0: Die Unternehmen kontrollieren sich am besten selber. Der Staat dürfe die Branche nicht ausbremsen. Das machte der US-Präsident nach einem Treffen mit den Chefs der großen US-Tech-Unternehmen in Washington deutlich. Nach seinen Angaben haben die Verantwortlichen eine freiwillige Vereinbarung unterzeichnet, ihre KI-Modelle zu überprüfen, intern und extern. In den vergangenen Monaten waren immer wieder Zwischenfälle bekannt geworden, bei denen sich KI-Agenten selbstständig gemacht hatten und anders vorgingen als von den Entwicklern beabsichtigt.
1: Der Bund will etwa 1,35 Milliarden Euro in Bremen und Bremerhaven investieren. Dort sollen bis 2031 Anlagen für die militärische Nutzung durch Bundeswehr und NATO ausgebaut werden. Einzelheiten von Fabian Metzner aus Bremen.
2: Es soll Ziel sein, dass Bremerhaven und auch ein bisschen Bremen zum Einsatzdrehkreuz von Deutschland wird. Das heißt, dort soll es eben so sein in einem militärischen Notfall, dass von da aus sehr viele Soldaten, sehr viele Geräte und auch sehr viel Panzer eben von dem Hafen aus in das Einsatzgebiet kommen. Und das wird eben dadurch gemacht, dass beispielsweise die Hinterlandanbindung besser ausgebaut werden, dass die Kajen dort saniert werden und eben auch, dass Bahnstrecken und Straßen zum Hafen hin deutlich ertüchtigt werden, um eben diese Einsätze möglich zu machen.
1: Am Hauptstadtflughafen BER soll ein neues System zur Drohnenerkennung künftig mehr Sicherheit im Luftverkehr sorgen. Wie Bundesverkehrsminister Bilger mitteilte, sollen damit Drohnen im An- und Abflugbereich frühzeitig entdeckt und die zuständigen Stellen über mögliche Gefährdungen informiert werden. Zuletzt hatten am BER immer wieder ferngesteuerte Flugobjekte für Probleme gesorgt. Allein im ersten Halbjahr 2026 wurden nach Angaben der Deutschen Flugsicherung 28 Drohnen gesichtet. Das waren die Nachrichten. Das Wetter in Deutschland. Teils bewölkt und meist trocken, im Südosten Nebel. Tiefstwerte 19 Grad in Essen bis örtlich 4 Grad in Ostbayern. Tagsüber Wechsel aus Sonne und Wolken, später im Westen Schauer möglich. Höchstwerte 20 bis 30 Grad. Am Donnerstag im Osten meist freundlich, sonst trocken und Gewitter. Es ist 2:03 Uhr.
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4: A1 Lübeck-Hamburg. Die Norderelbbrücke ist in beiden Richtungen wegen eines Schwertransportes bis 4 Uhr mehrfach kurzfristig gesperrt. Die A2 Hannover Richtung Berlin ist im Kreuz Hannover-Ost wegen eines Schwertransports bis 5 Uhr gesperrt. Die A29 Oldenburg Richtung Wilhelmshaven ist zwischen Oldenburg-Romstede und Kreuz Oldenburg-Nord wegen einer Nachtbaustelle bis Freitag in der Zeit zwischen 19 und 5 Uhr gesperrt.
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5: 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Hallo Deutschland, hallo Welt. Auf der Suche nach der besonderen Einzigartigkeit, die wir mit unserem Deutschland-Dart-Pfeil gerade wieder getroffen haben, sind wir wieder in Schleswig-Holstein. Wie gestern. Was für ein Zufall. Und wir sind auch Luftlinie nur knapp 70 Kilometer von der kleinsten Stadt Deutschlands entfernt, die wir gestern gesucht haben. Etwa zwischen Kiel und Lübeck befinden wir uns. Nicht exakt Luftlinie, aber so ungefähr dazwischen. Wir suchen einen Ort, den man mit einem Superlativ beschreiben kann. Wer fragt sich weiter ran? 07221 2011.
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0: Lars aus Dorsten. Guten Morgen in der Popnacht. Willkommen.
1: Ja, guten Morgen, Dennis. Ich grüße dich. Hi.
0: Du möchtest dich weiter ranfragen an unseren Deutschland-Dart-Pfeil. Wenn Lehrer in der Leitung sind, dann kann das ja nur gut gehen. Was ist dein Fachgebiet?
1: Biologie, Gesundheitswissenschaften, Sozialpädagogik.
0: Also Geografie eher nicht so.
1: Ja, habe ich mal studiert, aber nicht
0: abgeschlossen. Ach,
1: wirklich? Ja, jetzt wird's interessant, genau.
0: Ja, okay, gut. Aber dann ein bisschen in Deutschland kennst du dich ja hoffentlich aus.
1: Ja.
0: Wir wissen ja zumindest mal, wir sind in Schleswig-Holstein. Wir sind Luftlinie knapp 70 Kilometer sogar von Arnis entfernt, also von gestern der kleinsten Stadt Deutschlands, die wir gesucht haben. Es ist also tatsächlich heute großer Zufall, dass der Dart-Pfeil wieder da im Norden gelandet ist. Und irgendwo auf halber Strecke, nicht ganz Luftlinie, aber so ein bisschen abseits zwischen Kiel und Lübeck. Das haben wir auch schon rausgefunden.
1: Ja.
0: Was ist deine nächste Frage?
1: Gehe ich recht in der Annahme, dass es sich nicht um Kiel handelt?
0: Ja.
1: Okay.
0: Sonst wäre es ja nicht zwischen Kiel und Lübeck.
1: Ach so, ja, oder? Okay, das macht Sinn.
0: Das
1: macht Sinn. Ja, das macht Sinn. Ja, okay. 70 Kilometer Luftlinie, hast du gesagt. Okay.
0: Ja, von Arnis entfernt.
1: Von Arnis entfernt. Könnte es sein, dass es sich möglicherweise um eine Stadt handelt, die sich auf Reide reimt?
0: Nein. Ich kann, auch direkt dazu, ich kann auch direkt sagen, dass es keine Stadt ist, die wir heute suchen.
1: Ja, das ist mir schon klar. Also ich suche.
0: Naja, quasi so klar muss es nicht sein. Gestern hatten wir eine Stadt gesucht. Heute suchen wir keine Stadt, sondern.
1: Ja, okay. Dann war die Frage natürlich so ein bisschen blöd. Mhm. Handelt es sich möglicherweise um ein von Menschen geschaffenes Bauwerk?
0: Ja, nicht so wirklich. Also nein, es ist kein Bauwerk. Mm-mm.
1: Also, na okay. Könnte es ein. Also Bauwerk ist ja auch fraglich, was das so ist. Also kann das sein, dass es was in der Fläche liegt, sozusagen? Also flach auf dem Boden. Ist es etwas, was flach auf dem Boden liegt?
0: Nee, jetzt auch nicht wirklich.
1: Ah, okay.
0: Also es ist halt schon was Natürliches. Was vom Menschen aber genutzt wird für Dinge.
1: Dann bin ich mit meiner Vermutung möglicherweise raus. Weil
0: was wäre die denn gewesen?
1: Ja, ich hatte gedacht, es wäre möglicherweise der größte unbebaute Marktplatz Deutschlands in Heide mit fast 5 Hektar.
0: Nee, aber Heide liegt ja auch westlich der A7. Ne? Wir wissen ja schon, wir befinden uns östlich der A7, also zwischen Kiel und Lübeck, aber sogar noch ein bisschen weiter östlich. Auf dieser Luftlinie entfernt.
1: Da habe ich mich von den 70 Kilometern so ein bisschen leiten lassen.
0: Ja gut, das kann natürlich im Radius dann sein, ja, aber wir hatten ja vorher schon gesagt, östlich der A7, das hat der Andreas schon rausgefunden. Okay. Also gut, aber immerhin.
1: Jetzt weißt du, warum ich Geografie nicht abgeschlossen habe.
0: Aber du hast immerhin schon wieder ein paar Sachen ausgeschlossen für die anderen, das ist doch gut. Also,
1: ja, hervorragend.
0: Wer fragt sich wie Lars weiter ran an unseren Deutschland-Dart-Pfeil und hat vielleicht jetzt eine Idee, 07221 2011. Liebe Grüße nach Dorsten, Lars. Gute Nacht.
1: Ja, liebe Grüße dir. Ciao.

0: Und weiter geht's mit Thomas aus Frieseute im Oldenburger Münsterland.
1: Ja, hallo. Oh
0: Gott, das ist ganz schön laut bei dir plötzlich. Warum?
1: Ich sitze im LKW.
0: Ah ja, okay, gut. Jetzt geht's aber auch. Okay, frag mal weiter.
1: Ja, also mal ganz einfach gefragt, ist der, die das, ist das nass?
0: Ja, nee, also wahrscheinlich nicht im Sinne, so wie du das meinst. Also es handelt sich nicht um Wasser.
1: Aha.
0: Aber, also
1: das
0: zumindest mal nicht in der...
1: Sache schon mal weg.
0: Ja, ich will aber auch nicht in die Irre führen. Manchmal schon. Also es hat schon was auch mit Wasser zu tun. Allerdings nicht mit flüssigem Wasser.
1: Puh.
0: Heute nehme ich euch aber auch auseinander, oder?
1: Nicht mit flüssigem Wasser.
0: Ja.
1: Na gut, ich glaube, da oben gibt es auch richtig große Moore, meine ich.
0: Tja.
1: Das wäre ja nicht so flüssiges Wasser.
0: Ja gut, nee.
1: Ich frage einfach mal, ist es ein Moor?
0: Nein, es ist kein Moor. Das ist schon dein zweites Nein.
1: Ja. Und meine andere Idee.
0: Hast du nicht gesagt, du hast zwei Ideen?
1: Ja, die andere würde sich auf die Landschaft beziehen. Ja. Und zwar ist die Landschaft flach?
0: Naja, da oben ist ja vieles flach, aber das ausnahmsweise nicht. Nein.
1: Ja,
0: das ist ein drittes Nein. Ja, sag noch schnell, worauf du tippst, damit es die anderen...
1: Holsteinische Schweiz.
0: Aha! Ja, das wäre noch ein Ja gewesen, aber leider ist das dein drittes Nein schon. Du darfst leider nicht lösen.
1: Gut, mach nichts.
0: Aber du hättest auch keine Idee, ne? Außer jetzt Holsteinische Schweiz.
1: Nein.
0: Nein, siehst du, also. Dann geben wir frei für den oder die Nächste. Wer fragt sich ran und löst vielleicht jetzt endlich mal? Wo steckt denn unser Deutschland-Dart-Pfeil heute? Liebe Grüße nach Frieseute oder wo auch immer du gerade unterwegs bist, Thomas. Ja, gute Fahrt.
1: Hey, ich bin gerade Bielefeld unterwegs.
0: Oh, da ist er auch schön. Gute Fahrt, komm gut durch.
1: Danke.
0: Ciao.

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6: 2.31 Uhr.
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7: Die Nacht bleibt wieder trocken und mild. Die Temperaturen liegen bei 9 Grad in Göttingen und 16 Grad in Osnabrück. Der Mittwoch bringt noch einmal einen trockenen Wechsel aus Sonne und lockeren Wolken. Erst gegen Abend fallen im Emsland ein paar Schauer. Und es wird noch einmal sommerlich warm. Es gibt 19 Grad auf Hiddensee und bis 29 Grad in Bad Bentheim.
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8: A1 Lübeck-Hamburg. Die Norderelbbrücke ist in beiden Richtungen wegen eines Schwertransportes bis 4 Uhr mehrfach kurzfristig gesperrt. Die A29 Oldenburg Richtung Wilhelmshaven ist zwischen Oldenburg-Umstede und Kreuz Oldenburg-Nord wegen einer Nachtbaustelle bis Freitag in der Zeit zwischen 19 und 5 Uhr gesperrt.
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0: Bowser. Magnetic hier in der Popnacht um 2.42 Uhr. Die Uhrzeit, zu der Thorsten aus Barm steht. Möglicherweise jetzt unser Deutschlanddart knackt. Hallo, guten Morgen.
1: Guten Morgen, grüß dich.
0: Thorsten, erlöse uns bitte. Irgendwie.
1: Ja, ich würde jetzt mal tippen,
0: ja,
1: dass es sich um den höchsten Berg in Schleswig-Holstein handelt, den Bungsberg.
0: Also du bist, ich kann jetzt nicht sagen, dass es falsch ist.
1: Oder die höchste Aussichtsplattform sozusagen.
0: Aber was gibt's denn da noch saisonal auf diesem Bungsberg?
1: Der höchste Skilift.
0: Ja, aber was für höchster, also höchster in ganz Deutschland kann ja nicht sein, weil da gibt es ja noch höhere Skilifte.
1: Ja.
0: Wir suchen ein Deutsch, also eins, was man auf, ein Superlativ, das man auf Deutschland drehen kann. Was ist denn, für was wird denn dieser Lift gebraucht? Wir tasten uns da mal langsam ran.
1: Okay.
0: Na?
1: Ah, ja.
0: Was ist das für ein Lift? Das ist ja kein Aufzug. Ja, so, also das heißt, was kann man da machen auf diesem Bungsberg?
1: Skifahren.
0: Zum Beispiel, genau. Und das ist, macht man ja im Norden jetzt nicht so häufig, oder? Wo sind denn normalerweise die Wintersportgebiete?
1: Ja, eher so Bayern zum Beispiel.
0: Ja, also ist es Deutschlands
1: einzigster?
0: Nee, einzig ist ja, stimmt ja nicht. Wir haben ja noch andere Wintersportgebiete. Aber wenn wir mal bei Wintersportgebieten bleiben, dann ist es Deutschlands.
1: Nördlichster.
0: Nochmal?
1: Nördlichster.
0: Jawoll! Ach Gott. Da war aber sehr viel guter Wille von mir dabei heute, oder?
1: Ich danke dir. Und das für diese Stunde.
0: Deutschlands nördlichstes Wintersportgebiet. Der Bungsberg in der holsteinischen Schweiz ist mit einer Höhe von rund, wie süß, 167 Metern die höchste Erhebung Schleswig-Holsteins und beherbergt den offiziell nördlichsten Skilift Deutschlands. Korrekt. Wenn im Winter genug Schnee liegt, verwandelt sich der Hügel in ein Wintersportgebiet mit einer Pistenabfahrt von rund 300 Metern Länge. Bei etwa 17 Grad Gefälle dauert die Abfahrt rund 25 Sekunden. Die Auffahrt mit dem Schlepplift übrigens rund 90 Sekunden. Das heißt, man steht deutlich länger im Lift und lässt sich hochschleppen, als man dann am Ende abfahren kann. Genau. Betrieben wird die Anlage von der Gemeinde Schönwalde, die damit beweist, dass man auch im sonst eher so flachen Norden Skiurlaub machen kann.
1: Ja, kannst du mal sehen. Ne?
0: Thorsten, bist du da schon mal Ski gefahren?
1: Nein.
0: Nein.
1: Ja, ich hab mal gerodelt, ja.
0: Gerodelt, aber immerhin. Also das heißt, du warst da schon mal.
1: Genau, richtig.
0: Und hast du da einen Vergleich? Bist du auch schon mal so richtig in den Bergen unterwegs gewesen und kannst mal sagen, so wie das so ist, sich da...
1: Ich würde mal sagen, Zugspitze ist mehr los.
0: Ja, mehr los ist ja eher nachteilig. Aber,
1: schöner, ne?
0: Aber es ist ein bisschen wilder wahrscheinlich, ne?
1: Auf jeden Fall.
0: Ja. Aber für vor der Tür, also du hast ja nicht ganz so weit, ist es ja eigentlich eine ganz schöne Sache. So, guck mal, haben wir wieder was kennengelernt. Danke, dass du aufgeklärt hast. Das Popnacht-Udi schicken wir dir natürlich zu nach Barmstedt.
1: Vielen Dank.
0: Liebe Grüße. Ciao.
1: Jo, ebenso. Tschüss.

Vienna Spyro. Great Expectation in der Popnacht um 2.54 Uhr. Das Aktuelle ist aus dem Verkehrszentrum. Vorsicht auf der B44 Groß-Gerau Richtung Mannheim in Höhe Lampertheim brennt ein PKW. Fahrt vorsichtig, kommt gut an und denkt euch vor allem jetzt schon mal gute Sachen aus. Ne? Ihr wisst nämlich, was gleich wieder ist. 3 nach 3. Die 3 nach 3. Aber nicht vorher schicken. Also erst ab 3 nach 3 schickt ihr euren Wunschsong, der euch in der totesten Stunde der Nacht wach hält.

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1: Um 3 Uhr mit Juliette Groß. Noch immer ist unklar, ob das Kabinett die Pflegereform heute auf den Weg bringen kann. Union und SPD streiten weiter über die künftige Finanzierung der Pflegeversicherung. Aus Berlin, Isabel Kaas.
2: Die Union ist da eben eher auf der Seite, das so über das System selbst zu regeln. Zunächst eben über die Kürzungen, dann eben bei Empfängerinnen und Empfängern von Pflegeleistungen. Die SPD will wiederum an eine Gruppe ran, die ja von der Union, ich sag mal, traditionell eher geschützt wird. Also das sind dann die Privatversicherten, Beamte, Menschen, die besser verdienen. Und da geht's dann im Kern eher um die Frage, wen belasten wir denn jetzt? Weil irgendwas tun müssen wir ja.
1: Kurz vor dem Tag der Deutschen Einheit am 3. Oktober berät das Kabinett heute über den Bericht der Ostbeauftragten Kaiser. Er liefert unter anderem Daten zu Ostdeutschen in Leitungsfunktionen der Bundesbehörden. Außerdem geht es in der Kabinettssitzung um härtere Strafen bei Gewalt gegen Beschäftigte der Bahn. Ungeachtet von Sicherheitswarnungen lehnt US-Präsident Trump gesetzliche Vorschriften für künstliche Intelligenz weiter ab. Stattdessen sollten sich die KI-Unternehmen freiwillig selbst regulieren, sagte Trump bei einem Treffen mit den Chefs der großen Tech-Konzerne. Aus Washington, Ralf Borchert.
3: Seit Wochen wird auch in den USA diskutiert, welche Regeln und Beschränkungen für die Entwicklung künstlicher Intelligenz notwendig sind. Doch Donald Trump lässt sich von all dem nicht beeindrucken.

0: Nach dem Treffen mit den Chefs der amerikanischen KI-Branche im Weißen Haus sagte Trump wörtlich, wir dürfen sie nicht ausbremsen. Die USA hätten einen großen Vorsprung vor China und müssten diesen Vorsprung behalten, so Trump weiter. Selbstregulierung der KI-Branche reiche aus.
1: 7 Monate nach dem Urteil gegen Maya T. wird in Budapest heute die Entscheidung im Berufungsverfahren erwartet. Die nonbinäre Person aus Jena, die zur linken Szene gehört, war im Februar wegen schwerer tätlicher Angriffe auf mutmaßliche Rechtsextremisten in Ungarn zu 8 Jahren Haft verurteilt worden. Die Staatsanwaltschaft verlangt in der Berufung eine schärfere Strafe, die Verteidigung einen Freispruch. Maya T. war im Dezember 2023 in Berlin verhaftet und ein halbes Jahr später an Ungarn ausgeliefert worden. Nach Ansicht des Bundesverfassungsgerichts war die Auslieferung rechtswidrig. Das waren die Nachrichten. Das Wetter in Deutschland. Teils bewölkt und meist trocken im Südosten Nebel, Tiefstwerte 19 Grad in Essen bis örtlich 4 Grad in Ostbayern. Tagsüber Wechsel aus Sonne und Wolken, später im Westen Schauer möglich, Höchstwerte 20 bis 30 Grad. Am Donnerstag im Osten meist freundlich und trocken, gebietsweise Regen und Gewitter möglich, 17 bis 26 Grad. Es ist 3.03 Uhr.
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3: Vorsicht bitte auf der A7 Flensburg Richtung Hamburg. Zwischen Bad Bramstedt und Kaltenkirchen befindet sich eine ungesicherte Unfallstelle. Die A1 Osnabrück Richtung Bremen ist zwischen Bremen-Brinkum und Bremen-Arsten wegen Vermessungsarbeiten bis 6 Uhr früh gesperrt. A1 Bremen Richtung Osnabrück. Die Ausfahrt Bremen-Arsten ist wegen einer Nachtbaustelle gesperrt. Bis morgen und vom 5. Oktober 2026, 7. Oktober 2026 gesperrt. Die A29 Oldenburg Richtung Wilhelmshaven ist zwischen Oldenburg-Romstede und Kreuz Oldenburg Nord wegen einer Nachtbaustelle bis Freitag in der Zeit zwischen 19 und 5 Uhr gesperrt.
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4: Mit Dennis Tienert, hallo Deutschland, hallo Welt. Und da hängen wir wieder gemeinsam drin in der dunkelsten Stunde der Nacht. Im tiefen 3-Uhr-Loch, wo die Augenlider am schwersten sind. Wir halten uns wach mit den 3 nach 3. 3 Songs, die ihr entscheidet, weil ihr ja wohl am besten wisst, was ihr jetzt zum Wachbleiben gebrauchen könnt. 2 Regeln haben wir nur. Der Song, den ihr in den Topf werft, hier darf nicht schon gelaufen sein heute Nacht. Und er muss in unserer Datenbank drin sein. Sonst ist alles erlaubt. Eure Vorschläge jetzt per WhatsApp oder Signal rüberschicken an die 07221 2011.
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0: Jetzt aber. Eure 3 nach 3, es ist Viertel nach 3. Wir losen aus. Ihr habt ganz viele tolle Ideen rausgeschickt. Hier oder hier reingeschickt an die 07221-2011. Wir betreiben kein Songshaming, ne? Weil jeder Wunsch, der hier reingeschickt wurde, der kommt von Herzen. Und wir sagen ja, wir brauchen Songs, die uns wach halten. Also egal, was wir da jetzt ziehen, wir freuen uns drüber. Okay? Also, mit diesem Mindset gehen wir da ran. Ich mache jetzt mal Stopp hier, weil es kommen immer noch Sachen rein. Und werde jetzt, wie immer, wild rumscrollen in unserem Postfach und einfach blind jetzt 3 Sachen rausziehen. Ne? Also wir scrollen mal 1, 2, 3, 4, 5 mal runter und 2-mal wieder hoch und landen bei Ralf aus Herborn. Hallo Dennis, ich wünsche mir Beds Are Burning von Nova Space. Okay. Oh Gott. Na gut. Aber ja, also, wenn dieser Song was kann, dann ja wohl wach halten. Zweiter Song. Sabrina. Clock, Clock. Skeletons. Neuer Song. Ist auch schön. Ja, so rockig hat man die noch nicht gehört, Clock, Clock. Hören wir gleich. Und dann brauchen wir noch das große Finale heute. Und das kommt von, ich meine die Augen zu, ne? Und ich scroll. Zack. Hi Dennis, für die 3 nach 3 hätte ich gern von Metallica Whiskey in the Jar. Danke und Gruß aus dem LKW von Marc. Alles klar, na gut. Dann fangen wir doch genau in dieser Reihenfolge an. Bitteschön, Nova Space. Achtung.
1: Out

Super Mischung heute wieder bei den 3 nach 3. Bedankt sich Tommy gerade hier aus Gladbeck. Johanna ist auch Fan der Ziehung. Und nur Frank hätte statt der Nova Space Version von Bats Are Burning lieber das Original von Midnight Oil gehört. Aber hey, Frank, Metallica müssen noch ein guter Ausgleich gewesen sein, oder? Danke für die Wachmach-Vorschläge von Ralf aus Herborn, Sabrina und Mark N. aus dem LKW, die heute gezogen wurden hier bei den 3 nach 3. Morgen seid ihr möglicherweise dran. Machen wir wieder. Gegen kurz nach 3 hier in der Popnacht.

0: Es ist 3.31 Uhr.
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2: Die Nacht bleibt wieder trocken und mild. Die Temperaturen liegen bei 9 Grad in Göttingen und 16 Grad in Osnabrück. Der Mittwoch bringt noch einmal einen trockenen Wechsel aus Sonne und lockeren Wolken. Es gibt 19 Grad auf Hiddensee und bis 29 Grad in Bad Bentheim. Am Donnerstag wird es von Westen wechselhafter mit Regen und einzelnen Gewittern. In Mecklenburg-Vorpommern bleibt es meistens noch sonniger und freundlicher. Die höchsten Temperaturen liegen dann zwischen 17 und 24 Grad.
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3: A1 Bremen Richtung Osnabrück. Die Ausfahrt Bremen-Arsten ist wegen einer Nachtbaustelle gesperrt. Bis morgen und vom 5. Oktober 2026, 7. Oktober 2026 gesperrt. Die A29 Oldenburg Richtung Wilhelmshaven ist zwischen Oldenburg-Ohmstede und Kreuz Oldenburg-Nord wegen einer Nachtbaustelle bis Freitag in der Zeit zwischen 19 und 5 Uhr gesperrt.
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0: Hier ist die Popnacht und wir haben ja so eine kleine Challenge heute Nacht. Wir haben uns zur Aufgabe gemacht, bis kurz vor Ende der Sendung, kurz vor fünf, für jede Zeitzone dieser Welt einen Popnachthörer zu finden. Und das haben sich sehr viele gemeldet, vorhin schon. Dann ging das hier aber die ganze Zeit auch noch weiter. Peter aus Wellington hat sich hier gemeldet, aus Neuseeland. Ich habe die Zeitzone plus 11 Stunden anzubieten. Grüße hier ganz lieb. Aus the coolest little capital in the world. Oder hier, tolles Bild auch von Klaus und Claudia, die wohl gerade am Strand von Punta Uva in Costa Rica sind. Bei denen ist es nachmittags gerade oder schon früher Abend und die haben ein schönes Bild mitgeschickt, wie sie hier unter Palmen sitzen an einem am Tisch mit so, ja, so Kunststoffstühlen und mit tollem Blick aufs Meer. Also quasi sind am Strand und fast im Meer. Ein sehr tolles Bild. Und die Silvia aus Hawaii hat sich auch gemeldet. Hallo Silvia, wo genau bist du denn da?
1: Also wir wohnen hier in Pahoa,
0: ja.
1: Das ist auf Big Island, die größte Insel von Hawaii und ja, eher ein kleines Dorf, mehr ländlich, ja, und hier wohnen wir seit 4 Jahren, auch fast 5 schon und ja, gefällt uns hier sehr gut.
0: Und Zeitzone ist bei euch, wie viele Stunden? 12, glaube ich, ne?
1: Minus 12, genau. Ah, hier okay. Ist es jetzt 3 Uhr noch 40. Was.
0: Nee, aber einfach 3 Uhr.
1: Ja, genau.
0: Ja, doch, ja genau, aber nachmittags halt. Ne? Bei uns ist es 3.41 Uhr genau. Morgens und bei euch ist es nachmittags. Schön.
1: Genau.
0: Und wieso bist du da? Ausgewandert auch oder nun machst du Urlaub?
1: Ja, so ungefähr. Also angefangen hat das damit, dass mein Mann in Michigan arbeiten konnte für 3 Jahre.
0: Ihr seid ja schon
1: rumgekommen. Und dann sind wir da ein bisschen länger geblieben und dann während Covid hat sich wohl rausgestellt, dass man ganz gut online und von zu Hause aus arbeiten kann.
0: Ja.
1: Und dann hat er gefragt, ob er nicht auch von Hawaii aus arbeiten könnte. Und das hat dann nach langem Hin und Her geklappt. Und ja, jetzt sind wir hier.
0: So.
1: Weil die Winter in Michigan sind nämlich ziemlich ziemlich kalt.
0: Ja.
1: Und deshalb ist es hier dann sehr viel angenehmer.
0: Und wir haben bei Hawaii natürlich sofort Paradies im Kopf. Damit wir alle ja. Nicht neidisch werden, sag uns doch mal bitte, warum das da ganz, ganz doof ist auf Hawaii.
1: Naja, ganz, ganz doof ist es nicht. Aber wir, wenn man unser Haus sieht, das ist eigentlich ein relativ völlig normales Haus.
0: Ja.
1: Wir haben keinen Strand vor uns. Bis zum nächsten Badestrand müssen wir eine halbe Stunde fahren.
0: Ja.
1: Und
0: viel zu anstrengend.
1: Ja, genau. Also wir sind sehr, sehr selten wirklich direkt am Strand und schnorcheln ja. Oder sowas. Das kommt eher selten vor.
0: Ja, ihr müsst ja dann auch irgendwo arbeiten. Ne? Und so
1: genau. Gerade
0: von zu Hause arbeiten, klar, man ist dann schön in Hawaii. Aber während der Arbeitszeit so am Strand ist ja dann auch wahrscheinlich oft nicht möglich. Du hockst dann auch bei dir zu Hause.
1: Ja, genau. Also eigentlich die ganze Zeit, genau.
0: Na gut. Aber dann schick doch mal noch ein Foto rüber, damit wir noch ein bisschen neidischer werden, Silvia. Und wir grüßen an dieser Stelle mal, du mähst gerade den Rasen, ne? Da habe ich dich gerade unterbrochen.
1: Genau.
0: Dann lassen wir dich mal weitermähen. Aber schön, dass du dabei bist. Wir grüßen
1: okay,
0: einmal
1: danke. Rund
0: um die Uhr nach Hawaii. Liebe Grüße, mach's gut.
1: Vielen Dank.
0: Ciao.
2: Tschüss.

Dietmar hier. Popnacht-Hörer oder Popnacht-Hörerin hilft beim Lernen. Erfahrene Hörer wissen das natürlich längst, aber hier nochmal der Beweis, wie gut Popnacht-Hören für euren persönlichen Erfolg ist. Paul aus Bremen hat uns hier gerade geschrieben an die 072211. Moin zusammen, vor ein paar Monaten habe ich euch beim Lernen für meine Theorieprüfung schon einmal eine Nachricht geschickt, die damals sogar in der Sendung gelandet ist und ihr habt meinen Musikwunsch erfüllt. Gestern war dann endlich meine praktische Prüfung dran und ich darf mich jetzt tatsächlich Führerscheinbesitzer nennen. Ich wollte euch einfach mal ein kleines Update dalassen und mich für den schönen Moment damals bedanken. Und ich freue mich schon auf die nächste Fahrt, bei der mich dann hoffentlich die Popnacht begleitet. Liebe Grüße aus Bremen. Ey Paul, danke, dass du uns auf deine kleine Führerschein-Prüfungsreise mitgenommen hast. Glückwunsch auch nochmal von uns. Aber fahr trotzdem vorsichtig, okay?

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1: Um 4 Uhr mit Juliette Groß. Das Bundeskabinett will sich heute mit einem besseren Schutz von Bahnbeschäftigten befassen. Der Gesetzentwurf aus dem Bundesjustizministerium sieht härtere Strafen für Angreifer vor. In schweren Fällen droht eine Haftstrafe von mindestens 1 Jahr. Außerdem berät das Kabinett über den Bericht der Ostbeauftragten Kaiser zum Stand der deutschen Einheit. Ob in der Sitzung heute über die Pflegereform beraten wird, ist noch unklar. Der Koalitionsstreit über die künftige Finanzierung konnte noch nicht beigelegt werden. Trotz Warnungen will US-Präsident Trump die Aufsicht über die KI-Technologie den Entwicklerfirmen überlassen. Eine staatliche Kontrolle lehnt er weiter ab. Aus der Nachrichtenredaktion Petra Mittermeier.
2: Trump ist sich sicher, die Unternehmen kontrollieren sich am besten selber. Der Staat dürfe die Branche nicht ausbremsen. Das machte der US-Präsident nach einem Treffen mit den Chefs der großen US-Tech-Unternehmen in Washington deutlich. Nach seinen Angaben haben die Verantwortlichen eine freiwillige Vereinbarung unterzeichnet, ihre KI-Modelle zu überprüfen, intern und extern. In den vergangenen Monaten waren immer wieder Zwischenfälle bekannt geworden, bei denen sich KI-Agenten selbstständig gemacht hatten und anders vorgingen als von den Entwicklern beabsichtigt.
1: Das Statistische Bundesamt legt heute die Inflationsdaten für den September vor. Experten rechnen vor allem wegen der hohen Benzin- und Dieselpreise mit einem Wert über 3%. Das wäre der höchste Stand seit Ende 2023. Damals waren die Verbraucherpreise um 3,7% gestiegen. Im August lag die Inflationsrate in Deutschland bei 2,9%. Das Deutschland-Ticket wird wohl erneut teurer, das berichtet die Rheinische Post unter Berufung auf den sogenannten Koordinierungsrat Deutschland-Ticket. Das Gremium von Bund, Ländern, kommunalen Spitzenverbänden und Verkehrsunternehmen will heute über den Preis für das kommende Jahr entscheiden. Aus der Nachrichtenredaktion Markus Wolf.
3: Statt wie bisher 63 € im Monat könnten für das Ticket bald knapp 67 € fällig werden. Grundlage für die Preisanpassung ist ein neuer Kostenindex, auf den sich die Verkehrsminister der Länder geeinigt haben. Dieser soll auch Personal, Energie und Betrieb

0: Betriebskosten der Verkehrsbranche berücksichtigen. Vom Fahrgastverband Pro Bahn heißt es, man nehme eine weitere Erhöhung, Zitat, nur zähneknirschend hin. Der Ehrenvorsitzende Neuss forderte sogar eine Preissenkung, ähnlich wie den Tankrabatt für Autofahrer.
1: Das waren die Nachrichten. Das Wetter in Deutschland. Tagsüber Wechsel aus Sonne und Wolken, später im Westen Schauer möglich. Höchstwerte 20 Grad auf Fehmarn bis 30 Grad am Oberrhein. Morgen im Osten meist freundlich und trocken, gebietsweise Regen und Gewitter möglich. 17 bis 26 Grad. Es ist gleich 4.03 Uhr.
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3: Die A1 Osnabrück Richtung Bremen ist zwischen Bremen-Brinkum und Bremen-Arsten wegen Vermessungsarbeiten bis 6 Uhr früh gesperrt. Die A29 Oldenburg Richtung Wilhelmshaven ist zwischen Oldenburg-Umstede und Kreuz Oldenburg-Nord wegen einer Nachtbaustelle bis Freitag in der Zeit zwischen 19 und 5 Uhr gesperrt.
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4: Mit Dennis Tienert. Hallo Deutschland, hallo Welt. Ich brauche euch kurz für eine Entscheidung. Wir machen eine schnelle Abstimmung, welches letzte Spiel ich mit euch spielen soll. Zur Auswahl stehen das einzige Weltverbesserungsquiz der Welt, bei dem ihr nichts wissen müsst, Quizzen ohne Wissen. Und unser Lieblingsteamspiel, zwei Hörer, drei Gedanken, bei dem zwei von euch im Team zu einem Begriff Dinge sagen, die ihnen dazu einfallen. Und wenn ihr in drei Dingen übereinstimmt, gibt's für euch beide das Popnacht-Goodie. Was findet ihr besser? Schickt jetzt Quizzen ohne Wissen oder zwei Hörer, drei Gedanken an die 07221 2011. Was die meisten Stimmen bekommt, spielen wir gleich hier.
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0: Okay, die Entscheidung ist gefallen. Knapp, aber die meisten Stimmen bekommen hat...
1: Zwei Hörer, drei Gedanken.
0: Mit Stimmen unter anderem von Claudi hier oder Barbara oder Dirk oder auch Natascha. Also es ist doch dann sehr eindeutig am Ende gewesen. Okay, dann brauche ich jetzt zwei Hörer, die Bock haben, zusammen wach zu werden und ihre erste Teamleistung des Tages zu vollbringen. Ihr kriegt getrennt voneinander einen zufälligen Begriff von mir und sagt dann ebenfalls getrennt voneinander, was euch dazu einfällt. Und wenn ihr in drei Gedanken matcht, habt ihr den begehrtesten Preis der Nacht, verdient euch ein Popnacht-Goodie. Anrufen 07221 20 11

0: wollen wir doch mal zwei wach machen hier. Uwe aus Besigheim, guten Morgen.
1: Guten Morgen.
0: Gerade bei der Arbeit im Werkschutz. Wie lange musst du noch?
1: Bis um sechs.
0: Bis um sechs, ja gut, dann hast du ja bald geschafft, so lange ist es nicht mehr. Das Gröbste hast du überstanden. Und Sieglinde ist auch bei der Arbeit. Du trägst Zeitungen aus in Offenburg. Guten Morgen.
2: Guten Morgen.
0: Und hast uns nebenbei im Ohr, oder wie?
2: Jawohl.
0: Sehr gut. Also du läufst rum, die ganze Zeit hast du so da die Kopfhörer im Ohr und hörst die Popnacht.
2: Ja.
0: Schön. Okay, also, wir spielen zwei Hörer, drei Gedanken. Ich habe mich mit Uwe gerade schon ins Separé zurückgezogen. Er hat mir zu einem zufällig vom Computer generierten Hauptwort, was mir da ausgespuckt wurde, fünf Dinge gesagt, die ihm dazu einfallen. Und du hast natürlich nicht zugehört, ne? Du hast Musik gehört in der Zwischenzeit. Und du bekommst jetzt auch diesen Begriff und hast dann 40 Sekunden Zeit, so viel rauszuhauen, wie dir zu diesem Begriff einfällt. Wenn ihr in drei Gedanken matcht, gibt's für euch beide das Goodie. Okay?
2: Alles klar.
0: Ready?
2: Alles klar, ja.
0: Dann ist euer Begriff Toilettenpapier.
2: Klopapier. Weich. Lauschig. Zweilagig, dreilagig.
0: Oder?
2: Vier.
0: Ja? Sag nochmal.
2: Von vierlagig.
0: Ja? Ja, das war's und schon, sehe ich dran. Das hat ja mal geklappt, wie schön. Das ist schon super, länger her, das super. Letzte Mal.
2: Super.
0: Also, der Uwe sagte, Rolle, ja, wäre auch noch naheliegend gewesen. Weich, habt ihr beide gesagt. Blätter wäre noch eine Idee gewesen. Oder eben dreilagig, vierlagig, hat er gesagt. Du hast noch zweilagig gesagt, aber damit hat das geklappt.
2: Super.
0: Leute, für euch beide ein Popnacht-Goodie. Schickt mal nach Offenburg und Besigheim. Ja, habt einen guten Start
2: Jawohl. In
0: diesen Mittwoch.
2: Dankeschön.
0: Liebe Grüße.
2: Dankeschön.
0: Ciao.
3: J-Lo.

0: Es ist gleich 4.30 Uhr.
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2: Die Nacht bleibt wieder trocken und mild. Die Temperaturen liegen bei 9 Grad in Göttingen und 16 Grad in Osnabrück. Der Mittwoch bringt noch einmal einen trockenen Wechsel aus Sonne und lockeren Wolken. Und es wird noch einmal sommerlich warm. Es gibt 19 Grad auf Hiddensee und bis 29 Grad in Bad Bentheim.
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3: Die A1 Osnabrück Richtung Bremen ist zwischen Bremen-Brinkum und Bremen-Arsten wegen Vermessungsarbeiten bis 6 Uhr früh gesperrt. Die A20 Rostock Richtung Lübeck ist zwischen Kreuz Wismar und Wismar Mitte nach einem Unfall gesperrt. Die A29 Oldenburg Richtung Wilhelmshaven ist zwischen Oldenburg-Romstede und Kreuz Oldenburg Nord wegen einer Nachtbaustelle bis Freitag in der Zeit zwischen 19 und 5 Uhr gesperrt.
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4: Die Popnacht hier. Mit Liebe gemacht von SWR3, mit unseren Brüdern und Schwestern von Bremen 4, HR3, MDR Jump, NDR 2, RBB 888, SR1, WDR 2 und Dennis Tienert. Hi.

0: 4.40 Uhr in der Popnacht. Die besten Comedians Deutschlands stehen da mit uns auf. Mirja Böß, Markus Krebs, Kristall, Michael Mittermeier, Cindy aus Marzahn und auch Paul Panzer. Die alle stehen gemeinsam bei die besten Comedians Deutschlands auf der Bühne. Zum Beispiel in Mannheim, Dortmund, Frankfurt oder Bremen. Und da erzählt Paul dann zum Beispiel von seinem Sohn Bolle, der unbedingt auf der diamantenen Hochzeit seiner Großeltern auflegen wollte.
1: Ich wurde immer kleiner, als Bolle seine Rapmusik spielte. Irgendwann sagt Tante Agnes zu mir, hör mal, wo schicken die alle hin? Ich sag, was meinst du? Ja, die singen doch immer, ich schicke deine Mutter, ich schicke deine Schwester, Alter. Ich schicke dich, ich schicke alle, die du kennst. Und wenn du wiederkommst, schicke ich die nochmal, Bro. Verstehst du? Ich schicke sie alle. Ich sag, ja. Guter Hinweis, ich frage mal eben Bolle, wo die, ich zu Bolle. Ich sag, hey, keine Musik mehr, bitte. Und dann wurde er sauer. Ne? Zum Scheiß, du glaubst nicht an mich. Und dann ist er hoch, Treppe rauf, auf sein Zimmer, Tür zugeknallt. Und jetzt fängt die Geschichte aber eigentlich erst an. Bolle hat nämlich sein Bluetooth nicht getrennt. War also inhaltlich noch immer mit den Lautsprechern im Garten meiner Eltern verbunden. Widmete sich aber oben auf seinem Zimmer, sich alleine wähnend, eigenen Medien. Man hört eine Türklingel, ding dong.
2: Hi, bist du der Handwerker?
1: Ja, ich habe gehört, ihr sollt eine feuchte Stelle geben. Ich wollte gerade losrennen und Bolle warnen, da hält mich meine Tante am Ärmel fest, zieht sich zu sich ran, guckt mich böse an und sagt, ihr kriegt sonntags einen Handwerker.

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1: Álvaro Flair in der Popnacht. Aus jeder Zeitzone der Welt einen Popnachthörer zu bekommen, das war unsere Challenge heute Nacht. Theoretisch also 24 verschiedene, praktisch sind es dann aber doch ein paar mehr, eher so 38, glaube ich. Sagen wir so, es hat annähernd geklappt. Aber ein paar haben dann doch gefehlt. Es kommen viele aus den gleichen Zeitzonen immer noch hier. Ihr habt alles gegeben. Aber hier schon wieder USA, nee, Kanada. Hallo, von der Katrin hier. Ich höre euch gerade aus Montreal. Lebe seit 10 Jahren hier, aber bin gestern erst wieder zurückgekommen. Nach 4 Wochen Europa, Familie und Freundebesuch in Frankreich, Deutschland. Und mein Papa hat mir ein Internetradio geschenkt, das ich mitgenommen und heute eingerichtet habe. Kann jetzt also mein Lieblingssender euch auch hier in Montreal hören und freue mich so. Danke, Papa, ganz liebe Grüße. Wir bedanken uns auch beim Papa von Katharina. Markus aus Washington D.C. ist gerade beim Joggen. Dann haben wir den Michael, Hallöchen, ich komme aus Sao Paulo, Brasilien, -5 Stunden gerade. Martin Zürker, hallo Dennis, viele Grüße aus Cordoba in Argentinien. Wir bereiten uns so langsam aufs Abendessen vor. Daniel ist unterwegs in Myrtle Beach zu einem Bike-Event. Daytona. Mhm. Okay. Auch da oder hier von Costa Rica kommt noch was aus einem Hausboot. Oh, von Hanna und Bastian. Die sind da auf einem Hausboot gerade unterwegs. Kommen eigentlich aus Bremen. Haben auch ein Bild mitgeschickt. Das sieht ja schön aus. Ihr habt es da idyllisch. In so einem Fluss gelegen, umringt vom Urwald, Regenwald. Toll. Und noch hier Grüße aus dem sonnigen Thailand. Bin in Khao Lak und genieße den schönsten Sonnenschein. Grüßen hier Carina und Angelina aus eigentlich Herlen. Niederlande, Stuttgart steht da. Okay, verstehe. Naja, okay, also, es hat nicht ganz geklappt, alle Zeitzonen vollzukriegen, aber sehr viele haben wir abgedeckt und es ist einfach schön, dass wir ja alle über dieses tolle Medium, es ist einfach immer wieder total rührend, verbunden sind. Einfach so übers Radio. Auf der ganzen Welt. Mit der Popnacht. Hier die Toten Hosen noch. Nur nach vorne.

Und damit müssen wir schon wieder an die Kollegen vom Tag übergeben hier. Die machen hier weiter ab 5. Bleibt nur noch eins, die Erlebnisse der Nacht sicher wegzuschließen. Weil ihr wisst, alles, was zwischen Mitternacht und jetzt geschah, bleibt unter uns. Ist doch klar. Das war die Popnacht für heute mit Dennis Thienert. Tschüss.

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1: Um 5 Uhr mit Juliette Groß. Noch immer ist unklar, ob das Kabinett die Pflegereform heute auf den Weg bringen kann. Union und SPD streiten weiter über die künftige Finanzierung der Pflegeversicherung. Aus Berlin Isabel Karas.
2: Die Union ist da eben eher auf der Seite, das so über das System selbst zu regeln. Zunächst eben über die Kürzungen, dann eben bei Empfängerinnen und Empfängern von Pflegeleistungen. Die SPD will wiederum an eine Gruppe ran, die ja von der Union, ich sag mal, traditionell eher geschützt wird. Also das sind dann die Privatversicherten, Beamte, Menschen, die besser verdienen. Und da geht's dann im Kern eher um die Frage, wen belasten wir denn jetzt? Weil irgendwas tun müssen wir ja.
1: Kurz vor dem Tag der Deutschen Einheit am 3. Oktober berät das Kabinett heute über den neuen Bericht der Ostbeauftragten Kaiser. Er liefert unter anderem Daten zu Ostdeutschen in Leitungsfunktionen der Bundesbehörden. Außerdem geht es in der Kabinettssitzung um härtere Strafen bei Gewalt gegen Beschäftigte der Bahn. Rund die Hälfte der Menschen in Europa ist in diesem Jahr hohen Ozonwerten ausgesetzt gewesen. Das geht aus aktuellen Daten des EU-Erdbeobachtungsprogramms Copernicus hervor. Besonders der heiße Sommer mit vielen Waldbränden hat demnach die Belastung begünstigt. Ozon ist in Bodennähe schädlich, weil es in die Atemwege eindringt und Husten, Augenbrennen und Kurzatmigkeit verursachen kann. Besonders betroffen sind Menschen mit Asthma sowie Kinder und ältere Menschen. Die Europäische Umweltagentur sieht eine Verbindung zwischen der Ozonverschmutzung und etwa 60.000 Todesfällen. Das Deutschlandticket wird wohl erneut teurer. Das berichtet die Rheinische Post unter Berufung auf den sogenannten Koordinierungsrat Deutschlandticket. Das Gremium von Bund, Ländern, kommunalen Spitzenverbänden und Verkehrsunternehmen will heute über den Preis für das kommende Jahr entscheiden. Aus der Nachrichtenredaktion Markus Wolf.
3: Statt wie bisher 63 Euro im Monat könnten für das Ticket bald knapp 67 Euro fällig werden. Grundlage für die Preisanpassung ist ein neuer Kostenindex, auf den sich die Verkehrsminister der Länder geeinigt haben. Dieser soll auch Personal-, Energie- und Betriebskosten der Verkehrsbranche berücksichtigen. Vom Fahrgastverband Pro Bahn heißt es, man nehme eine weitere Erhöhung, Zitat, nur zähneknirschend hin. Der Ehrenvorsitzende Neuss forderte sogar eine Preissenkung, ähnlich wie den Tankrabatt für Autofahrer.
4: 3:05. Es ist Mittwoch und es ist Sommer im Norden, obwohl wir tatsächlich schon am 30. September angelangt sind heute. Also morgen schon Oktober, aber heute...
5: Heute ist nochmal richtig
4: übertreiben. Heute ist nochmal Sommer.
5: Also was ist denn hier los? Wir schauen erstmal auf die Temperaturen. Das kennen wir von gestern, das Spiel. Heute wird nochmal eine Schippe draufgelegt. 22 Grad maximal bei euch in Neubrandenburg, 24 in Hamburg, 26 maximal in Bremen und Osnabrück haut richtig einen raus mit 29 Grad maximal. Ja.

0: Dazu bis zu 10 Stunden Sonne. Die meiste gibt es bei euch in Südniedersachsen. Aber überall wird die Sonne ordentlich powern. Bis zu 8 Stunden eigentlich im ganzen Norden. Ein paar Wolken hängen rum. Wenn überhaupt, zum Abend hin im Emsland so ein bisschen Regen. Aber es bleibt größtenteils trocken.
1: Denn der 2-Verkehrsservice für den ganzen Norden. Eine Info haben wir, die A20 Rostock Richtung Lübeck ist zwischen dem Kreuz Wismar und Wismar Mitte gesperrt. Und das Ganze nach einem Unfall.
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0: Mit Katrin und Jens am Mittwoch. Guten Morgen. Es gibt ja so Fehler, die merkt man ziemlich schnell. Wenn man falsche Schuhe anhat zum Beispiel. Ne? Die drücken, die scheuern, man kriegt eine Blase am Fuß. Jetzt gibt es eine Geherin aus Kasachstan. Die hat erst nach 42 Kilometern erfahren, dass sie die falschen Schuhe anhatte. Bei den Asienspielen in Japan ist sie nämlich über die Marathondistanz als erste ins Ziel gekommen. Und das auch eigentlich ganz gut mit ordentlich Vorsprung. Ne?
1: Ja, fast 4 Minuten Vorsprung hat sie gehabt. Gold, hat sie gedacht.
3: Yes.
1: Danach wurde sie dann disqualifiziert. Der Grund, ihre Schuhe waren für den Wettbewerb nicht zugelassen. Das Modell stand nämlich nicht auf der offiziellen Liste des Leichtathletik-Weltverbandes. Gold ist jetzt weg. Sie hat gegen die Disqualifikation Einspruch eingelegt. Was lernen wir daraus? Vor einem Marathon musst du echt tatsächlich noch mal kurz gucken, ob nicht vielleicht Räder unter deinen Schuhen sind. Dann dürftest du nicht benutzen.
0: Oh, aber die Arme, wirklich.
1: Ja, mies, echt mies.

0: ist wieder diese Zeit im Jahr. Beim Hausarzt hängt der Zettel, der Betriebsarzt schickt eine freundliche Mail und inzwischen bietet sogar die Apotheke ums Eck eine Grippeschutzimpfung an. Und dann denkt man irgendwann, ach, sollte ich das jetzt auch machen? Guten Morgen, der NDR 2 Morgen ist hier am Mittwoch mit Katrin und Jens.
1: Ja, wir beide haben schon unsere Termine gemacht tatsächlich. Die ständige Impfkommission empfiehlt die Grippeimpfung unter anderem für Menschen ab 60, für Schwangere und Menschen mit bestimmten Vorerkrankungen. Aber was ist eigentlich mit allen anderen? Also wenn ich jung und gesund bin und trotzdem keine Lust habe, eine Woche oder zwei mit einer Grippe flach zu liegen. Corinna Hennig aus der Redaktion ARD Gesund. Einfach impfen lassen.
2: Wer kein Risikopatient ist, also nicht unter die Impfempfehlung der STIKO fällt, der kann sich trotzdem impfen lassen. Keine Empfehlung heißt auch nicht, dass abgeraten wird und viele Kassen übernehmen die Kosten auch. Das Motiv muss ja nicht nur sein, dass man ein Risiko für einen schweren Verlauf hat, sondern auch, weil man die Erkrankung an sich vermeiden möchte. Also wer schon mal eine Influenza hatte, der weiß, das kann auch für gesunde Menschen ziemlich hässlich und langwierig sein. Und übrigens, wenn man die Impfung zu Anfang der Saison verpasst, dann kann es durchaus auch noch spät im Winter Sinn machen, sich impfen zu lassen, denn Influenza-Viren kursieren oft bis in den März hinein.
0: Und Influenza ist ja nicht das einzige Virus, das uns in der kalten Jahreszeit begleitet und sehr lieb hat. Es gibt zum Beispiel auch noch RSV, dagegen werden inzwischen auch Impfungen angeboten. Für wen ist denn die sinnvoll?
2: Ja, RSV, das respiratorische Syncytialvirus, komplizierter Name, bei gesunden Menschen aber oft eine ganz einfache Erkältung, die gar nicht weiter auffällt. Für alte Leute und für Neugeborene ist das ein sehr gefährlicher Erreger. Und da gibt es seit 2-3 Jahren eine Impfung, die auch nur einmal gegeben werden muss, also nicht jedes Jahr aufgefrischt. Und die empfiehlt die STIKO allen Menschen ab 75. Idealerweise zu Beginn der Saison. Plus für Neugeborene gibt es eine sogenannte Passivimpfung. Das heißt, vor ihrer ersten Erkältungssaison sollten sie einmalig mit einem sogenannten monoklonalen Antikörper geschützt werden. Der bietet zwar nur vorübergehend Schutz, aber wenn sie dann ein bisschen größer sind, also im nächsten Jahr, dann packt ihr Immunsystem das in der Regel schon ganz von allein.
1: Welche Impfung für euch persönlich sinnvoll ist, das klärt ihr am besten mit Arzt oder Ärztin. Und danach, da können wir uns dann wieder den schönen Dingen des Herbstes widmen. Regen, Dunkelheit und Menschen, die halt überall an.

0: eigentlich haben wir ein Luxusproblem. Es gibt viel zu viel, was wir gucken, hören oder streamen können. Neue Serie hier, neues Video da. Und alleine bei Podcasts Tausende zur Auswahl. Da verbringt man manchmal mehr Zeit mit dem Suchen als mit dem Hören. Katrin und Jens hier, der NDR2-Morgen für euch am Mittwoch.
1: Und es gibt so viele Podcasts, dass heute auch offiziell der internationale Podcast-Tag ist. Deshalb haben wir uns gedacht, wir nehmen euch zumindest eine Entscheidung ab. Es ist noch früh und wir haben in unserer Redaktion mal nachgeforscht, welche Podcasts lohnen sich denn wirklich? Welche hören wir selbst gerne? Welchen Tipp wollen wir euch gern weitergeben, damit ihr euch nicht eben erst durch 27 Beschreibungen und 5 Folgen hören müsst, um dann festzustellen, nee, ist irgendwie doch nichts für mich. Den Anfang, den macht unser Kollege Kalli. Der ist ja interner Podcast-Experte, würde ich fast sagen.
2: Ja.
1: Und hat natürlich einen Tipp für euch.
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0: Fishing, geiler Song. Und hinten raus wird er nochmal richtig, da brennt er nochmal alles ab.
1: Der macht so Spaß. Also damit können wir gut in den Mittwoch starten. Richtig gut. Katrin Schlass ist auch schon wach und ist schon bei uns heute in den NDR 2 Nachrichten. Hat den ersten Überblick des Tages für uns um 5:30.
2: Zugbegleiter erleben häufig, dass Fahrgäste sie anpöbeln oder angreifen. Die Bundesregierung will die Bahnmitarbeiter besser schützen. Das Kabinett spricht heute über einen entsprechenden Gesetzentwurf. Auch die geplante Pflegereform soll da heute Thema sein. Union und SPD konnten sich dazu aber bislang noch nicht einigen. Die SPD hatte kurzfristig gefordert, den Eigenanteil bei den Kosten zu begrenzen. Die Union sieht den Vorschlag kritisch, unter anderem, weil die Pflegekassen zu wenig Geld haben. Der Preis für das Deutschland-Ticket könnte bald mehr kosten, nämlich 67 statt 63 Euro. Das berichtet die Rheinische Post und beruft sich auf das zuständige Gremium von Bund, Ländern, Kommunen und Verkehrsbetrieben. Grund sind demnach gestiegene Kosten.
0: Gleich eine Minute nach 5:30. Wir starten in den Mittwoch. Es ist der 30. September und normalerweise würde man sagen, ja, Herbst halt. Ne? Aber nicht mit dem Wetter.
1: Nee, der Sommer kann noch scheinbar. Also ich glaube, der Sommer und der September, die haben einen Deal abgeschlossen und der zieht einfach bis zum Monatsende durch. Also heute, das ist ja fast schon irre, 29 Grad maximal. Im ganzen Norden wird es auch noch mal relativ entspannt. Die 29 im südlichen Niedersachsen. Wir haben aber auch an den Küsten um die 20 Grad. 22 Schleswig, 24 Grad in Harburg. Sonne ist dabei. Nicht nur mal kurz Hallöchen und dann geht sie wieder, sondern bis zu 10 Stunden. Und es gibt auch ein paar Regenwolken. Die kommen allerdings erst zum späten Abend im Emsland. Da auch 2 bis 3 Regentropfen möglich. Größtenteils bleibt es aber trocken.
0: Denn dann 2 Verkehrsservice für den ganzen Norden. Da haben wir eine Info für die A20 Rostock Richtung Lübeck zwischen Kreuz Wismar und Wismar Mitte. Weiter gesperrt nach einem Unfall.
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1: Mit Katrin und Jens einen schönen Start in den Mittwoch euch. Und ihr kennt es bestimmt auch. Manchmal will man es sich einfach nur ein bisschen gemütlich machen. Und plötzlich diskutiert halb Deutschland darüber. Das ist Philipp Amthor mit seinem Strandkorb-Gate im Kanzleramt passiert. Habt ihr mitbekommen, oder? Es gab richtig viel Kritik, weil er sich da einen Strandkorb aus der Heimat hat liefern lassen. Der ist inzwischen wieder weg. In den Sylter Dünen ist die Diskussion damit allerdings noch lange nicht beendet. Bei unseren Promis sorgt der Strandkorb für ordentlich Streit.
4: Jetzt verstehe ich, Frau Voss wittert eine Ungerechtigkeit.
5: Naja, wo ist der Unterschied? Ja. Wenn Amthor sich ein durchgebocktes Korbsofa mit Brandlöcher auf dem Balkon stellt, dann ist das in Ordnung.
6: Ja, die macht der Bilder.
0: Ja, also ihr merkt schon, da ist ordentlich Thermik drin. Ob man sich auch wieder beruhigt heute, das stellen wir gleich fest in der neuen Folge der Kur-Oase für euch in 7 Minuten.

0: Ein Büro muss nicht schön sein, aber zumindest gemütlich. Schließlich verbringen wir sehr viel Zeit, 8 Stunden am Tag in diesem Raum. Also eine Pflanze auf dem Schreibtisch, ein schönes Foto von der Familie oder ein eigener Strandkorb, so wie Philipp Amthor das gemacht hat. Katrin und Jens sind wir, der NDR 2 Morgen am Mittwoch.
1: Ja, wir haben ja gestern schon drüber gesprochen. Den hat der CDU-Politiker auf den Balkon vor seinem Büro im Kanzleramt stellen lassen. Kam nicht so gut an, viel Kritik. Inzwischen ist der Strandkorb auch wieder weg. Aber Gemütlichkeit im Büro, das finden auch die Promis in den Sylterdünen grundsätzlich eine ziemlich gute Angelegenheit.

0: Fasching mit Mehrblick in der Kuroase.
1: Und wie sind Sie heute da?
2: Also ja,
1: Frau Voss.
2: Ja, ich war gestern bei einem großen Getränkemarkt und wollte 2 Kisten Cremant für die Golfdamen. Ich war dran. Schön, muss ja Spaß machen.
1: Deinhard.
2: Ja, und dann sollte ich ins Lager und dann sehe ich da einen Raum. Da saß der Lagerarbeiter drin, ein riesengroßes Kordsofa, Busenkalender, Kaffeemaschine und.
1: Ah.
3: Ja, warte.
2: Ich sag, ihr habt das ja auch gemütlich hier. Und selbst riecht ihr euch wahrscheinlich auch über Philipp Amthor, weil der sich einen Strandkorb auf dem Balkon von seinem Büro und Kanzleramt gestellt hat.
3: Oh. Ah, jetzt verstehe ich. Frau Voss wittert eine Ungerechtigkeit.
2: Naja, wo ist der Unterschied?
4: Ja.
2: Wenn Amthor sich ein durchgebocktes Kordsofa mit Brandlöcher auf dem Balkon stellt, dann ist das in Ordnung.
4: Ja, die macht der Bilder. Weil er ist denn ja immer noch nicht an Arbeiten, wenn er drauf sitzt.
3: Jetzt lass ihn doch mal. Amthor hat sich von seinem eigenen Geld einen Strandkorb aus seinem eigenen Wahlkreis mitgebracht. Der Mann hat einen 15-Stunden-Tag.
1: Nun, ich denke, in der Bewertung dieser Frage wirken tatsächlich 2 Aspekte.
2: Ja.
1: Zum einen das Gefühl des doppelten Standards. Wenn Fleiß gepredigt wird, was Sozialneid triggert.
4: Ja, warum haben die überhaupt einen Balkon vorm Büro? Also, und diese Fensterfront.
1: Ja,
2: wer soll das putzen? Da kommst du gar nicht hinterher.
1: Ja, und zum anderen... Hat er politischen Instinkt vermissen lassen?
3: Also...
1: Was wahrscheinlich das eigentliche Problem ist.
3: Na gut, das habe ich auch gesagt. Wie bescheuert kann man sein? Musst du doch wissen, wie das ankommt bei den Leuten.
2: Ich habe ihn auch noch nie in Jeans gesehen.
4: Ja. Meinst du denn, Silvia, dass das Amthor in einer Dreiviertelhose mit Trekking-Sandalen und Schlupfhoodie bürgernäher in seinen Strandkorb rübergekommen wäre?
2: Ich meine, ja. Obwohl es noch freizeitmäßiger ist. Ist auch verrückt.
3: Wenn Amthor eine Xbox in seinem Büro am Flatscreen hängen hätte... Für zwischendurch zum Runterkommen.
4: Ja.
3: Wäre denn auch ein Aufschrei?
4: Ich find's bürgernah. Kommst du an die Jugend ran, spielst du GTA 6 bei Twitch, holst sie von der AfD zurück.
1: Herr Deinert macht sich auch seinen und durchdringt das.
3: Ja. Ich meine, jeder, der eine Bürotasse hat mit sprich mich nicht an, bevor dieser Becher leer ist.
2: Wetze.
3: Ja. Also, das impliziert doch nichts anderes, als dass er mal Pause macht.
4: Ja, aber nicht in Strandkorb.
3: Auf dem Ledersofa oder Sitzsack oder am Tischkicker, den ihm sein Chef hingestellt hat.
2: Merz hat ihm jetzt auch noch einen Tischkicker hingestellt.
3: Was überhaupt?
1: Das...
4: Was ist los mit Ihnen, Frau Doktor?
1: Ja, ich weiß auch nicht. Ich bin irgendwie auf den Knopf für die Massagefunktion.
2: Frau.
1: Halten wir fest, Politik... Politik hat den Anschluss zum Volk verloren.
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0: geht's in den Mittwoch, denn der Zwei-Morgen ist hier für euch mit Katrin und mit Jens. Und wir haben ja gestern schon im Grunde schon mal so ein bisschen auf heute geluschert und gesehen, also heute ist tatsächlich nochmal Sommer, ne?
1: Aber nochmal richtig übertreiber Sommer, bis zu 29 Grad in Osnabrück. Überleg mal, das ist kurz vor der 30.
0: Ja.
1: 10 Stunden Sonne in Bad Lauterberg, das klingt nach Hochsommer, das wird sich auch bei dem einen oder anderen so anfühlen, aber wir haben auch eine Ecke, da könnte zum Abend so ein bisschen was Nasses runterkommen. Also so ein Mini-Müh an Herbstflow im Emsland. Da ist Regen drin, ansonsten bleibt es den ganzen Tag trocken und auch im ganzen Norden. Die Sonne ist überall dabei, also nicht nur bei den Südniedersachsen, im restlichen Norden bis zu 8 Stunden. Temperaturen auch zwischen 20 und eben 29 Grad. Also das fühlt sich heute nochmal richtig nach Sommer an. Morgen sind wir ja im neuen Monat, ne?
0: Ja.
1: Morgen ist der Oktober.
0: Ja.
1: Da starten wir auch mit einer neuen Jahreszeit.
0: Ah, okay.
1: Yay! Da haben wir dann den Regen, da haben wir Gewitter, aber immer noch 18 bis 24 Grad. Heute also nochmal Hochsommer genießen.
0: Kommt gut rein in den Mittwoch mit dem NDR 2 Morgen.

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0: Moin ihr Lieben, der Ändertsmann-Morgen ist hier für euch mit Katrin und mit Jens.
1: Man kann und mag sich ehrlicherweise kaum vorstellen, was manche Zugbegleiter mitmachen müssen, wenn sie zum Beispiel Tickets kontrollieren. Die Bundesregierung plant jetzt härtere Strafen für Angriffe auf Bahnpersonal.
0: Heute ist Mittwoch, der 30. September, 6 Uhr.
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3: Zugbegleiter erleben häufig, dass Fahrgäste sie anpöbeln oder angreifen. Die Bundesregierung will die Bahnmitarbeiter besser schützen. Das Kabinett spricht heute über einen entsprechenden Gesetzentwurf von Justizministerin Hubich. Danach soll es härtere Strafen bei Angriffen geben. Simone Kienzle, NDR 2 aktuell.
4: Wer Zugbegleiter oder andere Bahnbeschäftigte angreift, muss laut dem Entwurf in Zukunft mit mindestens 6 Monaten Haft rechnen. In schweren Fällen soll es mindestens 1 Jahr sein. Das Gesetz würde dann unter anderem auch für Attacken auf Polizisten, Rettungskräfte oder Gerichtsvollzieher gelten. Die Verschärfung eingefordert hatten zuletzt die Gewerkschaft EVG und der Betriebsrat der DB Regio. Sie drohten zwischenzeitlich damit, den Regionalverkehr lahmzulegen, wenn das Gesetz nicht in diesem Jahr kommt. Im Februar war ein Zugbegleiter von einem Fahrgast angegriffen und tödlich verletzt worden.
3: Das Kabinett will heute eigentlich auch über die geplante Pflegereform sprechen. Union und SPD konnten sich dazu aber bislang noch nicht einigen. Die SPD hatte kurzfristig gefordert, den Eigenanteil bei den Kosten zu begrenzen. Die Union sieht den Vorschlag kritisch, unter anderem, weil die Pflegekassen zu wenig Geld haben. Das Deutschlandticket könnte ab dem nächsten Jahr mehr kosten, nämlich 67 statt 63 Euro. Das berichtet die Rheinische Post und beruft sich auf das zuständige Gremium von Bund, Ländern, Kommunen und Verkehrsbetrieben. Das will heute darüber entscheiden. Grund für den höheren Preis sind demnach gestiegene Kosten, zum Beispiel für Energie. Ja, und wie die Preise sich insgesamt entwickelt haben, dazu legt das Statistische Bundesamt heute aktuelle Zahlen vor. Jan Busche, NDR 2 aktuell, was ist da zu erwarten?
5: Die Preise dürften um mehr als 3% zugelegt haben im Vergleich zum September vor einem Jahr. Das wäre dann die höchste Inflation seit fast 3 Jahren. Hauptgrund dürfte der Ölpreis sein, der im September zwischenzeitlich kräftig angezogen hatte. Ab morgen könnte sich die Inflationslage zumindest leicht ändern. Dann gilt wieder ein Tankrabatt in Deutschland, und zwar bis Ende des Jahres. Das heißt, die Steuern auf Sprit sinken um rund 17 Cent je Liter. Schon der Tankrabatt im Mai und Juni hatte die Inflation ein bisschen nach unten gedrückt.
3: Die hohen Preise halten aber wohl viele nicht davon ab, zu shoppen, vor allem online und vor allem Kleidung. Allerdings schicken etliche Kunden die bestellten Artikel auch wieder zurück. In diesem Jahr könnte die Zahl der Retouren auf einen neuen Rekordwert von 560 Millionen steigen. Das haben Forscher der Universität Bamberg berechnet. Im vergangenen Jahr waren es demnach noch 10 Millionen Pakete weniger, die an die Versandhändler zurückgingen. Grund für den Anstieg soll sein, dass mehr Menschen schneller über Smartphone shoppen und die Retouren oft kostenlos sind.
0: 6:03, auf geht's in den Mittwoch. Oder möglicherweise ist ja auch ein Grund für die Retouren, dass du dir eine Übergangsjacke bestellt hast und heute aufs Thermometer guckst und denkst, die braucht doch kein Mensch.
1: Die bleibt erstmal noch in der Kiste liegen, das auf jeden Fall. Also Übergangsjacke, nee, T-Shirt ist heute eher angesagt. Ja. 19 Grad auf Hiddensee, gut, da. 23 in Volksdorf, 24 Grad in Lüchow bis 27 Grad nochmal in Melle. Dazu 10 Stunden Sonne, das hat heute nochmal so einen Hauch Sommer auf jeden Fall. Es gibt ein paar Regenwolken, die sind aber noch recht rar. Am Abend im Emsland, da könnten 2 bis 5 Tropfen runterkommen. Mehr ist heute aber nicht drin.
0: Der NDR2-Verkehrsservice für den ganzen Norden, da haben wir weiter die A20, Rostock Richtung Lübeck. Die ist nämlich zwischen dem Kreuz Wismar und Wismar Mitte nach einem Unfall noch bis 8, also noch 2 Stunden gesperrt.
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1: Mit Katrin und Jens, guten Morgen, kommt gut in den Mittwoch. Und wir sind ja hier unter uns, deswegen fragen wir uns und euch, sind wir eigentlich allein?

0: Also jetzt gar nicht heute Morgen, sondern wir Menschen im ganzen Universum. Eines der größten Rätsel überhaupt. Und jetzt gibt es zumindest ein neues klitzekleines Puzzleteil.
1: Na, Forscher haben zum ersten Mal Radiosignale eindeutig einem Planeten außerhalb unseres Sonnensystems zugeordnet. Beta Pictoris B, so heißt er, ist 63 Lichtjahre von uns entfernt. Und bevor wir uns jetzt zu viel Hoffnung auf außerirdische Grüße machen, die Signale stammen nicht von Aliens, also sicher nicht von Aliens. Die entstehen vermutlich durch das extrem starke Magnetfeld des Planeten, ähnlich wie bei den Vorgängern, die bei uns dann die Polarlichter entstehen. Die große Frage ist, sind wir allein? Das bleibt also leider weiter offen, aber E.T. könnte nach Hause telefonieren.
0: Das ist doch schon mal sehr gut.
1: Es gibt da eine Verbindung.

0: Einen schönen guten Morgen. 11:11 haben wir es. Der NDR2-Morgen ist hier für euch mit Katrin und mit Jens. Und da kommst du morgens ins Büro. Der Rechner will erstmal 60 Minuten lang Updates durchführen. Die Kaffeemaschine hat einen Geist aufgegeben. Oder im ganzen Laden ist das Telefon ausgefallen. Und das trifft uns heute Morgen.
1: Ja.
0: Es läuft einfach nicht. Das ist einfach unglaublich. Wir erleben das. Bei uns sind alle Telefone ausgefallen heute Morgen.
1: Also es hat ja auch Vorteile, ne? Es ist schöne Ruhe. Chefin oder Chef kann nicht anrufen. Nervige Kollegen kommen auch nicht durch. Aber riesengroßer Nachteil. Auch ihr habt keine Chance, uns telefonisch zu erreichen. Über unsere App sind wir natürlich erreichbar. Aber wir brauchen ja unser Telefon, damit wir euch Tickets für die Abschiedssause der Fantastischen Vier schenken können. Und wenn man aktuell anruft auf unserer Gewinnspiel-Hotline, ihr müsst das nicht probieren, wir haben es für euch gemacht, dann klingt das folgendermaßen.
2: Guten Tag, wir können Ihren Anruf leider nicht durchstellen.
0: Ja,
2: bitte wenden Sie sich einfach an Ihre Kundenbetreuung.
1: Ja.
2: Die freundlichen Kolleginnen und Kollegen helfen Ihnen gern weiter.
1: Das
0: und
1: sind dann wohl wir beide.
0: Die sind freundlich, ja. Die helfen uns gerne weiter. Da bauen wir jetzt einfach drauf und warten jetzt einfach mal ab, dass sich das im Laufe der Sendung auch noch wieder legt, die ganze Geschichte. Denn so ohne Hotline macht es ja auch keinen richtigen Spaß. Muss man sagen.
1: Aber wir haben ein ganz schön großes Trostpflaster. Also Tickets können wir jetzt gerade noch nicht verschenken, holen wir nach. Aber wir haben ein Viertel der Fantas hier in der Sendung. Thomas D. von den Fantastischen Vier wird hier am Start sein. Ab 6:30 ist
0: er da. Na guck mal, ich finde, das ist doch ganz, also das ist doch

0: hatten wir eigentlich vom Sommer auch gedacht, ne? Dass er au revoir gesagt hat und sich langsam vom Acker gemacht hat. Aber da ist er wieder.
1: Nö, kein Bock, sagt er. Ich bleib noch. September habe ich durchgebucht. Das nutze ich auch bis zum letzten Tag. Heute nochmal 29 Grad maximal im südlichen Niedersachsen. 29 Alter. Bis zu 10 Stunden Sonne. Überall im Norden knacken wir die 20 Grad. Das ist für so einen 30. September auch echt eine Nummer. Mhm. Morgen schalten wir dann so ein bisschen mehr in den Herbstmodus. Um. Neuer klar. Monat, neue Jahreszeit. Aber heute genießen wir nochmal das Sommerprogramm.
0: Kommt alle gut rein in den Mittwoch mit dem NDR 2 Morgen und mit alle Farben zusammen mit Kiddo.

0: Wir haben ein tolles Wochenende, was uns bevorsteht. Dieses Wochenende entscheidet sich nämlich übermorgen am Freitag, ob ihr Samstagabend gemütlich auf dem Sofa sitzt und ganz zufrieden seid oder vorm Kühlschrank steht und überlegt, was kann ich aus einem Joghurt, zwei Eiern und Ketchup eigentlich Schönes kochen? Der NDR2-Morgen ist hier mit Katrin und Jens. Es ist Mittwoch, 8:08.
1: Denn Samstag ist Feiertag. Tag der Deutschen Einheit. Das fiel mir gestern quasi wie Schuppen aus den Haaren. Das heißt, einkaufen ist nicht am Samstag. Geschäfte sind zu. Also wer normalerweise Samstagmorgen denkt, erstmal schön frühstücken, Kaffee, dann noch einen Kaffee und dann fahre ich gleich erstmal schön einkaufen. Das wird nichts. Also die Türen sind zu. Darum die wichtige Erkenntnis für eure Wochenendplanung. Deswegen reden wir da auch heute schon drüber an diesem Mittwoch. Der Wochenendeinkauf muss spätestens am Freitag erledigt sein. Oder anders gesagt, morgen ist Freitag, übermorgen ist einkaufstechnisch dann Samstag, weil Samstag ja ein Sonntag ist. Wenn ihr das nochmal zum Mitschreiben braucht, wir fassen das nochmal eben für euch zusammen.
2: Zwei Tage Freigabe, Freitag, Samstag. So. Habe am Sonntag zweimal trainiert. Das war gewissermaßen dann unser Dienstag sonst, wenn wir am Samstag spielen. Also wir haben das Sonntag zum Dienstag gemacht und den Montag zum Mittwoch.
1: Klar.
2: Morgen haben wir Abschlusstraining. Das ist dann gewissermaßen der Freitag und der Donnerstag ist der Samstag. Verstehen Sie?
1: Im Grunde klar.
0: Natürlich.

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0: Morgen, der NDR2-Morgen ist hier mit Katrin und Jens.
1: Anpöbeln, anspucken oder schlimmer. Bahnmitarbeiter müssen einiges aushalten. Die Bundesregierung will sie jetzt besser schützen.
0: Der 30. September ist heute. Es ist genau 6:30.
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3: Zugbegleiter erleben häufig, dass Fahrgäste sie angreifen. Die Bundesregierung will die Bahnmitarbeiter besser schützen und das Kabinett spricht heute über einen entsprechenden Gesetzentwurf von Justizministerin Hubig. Danach soll es härtere Strafen bei Angriffen geben. Katrin Schirrwagen, NDR2 aktuell.
4: Mehr als 3000 Angriffe auf ihr Personal zählte die Deutsche Bahn allein im vergangenen Jahr. Im Februar sorgte dann der Fall eines Zugbegleiters bundesweit für Entsetzen. Der Mann starb, nachdem er bei einer Fahrscheinkontrolle attackiert worden war. Das neue Gesetz soll Bahnbeschäftigte nun besser schützen. Wer Zugbegleiter oder andere Bahnmitarbeiter angreift, muss laut dem Entwurf künftig mit mindestens 6 Monaten Gefängnis rechnen. In schweren Fällen sogar mit mindestens 1 Jahr.
3: Das Kabinett soll heute eigentlich auch über die geplante Pflegereform sprechen. Ob das so kommt, ist noch nicht klar. Union und SPD konnten sich dazu nämlich bislang noch nicht einigen. Die SPD hatte kurzfristig gefordert, den Eigenanteil bei den Kosten zu begrenzen. Die Union sieht den Vorschlag kritisch, unter anderem, weil die Pflegekassen zu wenig Geld haben. Die Preise sind auch insgesamt schon gestiegen. Allein Sprit war in diesem September so teuer wie noch nie, sagt der ADAC. Das Statistische Bundesamt stellt heute aktuelle Zahlen vor. Marco Grün, NDR2 aktuell. Was ist da zu erwarten?
5: Die Statistiker rechnen damit, dass die Preise um mehr als 3% zugelegt haben im Vergleich zum September vor einem Jahr. So hoch war die Inflation seit 3 Jahren nicht mehr. Stärkster Treiber dürfte der Ölpreis sein. Der hatte zuletzt ja nochmal angezogen. Ab morgen könnte sich das zumindest für manche entspannen. Dann gilt wieder ein Tankrabatt in Deutschland bis Ende des Jahres. Heißt, die Steuern auf Sprit sinken um rund 17 Cent je Liter. Schon der Tankrabatt im Mai und Juni hatte die Inflation ein bisschen nach unten gedrückt.
3: Rund die Hälfte der Menschen in Europa ist in diesem Jahr hohen Ozonwerten ausgesetzt gewesen. Das zeigen aktuelle Daten des EU-Programms Copernicus. Ein Grund ist demnach der besonders heiße Sommer mit vielen Waldbränden. Ozon ist in Bodennähe schädlich, weil es in die Atemwege eindringt und Husten, Augenbrennen oder Kurzatmigkeit verursachen kann. Die Europäische Umweltagentur sieht einen Zusammenhang zwischen der Ozonbelastung und etwa 60.000 Todesfällen.
1: Gleich 3 Minuten nach 6:30. Es geht rein in den Mittwoch. Und offensichtlich war da wohl noch etwas Sommer übrig. Der muss noch weg.
0: Ja, lieber jetzt als im Dezember, oder?
1: Ja, das ist also richtig. Ja, stimmt.
0: Heute 22 Grad maximal bei euch in Neubrandenburg, 24 in Hamburg, 26 in Bremen und bis 29 Grad in Osnabrück. Die Sonne ist dabei, logisch. Das will man dann auch irgendwie nochmal, wenn wir heute nochmal das Sommerprogramm durchspulen. Bis zu 10 Stunden in Bad Lauterberg. Ansonsten sind wir so bei 8, sollte jeder was von abbekommen. Wenn ihr sagt, auch so ein bisschen Regen hätte ich aber auch gern. Im Emsland heute Abend, da ist Regen drin. Nicht viel, aber 3 bis 5 Tropfen dürfen runterkommen.
1: Der NDR2-Verkehrsservice für den ganzen Norden, die A20 Rostock Richtung Lübeck, ist zwischen dem Kreuz Wismar und Wismar Mitte nach einem Unfall weiter gesperrt. Das wird dauern bis 8 dort.
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0: Mit Katrin, mit Jens und mit einem Viertel der Fantastischen Vier. Wir freuen uns so, dass er sich für uns Zeit genommen hat. Guten Morgen, Thomas D.
6: Guten Morgen euch.
0: Es ist so schön, dass du hier bist. Wir sind jeden Morgen im letzten Bus dabei. Ihr geht auf eure Abschlusstournee ab Dezember. Warum ist ausgerechnet jetzt der Moment, dass ihr sagt, das war's, ciao, ist vorbei jetzt?
6: Okay, dazu muss ich vielleicht ein bisschen ausholen. Also aufhören ist ja auch mal ein schwieriges Wort. Wir haben ja gesagt, Fanta 4 Forever, Baby, die Band wird sich nicht trennen. Wir werden immer als Band zusammenbleiben. Wir sind eine Familie, wir sind ein Freundeskreis, das kann man nicht. Wieso sollten wir aufhören? Aber die Tour, dieses Back-to-Back-Spielen, also Rücken an Rücken, also sprich eine Show, noch eine Show, jeden Tag in einer anderen Stadt, 50 Trucks oder wie viel man dabei hat, das Catering, die Security, die Lichtcrew, unsere ganze Crew, unsere großartige Crew, die Band und alles. Und das, boah ey, jetzt bin ich 57, die Jungs sind ein bisschen älter. Jetzt machen wir jetzt noch 3 Jahre, dann sind wir 60. Und wer die Fantas kennt, und ich denke, das sind einige da draußen, die wissen, die Show ist energetisch. Wir geben Vollgas. Und jetzt nehmen wir auch schon Sauerstoffzelt mit und Wiederbelebung. Defibrillatoren hinter der Bühne. Also irgendwann klappt es vielleicht nicht mehr, sich nach so einer Show zu erholen, um dann am nächsten Abend wieder so reinzuhauen. Deswegen haben wir gesagt, wir machen noch einmal den riesen Uffriss. Aber in Zukunft wird man uns auch noch sehen und hören. Also keine Angst, Rosmarie.
1: Wer bei den Fanta 4 zuerst davon gesprochen hat, nicht mehr auf Tour gehen zu wollen und was Thomas D. am Tourleben garantiert nicht vermissen wird. Darüber sprechen wir gleich in 6 Minuten.

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0: Einmal noch in den Tourbus, einmal noch quer durch Deutschland, einmal noch die großen Hallen. Dann ist Schluss nach 37 Jahren. Die Rede ist von den Fanta 4.
1: Für 41 der NDR 2 Morgen ist hier am Mittwoch mit Katrin, mit Jens und mit einem Viertel der Fantas mit Thomas D. Du hast gerade schon erzählt, warum ihr nicht mehr auf Tour gehen wollt. Was wir uns die ganze Zeit fragen, ihr seid ja vier Jungs, wer von euch hat zuerst davon gesprochen? Also wer hat ausgesprochen, jetzt ist Schluss, wir gehen nicht mehr auf Tour?
2: Ich habe mich bis zum Schluss dagegen gewehrt. Dieses Ende der Band und dieses, das wird nicht mehr und das kann doch nicht und wir müssen aufhören, wenn es am besten ist. Der blödste Spruch der Welt. Entschuldigung, aber woher soll man denn wissen, ob es das ist am besten ist?
1: Genau. Absolut.
2: Und deswegen war das bei den Jungs schon immer so ein bisschen ein Begriff von, irgendwann ist dann Schluss, irgendwann muss Schluss sein. Und dann habe ich gesagt, okay, pass auf, die Band ist erst beendet, wenn ich sage. Und wenn einer denkt, er könnte hier gehen, da ist die Tür, ich hole einen, der ist jünger, sieht besser aus und kann besser rappen. Und dann kommt damit mal klar.
1: Und jetzt hast du dann aber gesagt, okay Jungs, jetzt können wir denn den Tatsachen ins Auge schauen.
2: Ja, da hat der Manager wieder Druck gemacht. Er hat gesagt, wir müssen ja irgendwann mal und so überhaupt. Also letzte Tour, okay. Aber nicht letzte Show und auch nicht letzte Ende der Band oder sowas.
1: Okay.
2: Ja.
0: Du hast aber gerade gesagt, dieses Back-to-Back, das wollt ihr nicht mehr. Ja. Also was weiß ich, jeden Abend eine andere Stadt. Gibt es etwas, was du uns erzählen kannst, wo du sagst, Gott sei Dank, dann muss ich das nicht mehr machen?
2: Wir lieben das ja, was wir machen. Ne? Also das Schöne ist, also wir sind ja schon mal in München gestanden und der Smooth hat Hallo Hamburg gesagt zum Beispiel. Das wird dann nicht mehr passieren. Du weißt ja manchmal echt nicht, wo du bist. Das ist halt einfach eine Halle. Es ist ja dann normal. Also momentan, müsst ihr euch vorstellen, kann ich es mir noch überhaupt nicht vorstellen. Ja, welche Band? Dabei spielen wir ja schon übermorgen in Bremen und ich habe immer noch keine Ahnung, welche Band. Das kommt aber alles zurück, wenn man auf der Bühne ist. Dann kommt das Rückenmark, dann setzt irgendwas ein und du bist Thomas D. Also ich, in meinem Fall natürlich. Wäre schlimm, wenn Smooth und Thomas D.
1: Ja, dann wenn wir alle
2: durcheinander kommen.
1: Aber also das heißt, Abschlusstour, also dieses Tourleben Stadt zu Stadt, das wird vorbei sein.
2: Ja.
1: Aber ich habe jetzt nämlich überlegt, ihr wollt ja weiter Musik machen.
2: Ja.
1: Ihr wollt diese Songs dann trotzdem aber auch in irgendeiner Art und Weise, wenn es ein Song ist, der live performt werden muss, doch nochmal auf der Bühne präsentieren, richtig?
2: Es wird Konzerte geben nach der letzten Bus-Tour. Okay. Wie die aussehen, wissen wir auch noch nicht. Ja, wir sind ja auch keine Zukunftsglaskugel, wie heißen die Experten. Jetzt machen wir mal diese 3 Jahre, diese Abschiedstour. Danach werden wir 40, also als Band. Und wenn man diesen Geburtstag nicht feiert, dann als Fanta 4 vor allem, da muss man natürlich alles, was eine 4 davor hat, immer frenetisch feiern.
1: Absolut.
2: Also ich denke, da kommen wir auch noch mit irgendwas um die Ecke.
0: So, und 4 ist genau unser Stichwort, denn wir haben ein neues Frageformat im NDR 2 Morgen. Weniger oder mehr als 4? Also gab es bei den Fantas eigentlich weniger oder häufiger Streit als 4-mal? Weniger oder öfter als 4-mal ein Texthänger auf der Bühne? Spielen wir gleich mit Thomas D. hier im NDR 2 Morgen in der nächsten halben Stunde.

0: Braunlage meldet lila Wolken. Also nicht Braunlage selbst, sondern Dirk aus dem Harz hat gerade ein Foto geschickt. Sieht sehr schön aus. Lila Wolken über Braunlage. Von der Sonne noch nicht so viel zu sehen, aber man kann sie schon erahnen und sie hat ja einiges zu tun heute.
1: Bis zu 10 Stunden im südlichen Niedersachsen. Wenn ihr denkt, auch immer nur die im südlichen Niedersachsen. Nein, der ganze Norden bekommt gut Sonne ab. 8 Stunden, also überall dürfte ein Sonnenstrahl drin sein und Temperaturen schreien danach, nochmal das Sommerkleid rauszuholen oder die Sandalen. 22 Grad in Neubrandenburg und an den Küsten auch um die 20 bis 29 Grad in Osnabrück. Also mehr Sommer geht ja kaum.

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0: euch mit Katrin und mit Jens.
1: Zugbegleiter ist kein einfacher Job und es kann auch ganz schön gefährlich sein. Die Bundesregierung will das Bahnpersonal besser vor aggressiven Fahrgästen schützen.
0: Mittwochs, heute 30. September, 7 Uhr.
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3: Zugbegleiter erleben häufig, dass Fahrgäste sie anpöbeln oder angreifen. Die Bundesregierung will die Bahnmitarbeiter besser schützen. Das Kabinett spricht heute über einen entsprechenden Gesetzentwurf von Justizministerin Hubig. Danach soll es härtere Strafen bei Angriffen geben. Simone Kienzle, NDR 2 aktuell.
4: Wer Zugbegleiter oder andere Bahnbeschäftigte angreift, muss laut dem Entwurf in Zukunft mit mindestens 6 Monaten Haft rechnen. In schweren Fällen soll es mindestens 1 Jahr sein. Das Gesetz würde dann unter anderem auch für Attacken auf Polizisten, Rettungskräfte oder Gerichtsvollzieher gelten. Die Verschärfung eingefordert hatten zuletzt die Gewerkschaft EVG und der Betriebsrat der DB Regio. Sie drohten zwischenzeitlich damit, den Regionalverkehr lahmzulegen, wenn das Gesetz nicht in diesem Jahr kommt. Im Februar war ein Zugbegleiter von einem Fahrgast angegriffen und tödlich verletzt worden.
3: Das Kabinett soll heute eigentlich auch über die geplante Pflegereform sprechen. Ob das aber auch so kommt, ist noch nicht klar. Union und SPD konnten sich dazu nämlich bislang noch nicht einigen. Die SPD hatte kurzfristig gefordert, den Eigenanteil bei den Kosten zu begrenzen. Die Union sieht den Vorschlag kritisch, unter anderem, weil die Pflegekassen zu wenig Geld haben. Das Deutschland-Ticket könnte ab dem nächsten Jahr mehr kosten, nämlich 67 statt 63 Euro. Das berichtet die Rheinische Post und beruft sich auf das zuständige Gremium von Bund, Ländern, Kommunen und Verkehrsbetrieben. Das will heute darüber entscheiden. Grund für den höheren Preis könnten demnach gestiegene Kosten sein, zum Beispiel für Energie. Und die Preise sind auch insgesamt schon gestiegen. Wie sich das entwickelt hat, dazu stellt das Statistische Bundesamt heute aktuelle Zahlen vor. Jan Busche, NDR 2 aktuell. Was ist da zu erwarten?
5: Die Preise dürften um mehr als 3% zugelegt haben im Vergleich zum September vor einem Jahr. Das wäre dann die höchste Inflation seit fast 3 Jahren. Hauptgrund dürfte der Ölpreis sein, der im September zwischenzeitlich kräftig angezogen hatte. Ab morgen könnte sich die Inflationslage zumindest leicht ändern. Dann gilt wieder ein Tankrabatt in Deutschland, und zwar bis Ende des Jahres. Heißt, die Steuern auf Sprit sinken um rund 17 Cent je Liter. Schon der Tankrabatt im Mai und Juni hatte die Inflation ein bisschen nach unten gedrückt.
3: Die gestiegenen Preise halten aber wohl viele nicht davon ab zu shoppen, vor allem online und Kleidung. Allerdings schicken etliche Kunden die bestellten Artikel auch wieder zurück. In diesem Jahr könnte die Zahl der Retouren auf einen neuen Rekordwert von 560 Millionen steigen. Das haben Forscher der Universität Bamberg berechnet. Im vergangenen Jahr waren es demnach noch 10 Millionen Pakete weniger, die an die Versandhändler zurückgegangen sind. Grund für den Anstieg soll sein, dass mehr Menschen schneller über Smartphone shoppen und die Retouren oft kostenlos sind.
0: 7:03. Beim Wetter heute keine Retouren zu erwarten.
1: Nee, also außer irgendjemand sagt, mir ist das zu heiß. Das wäre das Einzige, was passieren könnte. Bis 29 Grad. Wir sind wirklich Ende September angekommen, aber der Sommer hat noch Power und die Sonne auch strahlt bis zu 10 Stunden. Es gibt zum Abend hin im Emsland so ein paar Wolken, die auch 3 bis 5 Regentropfen dabei haben können. Ansonsten bleibt es aber trocken. Temperaturen insgesamt 22 Grad maximal bei euch auf Amrum. Dann hätten wir 22 in Schleswig, 24 in Harburg und 24 in Dömitz.
0: Der NDR2-Verkehrsservice für den ganzen Norden. Da gibt es weiterhin die A20 Rostock Richtung Lübeck. Ist nämlich gesperrt zwischen dem Kreuz Wismar und Wismar Mitte. Nach einem Unfall noch bis 8, also ein Stündchen.
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1: Mit Katrin und Jens am Mittwoch und mit einer Frage an euch. Was haben ein voller Mülleimer, ein nicht ausgeräumter Geschirrspüler und ein Strandkorb im Kanzleramt gemeinsam? Sie alle haben unglaubliches Streitpotenzial. Das muss gerade auch Philipp Amthor von der CDU feststellen. Ein Strandkorb auf dem Balkon von seinem Büro wird zum Politikum und damit natürlich auch zum Thema in unserer Comedy Die Kuroase.
6: Wenn Amthor sich ein durchgebocktes Kordsofa mit Brandlöchern auf den Balkon stellt, dann ist das in Ordnung.
7: Ja, die möchte Bilder, weil er ist denn ja immer noch nicht an Arbeiten, wenn er drauf sitzt.
0: Ja, das ist ja eben die große Frage. Antworten zu diesem wirklich großen Thema gleich 7:17 Uhr in der neuen Folge der Kuroase für euch.

0: Dezember sind sie auf großer Abschiedstour, fahren los mit dem letzten Bus. Bis dahin lassen wir sie aber nochmal hochleben, die Fantastischen Vier. Der NDR 2 Morgen ist hier mit Katrin und Jens um 7:11.
1: Und darum freuen wir uns auch so sehr, dass Thomas D. heute am Start ist. Und für besondere Gäste haben wir uns auch was Besonderes ausgedacht. Ein kleines Frageformat mit dem Titel Mehr oder weniger als Vier. Liegt ja irgendwie nah. Wir legen los, Thomas. Richtig Streit bei den Fanta Vier. Mehr oder weniger als viermal in den letzten Jahrzehnten?
2: Weniger als viermal.
1: Wirklich?
2: Man spricht in den Geschichtsbüchern von einem geflogenen Stuhl. Man weiß bis heute nicht, wer ihn geworfen hat. Vielleicht ist er auch von selber geflogen. Einfach so.
1: Das ist wahrscheinlich.
2: Ja. Das ist sehr wahrscheinlich, würden wir ja nie tun. Und das war das einzige Mal, wo es so richtig Beef war. Und weiter sind wir nicht. Wir sind wirklich harmoniesüchtige Freunde.
0: Das ist ja schlimmer als in jeder Beziehung, in jeder Bilderbuch. Nein, wundervoll. Wir machen weiter. Menschen, die euch gesagt haben, mit Rap auf Deutsch, da könnt ihr niemals erfolgreich werden. Waren das mehr oder weniger als vier?
2: Also, da möchte ich, also meine Mutter war ja dieser Meinung. Ja. Jetzt hat sie ja in Frieden gefunden mittlerweile. Sie war lange dement. Und das hat mein Bruder erzählt, als meine Mutter schon sehr dement war, hat sie zu meinem Bruder gesagt, nach über 30 Jahren Fanta 4 Musikkarriere, sagt sie zu meinem Bruder, sag mal, das mit dem Thomas und der Musik, das hat doch auch keine Zukunft, oder? Also irgendwas tief in ihr hat das bis zum Schluss nicht geglaubt. Das ist also der deutlichste Gegenwind, den ich bekommen habe. Und ich denke mal, es waren mehr als vier, die das damals geglaubt haben. Und wahrscheinlich auch mehr als vier, die uns das gesagt haben. Hm.
1: Texthänger während der Show. Mehr oder weniger als vier.
2: Mittlerweile deutlich mehr. Nein. Es geht. Wir amüsieren uns ja schon wahnsinnig, wenn einer die anstatt das sagt, dann sind drei andere.
3: Er hat falsch gemacht.
2: Also ich sage immer, solange mir meine Texte noch einfallen, kann ich den Job machen, weil mit Teleprompter oder ablesen, das geht ja alles nicht. Da brauchen wir ja wieder eine Brille. Ich meine, das muss man ja auch lesen. Muss ja so groß da stehen. Und dann läuft das ganz schnell durch diesen Teleprompter. Also wenn wir das nicht mehr können, dann müssen wir wirklich aufhören. Aber bis dahin mit so kleinen Hängern und selbst wenn es mal mehr als vier sind, da kann man mit leben.

0: schön mit dem Shuffle-Move vom Bett ins Bad. Das funktioniert mit dem NDR 2 Morgen. 7.17 Uhr haben wir es. Heißt, es geht gleich ab in die Sylter Dünen, in die Kuroase. Da ist man heute in einer heißen Debatte. Es geht um Philipp Amthor. Ihr werdet gleich mehr erfahren. Vorher gucken wir uns das Wetter an. Das macht richtig Laune heute.
1: Ja, da ist heiß auch das Stichwort. Also bis zu 29 Grad, das ist Sommerflair. 10 Stunden Sonne im südlichen Niedersachsen, ansonsten 8 Stunden. Da bekommt jeder was ab. Und wer auf Regenwolken wartet, kein Problem. Also am Abend im Emsland zumindest Wolken. Und da könnten 3 bis 5 Tropfen runterkommen. Ansonsten bleibt's trocken.

0: Fasching mit Mehrblick in der Kuroase.
1: Und wie sind Sie heute da?
2: Also ja,
1: Frau Voss.
2: Ja, ich war gestern bei einem großen Getränkemarkt und wollte 2 Kisten Cremant für die Golfdamen. Ich war dran. Schön, muss ja Spaß machen.
1: Deinhard.
2: Ja, und dann sollte ich ins Lager und dann sehe ich da einen Raum. Da saß der Lagerarbeiter drin, ein riesengroßes Kordsofa, Busenkalender, Kaffeemaschine und.
1: Ah.
3: Ja, warte.
2: Ich sag, ihr habt das ja auch gemütlich hier und selbst riecht ihr euch wahrscheinlich auch über Philipp Amthor, weil der sich einen Strandkorb auf dem Balkon von seinem Büro und Kanzleramt gestellt hat.
3: Oh. Ah, jetzt verstehe ich. Frau Voss wittert eine Ungerechtigkeit.
2: Naja, wo ist der Unterschied?
1: Ja.
2: Wenn Amthor sich ein durchgebocktes Kordsofa mit Brandlöcher auf dem Balkon stellt, dann ist das in Ordnung.
4: Ja, die macht der Bilder. Weil er ist denn ja immer noch nicht an Arbeiten, wenn er drauf sitzt.
3: Jetzt lass ihn doch mal. Amthor hat sich von seinem eigenen Geld einen Strandkorb aus seinem eigenen Wahlkreis mitgebracht. Der Mann hat einen 15-Stunden-Tag.
1: Nun, ich denke, in der Bewertung dieser Frage wirken tatsächlich 2 Aspekte.
3: Ja.
1: Zum einen das Gefühl des doppelten Standards, wenn Fleiß gepredigt wird, was Sozialneid triggert.
4: Ja, warum haben die überhaupt einen Balkon vorm Büro? Also, und diese Fensterfront.
1: Ja,
2: wer soll das putzen? Da kommst du gar nicht hinterher.
1: Ja, und zum anderen... Hat er politischen Instinkt vermissen lassen?
3: Also,
1: was wahrscheinlich das eigentliche Problem ist.
3: Na gut, das habe ich auch gesagt. Wie bescheuert kann man sein? Musst du doch wissen, wie das ankommt bei den Leuten.
2: Ich habe ihn auch noch nie in Jeans gesehen.
4: Ja. Meinst du denn, Silvia, dass das Amthor in einer Dreiviertelhose mit Trekkingsandalen und Schlupfhoodie bürgernäher in seinen Strandkorb rübergekommen wäre?
2: Ich meine, ja. Obwohl es noch freizeitmäßiger ist. Ist auch verrückt.
3: Wenn Amthor eine Xbox in seinem Büro am Flatscreen hängen hätte... Für zwischendurch zum Runterkommen.
4: Ja.
3: Werdet auch ein Aufschrei?
4: Ich find's bürgernah. Kommst du an die Jugend ran, spielst du GTA 6 bei Twitch, holst sie von der AfD zurück.
1: Herr Deinert macht sich auch seinen und durchdringt das.
3: Ja. Ich meine, jeder, der eine Bürotasse hat mit sprich mich nicht an, bevor dieser Becher leer ist.
2: Wetze.
3: Ja. Also, das impliziert doch nichts anderes, als dass er mal Pause macht.
4: Ja, aber nicht in Strandkorb.
3: Auf dem Ledersofa oder Sitzsack oder am Tischkicker, den ihm sein Chef hingestellt hat.
2: Merz hat ihm jetzt auch noch einen Tischkicker hingestellt.
3: Was überhaupt?
1: Das...
4: Was ist los mit Ihnen, Frau Doktor?
1: Ja, ich weiß auch nicht. Ich bin irgendwie auf den Knopf für die Massagefunktion.
2: Frau.
1: Halten wir fest, Politik... Politik hat den Anschluss zum Volk verloren.
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0: Guten Morgen, der NDR2 Morgen ist hier mit Katrin und Jens.
1: Man kann und mag sich kaum vorstellen, was manche Zugbegleiter mitmachen müssen, zum Beispiel wenn sie Tickets kontrollieren. Die Bundesregierung plant härtere Strafen für Angriffe aufs Bahnpersonal.
0: Heute ist Mittwoch, der 30. September, genau 7:30 ist es.
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3: Zugbegleiter erleben häufig, dass Fahrgäste sie anpöbeln oder angreifen. Die Bundesregierung will die Bahnmitarbeiter besser schützen. Das Kabinett spricht heute über einen entsprechenden Gesetzentwurf von Justizministerin Hubig. Danach soll es härtere Strafen bei Angriffen geben. Katrin Schirrwagen, NDR2 aktuell.
4: Mehr als 3000 Angriffe auf ihr Personal zählte die Deutsche Bahn allein im vergangenen Jahr. Im Februar sorgte dann der Fall eines Zugbegleiters bundesweit für Entsetzen. Der Mann starb, nachdem er bei einer Fahrscheinkontrolle attackiert worden war. Das neue Gesetz soll Bahnbeschäftigte nun besser schützen. Wer Zugbegleiter oder andere Bahnmitarbeiter angreift, muss laut dem Entwurf künftig mit mindestens 6 Monaten Gefängnis rechnen. In schweren Fällen sogar mit mindestens 1 Jahr.
3: Das Kabinett soll heute eigentlich auch über die geplante Pflegereform sprechen. Ob das aber auch so kommt, das ist noch nicht klar. Union und SPD konnten sich dazu nämlich bislang noch nicht einigen. Die SPD hatte kurzfristig gefordert, den Eigenanteil bei den Kosten zu begrenzen. Die Union sieht den Vorschlag kritisch, unter anderem, weil die Pflegekassen zu wenig Geld haben. Die Preise sind in diesem Monat deutlich gestiegen. Allein Sprit war in diesem September so teuer wie noch nie, sagt der ADAC. Das Statistische Bundesamt stellt heute aktuelle Zahlen vor. Marco Grün, NDR2 aktuell, was ist denn da zu erwarten?
5: Die Statistiker rechnen damit, dass die Preise um mehr als 3% zugelegt haben im Vergleich zum September vor einem Jahr. So hoch war die Inflation seit 3 Jahren nicht mehr. Stärkster Treiber dürfte der Ölpreis sein. Der hatte zuletzt ja nochmal angezogen. Ab morgen könnte sich das zumindest für manche entspannen, dann gilt wieder ein Tankrabatt in Deutschland bis Ende des Jahres. Heißt, die Steuern auf Sprit sinken um rund 17 Cent je Liter. Schon der Tankrabatt im Mai und Juni hatte die Inflation ein bisschen nach unten gedrückt.
3: In den vergangenen Monaten hatte es immer wieder Zwischenfälle mit künstlicher Intelligenz gegeben. Die KI-Agenten hatten sich teilweise selbstständig gemacht und sind zum Beispiel ungewollt in andere Systeme eingedrungen. Die Betreiber sagen, wir brauchen staatliche Kontrolle und einen rechtlichen Rahmen. US-Präsident Trump hat nach einem Treffen mit den Tech-Konzernen jetzt nochmal gesagt, dass er dagegen ist. Er meint, die Unternehmen kontrollieren sich am besten selbst. Künstliche Intelligenz, Apokalypse oder Happy End, wo stehen wir da? Das ist morgen auch das Thema im NDR2-Spezial nach 18 Uhr.
1: Gleich 3 Minuten nach 7:30. Wir starten in den Mittwoch, der nochmal ein echter Sommertag wird heute.
0: 29 Grad maximal, das ist echt eine Ansage. Und wenn ihr sagt, ja, wieder nur bei den südlichen Niedersachsen, nee, es wird überall nochmal echt sommerlich. 19 Grad auf Hiddensee, 23 in Volksdorf, 24 in Lüchow, 27 maximal in Melle. Dazu bis zu 10 Stunden Sonne, kann sich sehen lassen zum Abend. Dann mehr Wolken in Richtung Emsland, da kommen auch die ersten Regentropfen runter. Und wenn ihr sagt, ich warte doch aber auf den Herbst, Ende September, das muss doch langsam mal losgehen. Morgen schalten wir um, neuer Monat, da wird es dann auch nasser und herbstlicher.
1: Der NDR2-Verkehrsservice für den ganzen Norden mit der A1 Osnabrück Richtung Bremen. Zwischen dem Dreieck Stur und Bremen-Asten 5 Kilometer stockend vor der Baustelle. Die A20 Rostock Richtung Lübeck. Zwischen dem Kreuz Wismar und Wismar-Mitte wegen Bergungsarbeiten noch bis 8. Halbe Stündchen gesperrt. Und die A27 Bremen Richtung Bremerhaven. Zwischen Bremerhaven Süd und Bremerhaven Geestemünde. 3 Kilometer stockender Verkehr vor der Baustelle dort.
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0: Mit Katrin und Jens. Grüße an alle, die gerade noch genießen, dass es im Büro so leer ist und entspannt ist. Ihr kennt das, ne? Man sitzt morgens im Büro, Kaffee steht da, Rechner fährt gerade hoch. Und dann kommt dieser eine Kollege rein und sagt, ey du, ganz kurz. Und ihr wisst, das wird weder ganz kurz, noch ist es gut für euren Blutdruck. Wir haben alle Kollegen, mit denen wir lieber zusammenarbeiten als mit anderen.
1: Ja, aber man kann ja eigentlich, kann man das messen? Also wer einem besonders gut tut und wer einen besonders stresst? Ein Mann hat genau das gemacht. Er hat die Daten seines Fitness-Trackers mit seinem digitalen Kalender abgeglichen. Welche Meetings hatte er? Wer war dabei? Und was hat das währenddessen mit seinem Stresslevel gemacht? Und er konnte am Ende sehen, bei welchen Kollegen sein Puls besonders nach oben geht. Im Grunde also ein Ranking der nervigsten Kollegen nur mit Pulsdaten. Weißt du im Grunde genommen genau, neben wem du bei der Weihnachtsfeier sitzen solltest oder nicht?
0: Super.
1: Oder ob du überhaupt hingehen solltest.

0: eine Hymne, um in den Mittwoch zu starten. 20 vor 8. Guten Morgen. Ihr seid bei NDR 2, der NDR 2 Morgen mit Katrin und Jens. 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
1: Heute ist internationaler Podcast-Tag. 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

0: großer Dank mal an alle, die heute Morgen ordentlich Sonne hier in den NDR2-Morgen schaufeln. Mit so vielen schönen Sonnenaufgangsfotos. Einfach herrlich. Heiko Jürgensen zum Beispiel. Moin, liebe Grüße aus Dagebüll Richtung Amrum. Und da stehen wir hier absolut drauf. Also wenn da Wasser drauf ist auf so einem Foto, wenn Sonne und Wolken drauf sind, dann Heiko, hast du uns schon.
1: Und wenn es dann auch noch so golden strahlt, ne? Also es ist richtig, richtig hübsch. Ist heute übrigens ein weit verbreitetes Bild. Viel Sonne, bis zu 10 Stunden strahlt sie. Später wird dann bei den meisten nicht mehr viel mit Wolken am Himmel zu sehen sein, sondern eher blauer Himmel. Wolken haben wir, wenn überhaupt, zum Abend hin in Richtung Emsland. Dann auch 3 bis 8 Regentropfen, mehr nicht. Ansonsten einfach nochmal ein komplettes Sommerprogramm bei bis zu 29 Grad maximal.
0: Ist das nicht vielleicht ein bisschen übertrieben?
1: Ja, morgen schaltet das Wetter um auf Herbst. Ach so, findest du das besser?
0: Ich denke mal drüber nach.

0: Im Grunde war doch eigentlich alles klar und genauso abgesprochen. Jürgen Klopp wird Bundestrainer, Deutschland spielt wieder guten Fußball, alle haben Spaß und 2030 holen wir uns den 5. WM-Titel. Also so ungefähr, grob möchte ich sagen, war der Plan. Katrin und Jens hier in der 2 Morgen für euch ab Mittwoch um 7.49 Uhr.
1: An unserer Euphorie hat es definitiv nicht gelegen. Die ersten beiden Spiele unter Klopp waren dann allerdings 1:1 gegen die Niederlande, 0:1 gegen Griechenland. Gut, wir fangen morgen einfach nochmal von vorne an, oder? Da geht es gegen Serbien rund. Tatsächlich ist das für Klopp auch sowas wie ein Neustart. Für das Spiel hat er nämlich einen fast komplett neuen Kader zur Verfügung. Mal gucken, wie es dann ausgeht. Die Griechenland-Ernüchterung soll auf jeden Fall hinter sich gelassen werden.
0: Ja, und da stellen sich natürlich trotzdem nochmal ein paar mehrere Fragen. Also für Jürgen sagt unser Sportreporter Tim Brockmeier zum einen, wie will er die neuen Spieler in so kurzer Zeit auf seine Idee vom Spiel vorbereiten? Denn das Training heute ist für viele erst das zweite generell unter Klopp. Und gleichzeitig schon das Abschlusstraining.
2: Also mehr als offensichtlich, dass der Bundestrainer sehr wenig Zeit für seine Arbeit mit dem Team hat. Nach dem Training geht's nämlich dann schon nach München, wo morgen gegen Serbien gespielt wird. Nächste Frage da, nach der Griechenland-Ernüchterung, wie knackt man einen tiefstehenden, defensiven, auf Konter lauernden Gegner? Denn das wird Serbien genauso machen wie Griechenland. Eine unbeschwerte, freche Flügelzange Said Elmala und Lennart Kahl könnte da helfen. Frage 3 ist die nach dem Keeper im deutschen Tor. Da deutet nach Ter Stegen gegen Oranje und Damen gegen Griechenland. Jetzt alles auf Jonas Obig hin. Der soll wohl jetzt die Möglichkeit bekommen, sich zu zeigen. Und Jürgen Klopp muss sich fragen, wem er die Kapitänsbinde verpasst. Joshua Kimmich gehört ja wie geplant nicht mehr dem Kader an. Und ganz so viele erfahrene Nationalspieler sind dann zwischen all den Neuen gar nicht zu finden in Kader 2. Nico Schlotterbeck wird wohl die Binde tragen.
1: Ja, wir lernen auf jeden Fall viele Namen kennen gerade, oder?
0: Fragen über Fragen. Ich würde mal sagen, wir halten uns an folgendes System.
1: Ja.
0: Wir hatten jetzt eine Niederlage. Mhm. Wir hatten ein Unentschieden. Mhm. Was soll dann wohl kommen morgen Abend?
1: Kann ja nur eine Sache geben. Alles muss einmal eingeloggt werden.
0: So sieht's aus.

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0: mindestens 6 Monaten Haft rechnen. In schweren Fällen soll es mindestens 1 Jahr sein. Das Gesetz würde dann unter anderem auch für Attacken auf Polizisten, Rettungskräfte oder Gerichtsvollzieher gelten. Die Verschärfung eingefordert hatten zuletzt die Gewerkschaft EVG und der Betriebsrat der DB Regio. Sie drohten zwischenzeitlich damit, den Regionalverkehr lahmzulegen, wenn das Gesetz nicht in diesem Jahr kommt. Im Februar war ein Zugbegleiter von einem Fahrgast angegriffen und tödlich verletzt worden.
1: Das Kabinett soll heute eigentlich auch über die geplante Pflegereform sprechen. Ob das so kommt, das ist noch nicht klar. Union und SPD konnten sich dazu nämlich bislang noch nicht einigen. Die SPD hatte kurzfristig gefordert, den Eigenanteil bei den Pflegekosten zu begrenzen. Die Union sieht den Vorschlag kritisch, unter anderem, weil die Pflegekassen zu wenig Geld haben. Das Deutschlandticket könnte ab dem nächsten Jahr mehr kosten, nämlich 67 statt bislang 63 Euro. Das berichtet die Rheinische Post und beruft sich auf das zuständige Gremium von Bund, Ländern, Kommunen und Verkehrsbetrieben. Das will heute darüber entscheiden. Grund für den höheren Preis sind demnach gestiegene Kosten, zum Beispiel für Energie. Die Preise sind auch insgesamt schon gestiegen. Wie sich das entwickelt hat, dazu stellt das Statistische Bundesamt heute aktuelle Zahlen vor. Jan Busche, NDR 2, aktuell, was ist da zu erwarten?
2: Die Preise dürften um mehr als 3% zugelegt haben im Vergleich zum September vor einem Jahr. Das wäre dann die höchste Inflation seit fast 3 Jahren. Hauptgrund dürfte der Ölpreis sein, der im September zwischenzeitlich kräftig angezogen hatte. Ab morgen könnte sich die Inflationslage zumindest leicht ändern. Dann gilt wieder ein Tankrabatt in Deutschland, und zwar bis Ende des Jahres. Heißt, die Steuern auf Sprit sinken um rund 17 Cent je Liter. Schon der Tankrabatt im Mai und Juni hatte die Inflation ein bisschen nach unten gedrückt.
1: Die gestiegenen Preise halten aber wohl viele nicht davon ab, zu shoppen, vor allem online und vor allem Kleidung. Allerdings schicken etliche Kunden die bestellten Artikel auch wieder zurück. In diesem Jahr könnte die Zahl der Retouren auf einen neuen Rekordwert von 560 Millionen steigen. Das haben Forscher der Universität Bamberg berechnet. Im vergangenen Jahr waren es demnach noch 10 Millionen Pakete weniger, die an die Versandhändler zurückgegangen sind. Grund für den Anstieg jetzt soll sein, dass mehr Menschen schneller über Smartphone shoppen und ihre Touren oft kostenlos sind.
3: 8:03, auf geht's in den Mittwoch. Gerade war die Chefin kurz da, hat eine Jacke an. Mhm. Ich glaube, das ist übertrieben.
4: Vielleicht hat sie in ihrem Büro die Klimaanlage aus Versehen angelassen.
3: Das kann natürlich sein.
4: Weil draußen brauchen wir die auf jeden Fall heute im Laufe des Tages nicht. Also es wird richtig pickepacke warm. Man kann sogar sagen heiß. 22 Grad bei euch in Neubrandenburg, 24 in Hamburg, 26 in Bremen und bis 29 Grad in Osnabrück. Dazu viel Blau am Himmel, viel Sonne bis zu 10 Stunden. Und wenn überhaupt zum Abend hin so ein paar Wolken im Emsland, da dann auch mit 3 bis 8 Regentropfen.
3: Denn 2 Verkehrsservice für den ganzen Norden mit der A1 Osnabrück Richtung Bremen. Zwischen dem Dreieck Stur und Bremen-Asten 5 Kilometer stocken vor der Baustelle. A1 Hamburg Richtung Lübeck zwischen dem Kreuz Bargteheide und Bad Oldesloe 5 Kilometer Stau. Die A20 Rostock Richtung Lübeck ist zwischen dem Kreuz Wismar und Wismar Mitte wegen Bergungsarbeiten gesperrt. Das sollte dauern bis 8, also gehen wir mal davon aus, dass es in den nächsten Minuten da auch weitergeht. Und die A27 noch Bremen Richtung Bremerhaven zwischen Bremerhaven Süd und Bremerhaven Geestemünde. 3 Kilometer stockender Verkehr vor der Baustelle dort.
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4: Mit Katrin und Jens am Mittwoch. Habt ihr den Satz von euren Eltern auch immer gehört? Früher, zieh dir vernünftige Schuhe an. Meistens hat man ehrlicherweise an der Stelle gedacht, ja komm, das wird schon gehen. Eine kasachische Geherin denkt jetzt, ach, hätte ich mal darauf gehört.
3: Ja, denn die hat erst nach 42 Kilometern erfahren, dass sie die falschen Schuhe anhatte. Bei den Asienspielen in Japan ist sie über die Marathon-Distanz als erste ins Ziel gekommen, und zwar ziemlich deutlich. Fast 4 Minuten Vorsprung. Gold, dachte sie. Dann wurde sie disqualifiziert. Der Grund, ihre Schuhe waren für den Wettbewerb nicht zugelassen. Also dieses Modell, das Schuhmodell, stand nicht auf der offiziellen Liste der Leichtathletik, des Leichtathletik-Weltverbandes. Also ehrlich gesagt, also was soll da gewesen sein, weißt, mit den Schuhen? Räder drunter oder?
4: Weißt du, was nur noch schlimmer wäre? Wenn jetzt ihre Mama kommt, eine Nachricht schickt und sagt, hab ich dir doch gesagt, das mit den vernünftigen Schuhen. Schön.

0: Morgen, 8:12 der NDR2 Morgen ist hier mit Katrin und Jens und wir haben gute und schlechte Nachrichten für alle, die heute früh auf Tickets auf die Fantastischen Vier hoffen. Die gute Nachricht: unsere Telefonanlage funktioniert wieder.
1: Yeah! Yes. Mal ein großer Dank an alle, die da heute Morgen dran rumgelötet haben.
0: Die nicht ganz so gute Nachricht.
1: Sehr gut.
0: Es gibt immer noch kleine Aussetzer. Ja. Also die Techniker sind da wirklich schon die komplette Nacht dran, versuchen das Problem zu beheben. Als wir heute früh hier reinkamen, kam direkt eine Nachricht von der Chefin: die Telefone gehen nicht. Deswegen konnten wir das Gewinnspiel eben noch nicht machen. Eben lief alles perfekt, dann war wieder alles perfekt weg. Und jetzt gerade sieht es einigermaßen stabil aus. Also wir hoffen ganz doll, dass wir gleich noch die Tickets verlosen können.
1: Wir fahren den Ofen wieder hoch. Also wir hoffen das Beste, ihr bleibt einfach dran und sobald das wieder stabil läuft hier alles, dann sagen wir euch Bescheid und dann geht's aber auch schon direkt los.
0: Ja.
1: Denn die Tickets müssen ja unter die Leute hier.

0: zu 19. Bestes Wetter zum Start in den Mittwoch.
1: Bis zu 29 Grad. Wir spielen nochmal das Sommerprogramm voll durch. Bis zu 10 Stunden Sonne, viel Blau am Himmel. Morgen wechseln wir in den Oktober-Herbst, aber heute nochmal Sommer+.

0: Nicht, dass es am Ende wieder heißt, die Männer der zwei Morgen, die hätten ja auch mal was sagen können. Und darum reden wir heute am Mittwoch schon mal übers Wochenende, denn das wird ein bisschen anders, als ihr das möglicherweise so im Kopf habt. Denn der Samstag ist Feiertag mit allen Konsequenzen.
1: Das heißt, die Geschäfte bleiben zu. So, das klingt hart, aber es wird genauso sein. Mhm. Also auch die meisten Supermärkte bleiben zu. Klassischer Samstagseinkauf muss also vorgezogen werden. Deshalb wichtige Erkenntnis für die Wochenendplanung. Spätestens Freitag muss alles fertig sein. Mhm. Anders gesagt, morgen ist, wenn man es so will, gefühlt schon Freitag, übermorgen einkaufstechnisch Samstag.
0: Richtig.
1: Und Samstag ist Sonntag.
0: Aha.
1: Wir können es auch nochmal so zusammenfassen.
2: Also wir haben das Sonntag zum Dienstag gemacht und den Montag zum Mittwoch.
0: Ja.
2: Morgen haben wir Abschlusstraining. Das ist dann gewissermaßen der Freitag und der Donnerstag ist der Samstag. Verstehen Sie?
0: Na klar.

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0: Morgen, der NDR 2 Morgen ist hier für euch mit Katrin und Jens.
1: Flugbegleiter, das ist kein einfacher Job und er kann sogar gefährlich sein. Die Bundesregierung will das Bahnpersonal jetzt besser vor aggressiven Fahrgästen schützen.
0: Mittwoch ist heute der 30. September, genau 8:30.
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3: Zugbegleiter erleben häufig, dass Fahrgäste sie anpöbeln oder angreifen. Die Bundesregierung will die Bahnmitarbeiter besser schützen. Das Kabinett spricht heute über einen entsprechenden Gesetzentwurf von Justizministerin Hubig und danach soll es härtere Strafen bei Angriffen geben. Katrin Schirwagen, NDR 2 aktuell.
4: Mehr als 3000 Angriffe auf ihr Personal zählte die Deutsche Bahn allein im vergangenen Jahr. Im Februar sorgte dann der Fall eines Zugbegleiters bundesweit für Entsetzen. Der Mann starb, nachdem er bei einer Fahrscheinkontrolle attackiert worden war. Das neue Gesetz soll Bahnbeschäftigte nun besser schützen. Wer Zugbegleiter oder andere Bahnmitarbeiter angreift, muss laut dem Entwurf künftig mit mindestens 6 Monaten Gefängnis rechnen. In schweren Fällen sogar mit mindestens 1 Jahr.
3: Das Kabinett soll heute eigentlich auch über die geplante Pflegereform sprechen. Ob das aber auch so kommt, das ist noch nicht klar. Union und SPD konnten sich dazu nämlich bislang noch nicht einigen. Die SPD hatte kurzfristig noch gefordert, den Eigenanteil bei den Pflegekosten zu begrenzen. Die Union sieht das kritisch, unter anderem, weil die Pflegekassen zu wenig Geld haben. Die Preise sind in diesem Monat deutlich gestiegen. Allein Sprit war in diesem September so teuer wie in keinem anderen Monat in diesem Jahr, sagt der ADAC. Das Statistische Bundesamt stellt heute aktuelle Zahlen vor. Marco Grün, NDR 2 aktuell. Was ist da zu erwarten?
5: Die Statistiker rechnen damit, dass die Preise um mehr als 3% zugelegt haben im Vergleich zum September vor einem Jahr. So hoch war die Inflation seit 3 Jahren nicht mehr. Stärkster Treiber dürfte der Ölpreis sein. Der hatte zuletzt ja nochmal angezogen. Ab morgen könnte sich das zumindest für manche entspannen. Dann gilt wieder ein Tankrabatt in Deutschland bis Ende des Jahres. Heißt, die Steuern auf Sprit sinken um rund 17 Cent je Liter. Schon der Tankrabatt im Mai und Juni hatte die Inflation ein bisschen nach unten gedrückt.
3: In den vergangenen Monaten hat es immer wieder Zwischenfälle mit künstlicher Intelligenz gegeben. Die KI-Agenten hatten sich teilweise selbstständig gemacht und sind zum Beispiel ungewollt in andere Systeme eingedrungen. Die Betreiber sagen, wir brauchen staatliche Kontrolle und einen rechtlichen Rahmen. US-Präsident Trump hat nach einem Treffen mit den Tech-Konzernen jetzt nochmal gesagt, dass er dagegen ist. Er meint, die Unternehmen kontrollieren sich am besten selbst. Künstliche Intelligenz, Apokalypse oder Happy End, wo stehen wir da? Das ist morgen auch das Thema im NDR 2 Spezial nach 18 Uhr. Die Polizei geht seit dem Morgen mit einer groß angelegten Razzia gegen Mitglieder der Rockergruppe Hells Angels vor. Mehr als 1000 Ermittler sind in Deutschland und mehreren anderen europäischen Ländern im Einsatz. Die Ermittlungen richten sich gegen ein mutmaßliches Geldwäschenetzwerk. Laut Polizei sollen auch mehrere Haftbefehle vollstreckt werden.
1: Es gibt Sonne heute im ganzen Norden bei Temperaturen bis 29 Grad. Da kommt eigentlich nichts anderes dazwischen, ne?
0: Nee, 10 Stunden Sonne im südlichen Niedersachsen, ansonsten 8 Stunden Sonne. Also das ist richtig, richtig schön. Wir schauen mal konkret auf die Temperaturen. Es sind natürlich nicht überall die 29 Grad, die da angezeigt werden. An den Küsten um die 20, auf Amrum zum Beispiel, 22 in Schleswig. Harburg ist mit 24 dabei, Dömitz mit 24 Grad. Aber durch die Sonne fühlt sich das eben alles nochmal wärmer an. Und wer sagt, Mensch, ich bin jetzt aber eingestellt auf Herbst und ich freue mich auf den Herbst. Keine Sorge, ab morgen spulen wir das Herbstprogramm ab. Da wird's nasser, immer noch mild, aber mit heftigem Regen. Da können wir heute noch einmal Sommer mitnehmen.
1: Der NDR2-Verkehrsservice für den ganzen Norden mit Stau oder stockendem Verkehr ab 4 Kilometern Länge. A1 Osnabrück Richtung Bremen zwischen dem Dreieck Stur und Arsten 5 Kilometer stockend vor der Baustelle. A1 Hamburg Richtung Lübeck zwischen dem Kreuzberg der Heide und Bad Oldesloe 5 Kilometer Stau. 20 Minuten seid ihr da durch. Die A1 Lübeck Richtung Fehmarn ist zwischen Neustadt-Pelzerhaken und Lensahn wegen Reinigungsarbeiten gesperrt. Es staut sich. A7 Hannover Richtung Flensburg zwischen Hausbruch und dem Elbtunnel 5 Kilometer Stau. Gute halbe Stunde kommt dazu. Und die A20 Rostock Richtung Lübeck ist zwischen dem Kreuz Wismar und Wismar Mitte weiter wegen Bergungsarbeiten gesperrt.
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0: Mit Katrin und Jens am Mittwoch. Und manchmal will man es sich einfach nur so ein bisschen gemütlich machen und plötzlich diskutiert halb Deutschland darüber. So ungefähr ist es Philipp Amthor mit seinem Strandkorb im Kanzleramt ergangen. Es gab richtig ordentlich Kritik. Inzwischen ist der Strandkorb wieder weg wegen dieser ganzen Kritik. In den Sylter Dünen, da ist die Diskussion damit allerdings noch lange nicht beendet. Im Gegenteil, bei unseren Promis sorgt der Strandkorb für ordentlich Streit.
6: Jetzt verstehe ich, Frau Voss wittert eine Ungerechtigkeit.
7: Naja, wo ist der Unterschied? Ja. Wenn Amthor sich ein durchgebocktes Kordsofa mit Brandlöchern auf den Balkon stellt, dann ist das in Ordnung.
8: Ja, die macht der Bilder.
1: Ja, kann man da diesen Streit noch schlichten oder nicht? In 7 Minuten für euch die frische Folge der Kur-Oase.

0: Es muss nicht besonders schön sein im Büro oder Werkstatt oder generell am Arbeitsplatz, aber man kann es sich ja gemütlich machen, schließlich verbringt man da ja auch ein paar Stunden. Pflanzen auf dem Tisch, Fotos von der Familie, Strandkorb auf dem Balkon, Grüße gehen raus an Philipp Amthor.
1: Der NDR 2 Morgen mit Katrin und Jens, es ist Mittwoch, 8.42 Uhr. Ja, da haben wir gestern schon drüber gesprochen, ne? Der CDU-Politiker hat sich einen Strandkorb auf seinen Balkon vor dem Büro im Kanzleramt stellen lassen. Das kam nicht so sonderlich gut an. Es gab sehr viel Kritik. Inzwischen ist der Strandkorb auch wieder abtransportiert worden. Aber Gemütlichkeit im Büro, das finden unsere Promis in den Sylter Dünen grundsätzlich ziemlich gut.

0: Wie sind Sie heute da?
1: Also ja...
0: Frau Voss.
1: Ja, ich war gestern bei einem großen Getränkemarkt und wollte 2 Kisten Cremant für die Golfdamen. Ich war dran. Schön, muss ja Spaß machen.
0: Deinhard.
1: Ja, und dann sollte ich ins Lager und dann sehe ich da einen Raum... Da saß der Lagerarbeiter drin, ein riesengroßes Kordsofa, Busenkalender, das. Kaffeemaschine und.
2: Ah. Ja, warte.
1: Ich sag, ihr habt das ja auch gemütlich hier. Und selbst riecht ihr euch wahrscheinlich auch über Philipp Amthor, weil der sich einen Strandkorb auf dem Balkon von seinem Büro und Kanzleramt gestellt hat.
2: Oh. Ah, jetzt verstehe ich. Frau Voss wittert eine Ungerechtigkeit.
1: Naja, wo ist der Unterschied?
0: Ja.
1: Wenn Amthor sich ein durchgebocktes Kordsofa mit Brandlöcher auf dem Balkon stellt, dann ist das in Ordnung.
3: Ja, die macht der Bilder. Weil er ist denn ja immer noch nicht an Arbeiten, wenn er drauf sitzt.
2: Jetzt lass ihn doch mal. Amthor hat sich von seinem eigenen Geld einen Strandkorb aus seinem eigenen Wahlkreis mitgebracht. Der Mann hat einen 15-Stunden-Tag.
0: Nun, ich denke, in der Bewertung dieser Frage wirken tatsächlich 2 Aspekte.
1: Ja.
0: Zum einen das Gefühl des doppelten Standards, wenn Fleiß gepredigt wird, was Sozialneid triggert.
3: Ja, warum haben die überhaupt einen Balkon vorm Büro? Also, das. Und diese Fensterfront.
0: Ja,
1: wer soll das putzen? Da kommst du gar nicht hinterher.
0: Ja und zum anderen...
2: Ah.
0: Hat er politischen Instinkt vermissen lassen?
2: Also...
0: Was wahrscheinlich das eigentliche Problem ist.
2: Na gut, das habe ich auch gesagt. Wie bescheuert kann man sein? Musst du doch wissen, wie das ankommt bei den Leuten.
1: Ich habe ihn auch noch nie in Jeans gesehen.
3: Ja. Meinst du denn, Silvia, dass das Amthor in einer Dreiviertelhose mit Trekking-Sandalen und Schlupfhoodie bürgernäher in seinen Strandkorb rübergekommen wäre?
1: Ich meine, ja. Obwohl es noch freizeitmäßiger ist. Ist auch verrückt.
2: Wenn Amthor eine Xbox in seinem Büro am Flatscreen hängen hätte... Für zwischendurch zum Runterkommen.
3: Ja.
2: Werdet auch ein Aufschrei?
3: Ich find's bürgernah. Kommst du an die Jugend ran, spielst du GTA 6 bei Twitch, holst du von der AfD zurück.
0: Herr Deinert macht sich auch seine und durchdringt das.
2: Ja. Ich meine, jeder, der eine Bürotasse hat mit Sprich mich nicht an, bevor dieser Becher leer ist. Also, das impliziert doch nichts anderes, als dass er mal Pause macht.
3: Ja, aber nicht in Strandkorb.
2: Auf dem Ledersofa oder Sitzsack oder am Tischkicker, den ihm sein Chef hingestellt hat.
1: Merz hat ihm jetzt auch noch einen Tischkicker hingestellt.
2: Was überhaupt?
0: Das.
3: Was ist los mit Ihnen, Frau Doktor?
0: Ja, ich weiß auch nicht. Ich bin irgendwie auf den Knopf für die Massagefunktion.
1: Frau.
0: Halten wir fest, Politik. Politik hat den Anschluss zum Volk verloren.
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0: Denn der Zwei-Morgen ist hier mit Katrin und mit Jens und mit Thomas D. von den Fanta 4. Thomas, nochmal einen schönen guten Morgen.
1: Moin, moin.
2: Ihr geht ein letztes Mal auf Tour. Der letzte Bus, die Konzerte sind so gut wie alle ausverkauft. Wir haben aber vorgesorgt. Wir haben Tickets für euch und um die spielen wir mit Stopp-Karaoke. Also Thomas, du brauchst kein Ticket. Wir würden natürlich...
1: Das beruhigt mich jetzt.
0: War schon ganz nervös.
2: Wir würden euch einladen, mit dabei zu sein. Wir spielen in gewohnter Manier Stopp-Karaoke. Das heißt, Thomas, für dich, wir spielen jetzt gleich einen Song von euch. Von den Fantastischen Vier, der stoppt irgendwann mittendrin, so als würdest du einen Texthänger haben. Und
1: kenne ich überhaupt nicht, ist mir ein Fremdwort.
2: Und der Kandidat, die Kandidatin singt oder rappt dann einfach weiter.
1: Ach,
2: oder
1: gut.
2: Erzählt uns, wie der Text wäre.
1: Dachte schon, ich muss weitermachen.
0: Du kannst gleich mithelfen.
1: Panik. Oh, okay.
0: Hier ist die Nummer 01375951095 für 14 Cent pro Anruf. Ihr probiert es. Jetzt kommt durch, erschreckt euch wie immer, weil wir wirklich ans Telefon gehen. Und dann spielen wir gleich mit euch eine Runde Stopp-Karaoke um Tickets für die Fanta 4.

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0: schönen guten Morgen. Der NDR2-Morgen ist hier für euch mit Katrin und mit Jens.
1: Anpöbeln, anspucken, manchmal sogar noch schlimmer. Bahnmitarbeiter müssen einiges aushalten und die Bundesregierung will sie besser schützen.
0: Mittwoch, 30. September, 9 Uhr.
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3: Zugbegleiter erleben häufig, dass Fahrgäste sie anpöbeln oder angreifen. Die Bundesregierung will die Bahnmitarbeiter besser schützen. Das Kabinett spricht heute über einen entsprechenden Gesetzentwurf von Justizministerin Hubich. Danach soll es härtere Strafen bei Angriffen geben, um ein Signal zu senden, hat sie im Deutschlandfunk gesagt.
4: Zum anderen müssen wir natürlich auch in allen Bereichen dafür sorgen, dass die Menschen sicherer sind. Die Bahn rüstet ja jetzt nach. Ich habe auch mit dem Kollegen Bilger gesprochen. Ich glaube, es ist wichtig, dass wir Prävention betreiben. Aber dass wir da, wo wir sehen, es kommt zu regelmäßigen Angriffen, es kommt zu immer mehr Angriffen bei der Bahn, sind es mittlerweile 5 Angriffe täglich.

0: bliebe der Monatsdurchschnitt über den bisherigen Rekorden aus dem August bzw. April. Es zeichnet sich ab, dass der Liter Diesel im September im Schnitt 2,38 Euro gekostet hat und der Liter E10 2,27 Euro. Die bisherigen Rekordpreise lagen jeweils 10 Cent darunter. Und auch wenn ab morgen der Tankrabatt gilt, die Spritpreise werden wohl trotzdem erstmal bei über 2 Euro pro Liter bleiben.
1: Und auch das Deutschlandticket könnte bald noch mal mehr kosten. Nach einem Medienbericht soll das zuständige Gremium den Preis heute festlegen. Bei Philipp Eckstein, NDR 2 Berlin.
2: Die Rheinische Post berichtet, am späteren Mittag wird der sogenannte Koordinierungsrat Deutschland-Ticket tagen. Dort sitzen Vertreter von Bund, Ländern und den Verkehrsbetrieben. Sie sollen heute einen neuen Preis für das Deutschland-Ticket beschließen. Die Rheinische Post nennt einen möglichen Preis von knapp 67 Euro. Berechnet wird der Preis anhand eines Kostenindex, der unter anderem die Personal-, Energie- und Betriebskosten berücksichtigt und die Zahl der verkauften Tickets.
1: Rund die Hälfte der Menschen in Europa ist in diesem Jahr hohen Ozonwerten ausgesetzt gewesen. Das zeigen aktuelle Daten des EU-Programms Copernicus. Ein Grund ist demnach der besonders heiße Sommer mit vielen Waldbränden. Ozon ist in Bodennähe schädlich, weil es in die Atemwege eindringt und Husten, Augenbrennen oder Kurzatmigkeit verursachen kann. Die Europäische Umweltagentur sieht einen Zusammenhang zwischen der Ozonbelastung und etwa 60.000 Todesfällen.
3: 9:03. Es geht rein in den Mittwoch mit einem strahlenden blauen Himmel und viel Sonne vor unserem kleinen NDR2-Studiofenster und das ist kein Einzelfall.
4: Nee, wir teilen ja gern, ne? Der ganze Norden bekommt genau das ab. Sonne, blau am Himmel und die Sonne bleibt bis zu 10 Stunden, zumindest im südlichen Niedersachsen, ansonsten um die 8. Da bekommt also jeder sein Strahlchen ab. 19 Grad dazu maximal auf Hiddensee, 23 in Volksdorf, 24 in Lüchow, 27 in Melle. Und falls ihr zu der Fraktion gehört, die sagt, nee, mir reicht's jetzt mal mit dem Sommer. Ich bin in Herbstlaune. Keine Sorge. Morgen steht auf dem Plan schauerartiger, teils kräftiger, vereinzelt gewittriger Regen.
3: Aha.
4: Bei immerhin noch 18 bis 24 Grad.
3: Der NDR2-Verkehrsservice für den ganzen Norden mit Stau oder stockendem Verkehr ab 4 Kilometern Länge. A1 Lübeck Richtung Hamburg. Zwischen Billstedt und der Norderelbbrücke 4 Kilometer stockend. A1 Osnabrück Richtung Bremen. Zwischen dem Dreieck Sturm Bremen-Asten 5 Kilometer stockend vor der Baustelle. Die A1 Lübeck Richtung Fehmarn ist zwischen Neustadt-Pilzerhaken und Lensahn wegen Reinigungsarbeiten gesperrt. Es staut sich. A7 Hannover Richtung Flensburg zwischen Heimfeld und dem Elbtunnel 7 Kilometer Stau. Ihr braucht eine Dreiviertelstunde länger und die A20 Rostock Richtung Lübeck ist zwischen dem Kreuz Wismar und Wismar Mitte wegen Bergungsarbeiten gesperrt.
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4: Mit Katrin und Jens heute am Mittwoch nochmal komplett im Sommermodus.
3: Kurz nach 9 haben wir es. Red Hot Chili Peppers. Für diejenigen, also für die 2, 3, die noch nicht richtig wach sind, gibt's jetzt Danny California.

0: wenn wir ihn schon mal hier haben, dann kann er uns natürlich auch helfen, die Tickets für die eigene Abschiedstour rauszuhauen. Denn der Zwei-Morgen ist hier für euch mit Katrin und mit Jens. 16 nach 9 mit Katrin, mit Jens und mit Thomas D. von den Fanta 4.
1: Die gehen ab Dezember auf ihre letzte Tour der Bandgeschichte. Wie emotional. Und da wäre gerne Jackie aus Hannover dabei. Jackie, wann hast du die Fantas denn das erste Mal live gesehen?
2: Ja, das war tatsächlich in Bremen im Aladdin. Dann diese absolut neue Art von Hip-Hop und dann noch in Deutsch kennenzulernen. Richtig, richtig cool.
1: Weißt du noch, wann das ungefähr war? Du sprichst immer von damals. Wo sind wir da zeitlich?
2: 92.
3: Das die da, ja.
0: Thomas, kannst du dich noch daran erinnern, an den Auftritt im Aladdin?
3: Bist du wahnsinnig? 92, weißt du, wie lange das her ist? Hallo, auch von meiner Seite, ich bin Thomas D. Schön,
2: Hi. Dass
3: wir eine Fanta Expertin am Start haben. Hi.
2: Das ist ja. Halt für ein Gerücht.
3: Tja, dem kannst du gleich irgendwie, das kannst du gleich bestätigen oder natürlich, es wird ein Gerücht bleiben, weil es hängt davon ab, wie textsicher du bist.
2: Oh Gott.
1: Aber Jackie, wir würden ja gern dafür sorgen, dass du auch noch in den letzten Bus einsteigst, der Fantastischen Vier. Wir wollen mit dir spielen um Tickets für die Show in Braunschweig am 18. August.
3: Jawohl, kannst du dabei sein.
1: Allerdings, die kleine Hürde besteht, du kennst das Spiel Stopp-Karaoke. Wir spielen einen Song der Fantas an und du rappst weiter. Und Thomas D. wird dann gleich kontrollieren können, ob es richtig war oder nicht.
2: Oh Gott.
3: Danke. Kannst mich ruhig Thomas D. nennen.
0: Jackie, wollen wir starten?
2: Ja, bitte, mir bleibt nichts anderes über.
0: Und genauso sieht es nämlich aus.
3: Augen auf und durch.
0: Pass auf, aber vielleicht kannst du ja den Thomas-Joker nehmen nachher. Das ist ja kein Problem.
3: Oh. Ich muss sehen, ob ich es weiß.
0: Ja.
3: Lass mich jetzt nicht hängen, Oma.
0: So, pass auf. Jackie, es geht los.
4: UHX, VHS und FSK, RAF, LSD.
2: Du kannst mich mal.
3: Brillante Antwort. Okay, war das jetzt die Attitude? Also ich meine, ihr könnt mich mal da draußen mit eurem Ratespiel.
2: Ich kann da nichts.
3: Naja, an der Stelle sagen wir nicht, ihr könnt mich mal oder LMAA, sondern da sagen wir etwas anderes. Es hat mit einer sehr freizügigen Badekultur zu tun.
2: Und FKK.
0: Yeah! Yes! Yeah! Wir checken!
3: Wie bist du da draufgekommen? Du bist genial!
1: Jackie, das war ja, kam ja wie von selbst aus dir.
3: Aus der Kanone geschossen.
0: Sehr gut.
3: Herrlich.
1: Herzlichen Glückwunsch. Dir gehören 2 Tickets für Braunschweig.
3: Juhu.
2: Dankeschön.
3: Oh,
2: mega, ich freu mich.
5: Nun, da sich der Vorhang der Nacht von der Bühne hebt, kann das Spiel beginnen, das uns vom Drama einer Kultur

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0: 10. Denn der 2-Verkehrsservice für den ganzen Norden mit der A1 Osnabrück Richtung Bremen. Zwischen dem Dreieck Sturm Bremen-Asten 5 Kilometer stockend vor der Baustelle. Ihr braucht 20 Minuten länger. Die A1 Lübeck Richtung Fehmarn ist zwischen Neustadt-Pilzerhaken und Lensahn wegen Reinigungsarbeiten gesperrt. Es staut sich und die A7 Hannover Richtung Flensburg zwischen Heimfeld und dem Elbtunnel. 7 Kilometer Stau. Ihr braucht dort eine Dreiviertelstunde länger.
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0: Du, ich höre da gerade so einen Podcast, der könnte echt auch was für dich sein. Also so fangen ja im Grunde alle guten Empfehlungen an. Kein Algorithmus, nicht irgendwelche Charts, einfach jemand, der einem sagt, hör da mal rein, das ist wirklich gut. Katrin und Jens hier, der NDR2 Morgen für euch am Mittwoch um 9.41 Uhr.
1: Und weil heute internationaler Podcast-Tag ist, machen wir genau das. Wir haben bei uns in der Redaktion mal nachgefragt, was läuft denn gerade bei euch auf den Kopfhörern? Was hört ihr gern beim Autofahren oder beim Kochen oder unterwegs? Und welchen Podcast würdet ihr sofort weiterempfehlen? Unsere Kollegin Maria hat einen Tipp für euch.
2: Ja, den Podcast, den ich momentan besonders gern höre und den ich euch empfehlen möchte, der heißt Plothaus. Und die Host Lotti fasst in ihrem Intro perfekt zusammen, worum es geht.
3: Unfassbare Geschichten übers Leben, den Tod und alles dazwischen. Eigentlich zu strange, zu schlimm und manchmal auch zu schön, um wahr zu sein.
2: Ja, das ist ein True-Story-Podcast und sie findet da wirklich immer ganz außergewöhnliche Geschichten. Sie erzählt da zum Beispiel über einen Mann, der wie Leonardo DiCaprio in Catch Me If You Can immer wieder seine Identität neu erfindet. Oder von einem Mädchen, das mit einem Flugzeug abstürzt und sich tagelang durch den Dschungel kämpft. Also wirklich die unterschiedlichsten Stories. Aber eins haben sie tatsächlich immer gemeinsam, es gibt immer einen Plot-Twist. Also das ist auch das, was mir ganz besonders an diesem Podcast Plothaus gefällt. Erstmal sind die Geschichten ganz, ganz toll recherchiert und zweitens überraschen sie einen wirklich jedes Mal aufs Neue.

0: Das war für euch denn der zwei Morgen mit Katrin und mit Jens am Mittwoch, an einem herrlichen Sommermittwoch, muss man sagen.
1: Heute nochmal, ne? Genießt auf jeden Fall den Sommertag, eventuell der letzte 2026. Nein, ziemlich wahrscheinlich. Morgen sind wir in einem neuen Monat im Oktober. Und gefühlt auch in der neuen Jahreszeit. Es wird auf jeden Fall ein Hauch mehr Herbst geben. Aber wir sind wieder da für euch.
0: Ab 5 sind wir am Start und wir freuen uns, wenn ihr mit dabei seid. Tschüss.

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0: den Black Eyed Peas mit der besten Musik hier bei NDR 2. Einen schönen Morgen euch zusammen. Zugbegleiter, das ist kein einfacher Job und er kann auch gefährlich sein. Die Bundesregierung wird das Bahnpersonal besser vor aggressiven Fahrgästen schützen.
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2: Zugbegleiter erleben häufig, dass Fahrgäste sie anpöbeln oder angreifen. Die Bundesregierung will die Bahnmitarbeiter besser schützen und das Kabinett spricht heute über einen entsprechenden Gesetzentwurf von Justizministerin Hubig. Danach soll es härtere Strafen bei Angriffen geben, um ein Signal zu setzen, hat sie im Deutschlandfunk gesagt.
3: Zum anderen müssen wir natürlich auch in allen Bereichen dafür sorgen, dass die Menschen sicherer sind. Die Bahn rüstet ja jetzt nach. Ich habe auch mit dem Kollegen Bilger gesprochen. Ich glaube, es ist wichtig, dass wir Prävention betreiben. Aber dass wir da, wo wir sehen, es kommt zu regelmäßigen Angriffen, es kommt zu immer mehr Angriffen bei der Bahn.

0: Heute am letzten Tag des Monats verschenkt würden, bliebe der Monatsdurchschnitt über den bisherigen Rekorden aus dem August bzw. April. Es zeichnet sich ab, dass der Liter Diesel im September im Schnitt 2,38 Euro gekostet hat und der Liter E10 2,27 Euro. Die bisherigen Rekordpreise lagen jeweils 10 Cent darunter. Und auch wenn ab morgen der Tankrabatt gilt, die Spritpreise werden wohl trotzdem erstmal bei über 2 Euro pro Liter bleiben.
1: Und auch das Deutschland-Ticket könnte bald nochmal mehr kosten. Nach einem Medienbericht soll das zuständige Gremium den Preis heute festlegen. Philipp Eckstein, NDR 2 Berlin.
2: Die Rheinische Post berichtet, am späteren Mittag wird der sogenannte Koordinierungsrat Deutschland-Ticket tagen. Dort sitzen Vertreter von Bund, Ländern und den Verkehrsbetrieben. Sie sollen heute einen neuen Preis für das Deutschland-Ticket beschließen. Die Rheinische Post nennt einen möglichen Preis von knapp 67 Euro. Berechnet wird der Preis anhand eines Kosten Index, der unter anderem die Personal-, Energie- und Betriebskosten berücksichtigt und die Zahl der verkauften Tickets.
1: In Mecklenburg-Vorpommern, Schleswig-Holstein und Bayern geht die Polizei gerade gegen 4 mutmaßliche Rechtsextreme vor. Sie sollen zu einer verbotenen Organisation gehören und unter anderem nationalsozialistische, antisemitische, rassistische und menschenverachtende Inhalte verbreitet haben. Das haben unter anderem die Staatsanwaltschaft Rostock und das LKA in Mecklenburg-Vorpommern bekannt gegeben.
3: Für jeden, der nach Sommer mag, habe ich noch einen Sommertag. Also es ist ein wirklich netter Spätsommertag, kann man sagen. Es gibt Sonne und Wolken im Wechsel, mal ein paar mehr Wolken, mal so dünne Schleierwolken. Und am meisten davon, also nicht am meisten Wolken, sondern am meisten Sonne, gibt es heute im südlichen Niedersachsen. Temperaturen bis 27 Grad in Bramsche, also im Landkreis Osnabrück. Wir haben 22 Grad in Ludwigslust, 21 Grad an der Elbmündung in Cuxhaven und 20 Grad in Handewitt. Und wir haben den NDR2-Verkehrsservice für den ganzen Norden. Zweimal die A1, einmal die A7. Los geht's. A1 Osnabrück Richtung Bremen. Zwischen Bremen-Brinkum und Arsten 3 Kilometer stockend. A1 Bremen Richtung Hamburg zwischen Maschner Kreuz und Stillhorn 4 Kilometer stockend. Und die A7 Hannover Richtung Flensburg zwischen Hamburg-Heimfeld und dem Elbtunnel. 7 Kilometer Stau und eine Dreiviertelstunde, die es länger dauert.
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3: Na, was macht ihr gerade Schönes? Vielleicht noch so ein kleines Frühstück, nachdem die Kids in der Schule sind, oder Umzugkartons packen, Vasen in Zeitungspapier rollen und so, oder im Büro Mails beantworten oder Kaffee aus dem Thermosbecher schlürfen, während ihr über die Landstraßen im Norden fahrt oder mit dem Trecker über den Acker. Was auch immer ihr gerade vorhabt, ich bin dabei. Und mit mir natürlich die beste Musik.

Moin, der Vormittag mit Holger, hier seid ihr genau richtig. Es ist 10.14 Uhr. Ist jemand von euch heute Morgen zufällig schon im Wasser gewesen? Nordsee, Ostsee, Großen See, Steinhuder Meer oder Müritz oder so? Also zumindest die Seen, die haben ja noch so um die 20 Grad oder bis 20 Grad. Nord- und Ostsee ist dann eher so ein bisschen frischer, so 14 bis 16 Grad würde ich mal sagen. Aber an der Luft heute, Leute, bis 27 Grad im Norden. Einiges an Sonne dabei. Richtig schöner Spätsommertag. Und wenn ihr euch nicht ins Wasser traut, nicht mehr ins Wasser traut, dann ja vielleicht wenigstens in die Eisdiele. Ne? Schöne Spaghetti-Eis zum Nachtisch. Mittagspause mit Kollegen im Biergarten beim Italiener. Und beim Chinesen kannst du ja alles machen. Ne? Heute. Ich meine, morgen kommt eine Kaltfront. Aber heute, da geht einiges. Und wenn ihr noch ein bisschen Sommergefühl braucht, habe ich alles da. Na klar, die beste Musik von Loy und David Puentes. Golden Summer.

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0: George Ezra hier bei NDR 2 mit der besten Musik. 10.30 Uhr, der NDR 2 Verkehrsservice für den ganzen Norden. Zwei Meldungen, einmal A1 Bremen in Richtung Lübeck, zwischen Maschener Kreuz und Dreieck Nordelbe, 4 Kilometer stockender Verkehr, und die A7 Hannover Richtung Flensburg zwischen Hamburg-Heimfeld und dem Elbtunnel, 7 Kilometer Stau, knappe Dreiviertelstunde länger dauert's dort.
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0: Also wenn ihr gerade ein bisschen mehr Freizeit habt, ja, und ihr euch ein bisschen Geld verdienen möchtet, dann hätte ich da vielleicht was. Als Platzeintreter oder Treterin. Einzelheiten gibt's gleich, ne? Vorher kommt der Boss noch vorbei. Bruce Springsteen, Born in the USA. Und los geht's mit Teddy Swims.

0: Moin zusammen. Ihr hört NDR 2 und habt ihr schon mal so ganz außergewöhnliche oder interessante Jobs gemacht? War zufällig auch Platzeintreter dabei? Nee? Dann wäre das ja vielleicht nochmal was für euch. Da hätte ich nämlich ein Jobangebot, genau gesagt nicht ich, sondern der SV Meppen, der Sportverein, sucht eine zuverlässige Hilfe für die Pflege des heiligen Rasens, so heißt es dort. Also einen Platzeintreter oder eine Platzeintreterin. Und ihr könnt euch ja vorstellen, wenn da Fußball gespielt wird am Wochenende, Männer dritte Liga oder Frauen zweite Bundesliga, dann sieht der Platz nach den Heimspielen nicht mehr ganz so schön aus. Nicht? Da stehen dann Rasenstücke quer oder haben sich gelöst oder so, die müssen halt wieder fest in den Boden eingedrückt werden. Soll ja schier aussehen, ne? Ganz genau. Also Vorkenntnisse braucht man da nicht. Man bekommt eine kurze Einweisung und dann geht's los. Man sollte natürlich zuverlässig sein. Das ist natürlich klar. Man sollte gerne an der frischen Luft sein. Bisschen Regen sollte einem auch nichts ausmachen und man sollte keine Wischiwaschi-Arbeit machen. Das muss so alles schon ordentlich sein. Aber das versteht sich ja von selbst. Und dann könnt ihr sagen, ich bin Platzeintreter oder ich war mal Platzeintreter. Gibt schon interessante Jobs hier bei uns im Norden, ne? Vielleicht habt ihr auch mal was Ungewöhnliches gemacht. Also als Vogelscheuchendesignerin oder Fallobstsammler oder was es alles gibt, dann meldet euch gerne über die ARD Sounds App. Mein Kollege Thomas, der hat auch was Interessantes gemacht. Das hatte was mit dem Sandmännchen zu tun, ne?
1: Ja, das war damals so ein Studentenjob an NDR. Das liegt schon ein bisschen länger zurück. Das war in die 80er. Und da gab es eine Schicht, da ging es darum, tatsächlich Dias, die wurden in so einem kleinen Kästchen gereicht, in einen Dia-Projektor einzuordnen. Und das waren so 5 oder 6. Und eines dieser Dias war, gleich kommt das Sandmännchen. Also wenn ihr damals, wer sich noch erinnert, im Standbild denn im Fernsehen gesehen hat, gleich kommt das Sandmännchen, das war das Dia, das ich eingelegt hatte.
0: Wow.
1: Super.
0: Ist aber ein verantwortungsvoller Job, ne? Ich meine, hättest du es falsch rum eingelegt, hätten wir es alle auf den Kopf gesehen.
1: Genau, ne? Dann hätte ich das Dia-Störung nehmen müssen. Das war gleich dahinter.
0: Ehrlich?
1: Ja, das gab's auch.
0: Verrückt.

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0: einfach mit NDR 2 und einen schönen Spätsommertag dazu wünsche ich euch. Wir haben es jetzt 11 Uhr und nun also doch, Union und SPD waren sich nicht einig bei der geplanten Pflegereform, aber nun ist die Thema heute im Kabinett.
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0: Wie Sie hören, hören Sie nichts, oder? Katrin, ich höre dich nicht. Wie kann das sein? Ich weiß es nicht. Ja, ich meine, könnt ihr was hören? Ich kann nichts hören. Ich glaube, wir hören nichts, ne? Wir warten noch mal kurz, weil Techniker Olli gerade ins Studio kommt. Ins Nachrichtenstudio bei Katrin. Und guckt, was eventuell verstellt wurde. Guck mal, er ist jetzt voll dabei. Aber wir hören immer noch nichts. Ich mache jetzt gleich mal ein bisschen Musik, glaube ich. Ja, und dann gucken wir mal, ob irgendwas passiert. Aber Olli zeigt gerade an, dass Katrin einfach mal das Mikrofon wechseln soll. Aber ich höre nichts. Ihr hört nichts. Und ich mache jetzt mal Musik erstmal. Nützt ja nichts, ja?

0: Das Kabinett spricht heute nun doch über die geplante Pflegereform. Das hat das Bundespresseamt bestätigt. Christiane Rüther, NDR 2 aktuell.
1: Lange war unklar, einigen sich Union und SPD noch vor der Kabinettssitzung oder nicht. Die SPD hatte in der vergangenen Woche Änderungswünsche angemeldet und in Frage gestellt, ob sich das Kabinett heute mit der Pflegereform befassen kann. Die Sozialdemokraten forderten unter anderem eine feste Obergrenze für die Eigenanteile bei der Pflege im Heim, außerdem einen Finanzausgleich zwischen gesetzlicher und privater Pflegeversicherung. Tagelang war darüber auf verschiedenen Ebenen beraten worden und nun die Bestätigung. Es gibt eine Einigung, der Streit ist beigelegt. Wie genau dieser Kompromiss aussieht, ist aber noch unklar.
0: Zugbegleiter erleben häufig, dass Fahrgäste sie anpöbeln oder sogar angreifen. Die Bundesregierung will die Bahnmitarbeiter besser schützen. Das Kabinett spricht deswegen heute auch über einen entsprechenden Gesetzentwurf von Justizministerin Hubig. Danach soll es härtere Strafen bei Angriffen geben. Anouk Scholen, NDR 2 aktuell. Wie sollen die aussehen?
2: Wer Zugbegleiter oder andere Bahnbeschäftigte angreift, muss danach künftig mit mindestens 6 Monaten Haft rechnen. In schweren Fällen soll es mindestens 1 Jahr sein. Die Deutsche Bahn hat alleine im vergangenen Jahr mehr als 3000 Angriffe auf ihr Personal verzeichnet. Im Februar hatte dann der Fall eines Zugbegleiters bundesweites Entsetzen ausgelöst. Der Mann ist gestorben, nachdem ihn ein Fahrgast bei einer Fahrscheinkontrolle attackiert hatte. Das neue Gesetz soll Bahnbeschäftigte besser schützen. Das gilt aber auch für Polizisten, Rettungskräfte oder Gerichtsvollzieher, die auch oft Angriffe erleben.
0: Seit heute Morgen laufen Razzien in Mecklenburg-Vorpommern, Schleswig-Holstein und Bayern. Dabei geht es um 4 mutmaßliche Rechtsextreme, schreiben das LKA Mecklenburg-Vorpommern und die Staatsanwaltschaft Rostock in einer gemeinsamen Pressemitteilung. Miriam Nissen, NDR 2 aktuell.
3: Ihnen wird vorgeworfen, Mitglied in einer kriminellen Vereinigung zu sein. Bei einer Person geht es darum, dabei eine führende Rolle zu spielen. Sie sollen sich zusammengeschlossen haben, um eine nationalsozialistische, antisemitische, rassistische und menschenverachtende Ideologie zu verbreiten. Durch volksverhetzende Musik heißt es. In Zusammenhang mit dieser Musik gab es auch in weiteren Bundesländern Durchsuchungen, unter anderem in Niedersachsen und NRW. Festnahmen sind erst einmal nicht geplant. Die Razzien waren offenbar wichtig für die weiteren Ermittlungen.
0: Die Zahl der Arbeitslosen in Deutschland ist im September unter die 3-Millionen-Grenze gefallen. Sie lag bei 2,99 Millionen. Die Arbeitslosenquote sank um 0,1 Punkt auf 6,4%. Die Chefin der Bundesagentur für Arbeit, Nahles, hat gesagt, der Wirtschaft geht es zwar besser, das macht sich demnach aber noch nicht auf dem Arbeitsmarkt bemerkbar.
4: Soweit die NDR 2 Nachrichten. Das Wetter macht's möglich, die kühle Luft von heute Morgen und der Hochdruck, die sorgen für erhöhtes Leistungsvermögen, jetzt außer bei mir, ja. Also wenn der Lieferservice mit dem Radl heute kommt, dann braucht er höchstens 5 Minuten und die Pizza, die ist noch heiß. Dabei helfen natürlich auch die sommerlichen Temperaturen heute bis 27 Grad in Hannover schmünden, also im äußersten Süden. In Lüneburg kommen wir auf 23, in Hamburg-Barmbek auf 21, Rantum auf Sylt. Heute rund 19 Grad, gibt einiges an Sonnenschein und hin und wieder auch ein paar Wolken natürlich. Am meisten Sonne im südlichen Niedersachsen. Und damit sind wir auch schon beim NDR 2 Verkehrsservice. Ganz wichtig, Achtung, Pferde sind unterwegs. Bitte aufpassen. Und zwar ist das Ilze-Nordheim. Vorsicht bitte beiden Richtungen auf der B3. Ilze-Nordheim zwischen Ilze und Ilze-Süd laufen Pferde auf der Fahrbahn. Dort bitte Vorsicht. A1. Osnabrück Richtung Bremen zwischen Dreieck Stur und Bremen-Himmelingen 3 Kilometer stockender Verkehr vor der Baustelle. Die A1 Bremen Richtung Lübeck zwischen Maschener Kreuz und Dreieck Nordelbe 4 Kilometer stockend. Und A7 Hannover Richtung Flensburg zwischen Hamburg-Heimfeld und dem Elbtunnel 7 Kilometer Stau. Und es dauert dort ein bisschen länger, nämlich eine knappe Dreiviertelstunde. Und die Pferde bei Ilze, also dort bitte vorsichtig, Augen offen halten und seit 18 unterwegs.
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4: Und über die Arctic Sounds App könnt ihr mich hier im NDR 2 Studio direkt erreichen. Jederzeit. Gerade haben sich Birte und Marc aus Kiel gemeldet. Sind gerade mit dem Bulli von einer traumhaften Tour inklusive Hochzeitsfeier aus Italien zurück. Wir sind so froh, wieder NDR 2 zu hören. Liebe Grüße. Guck mal, sowas Nettes bekomme ich hier. Und solltet ihr auch gerade mit dem Bulli unterwegs sein, mit dem LKW, mit dem Auto oder womit auch immer, dann landet jetzt direkt Lady Gaga nochmal auf dem Beifahrersitz. Und womit? Natürlich mit der besten Musik. Ich wünsche euch eine gute Fahrt.

Beat It! Michael Jackson, beste Musik hier bei NDR 2. Ihr hört den Vormittag mit Holger an diesem schönen Spätsommertag, möchte ich sagen, an dem sich tatsächlich jemand ins Wasser, ins Meer getraut hat. Haben gerade über die ARD Sounds App das Beweisfoto bekommen. Hallo aus dem schönen Cornwall. Bei frischen 17 Grad Wassertemperatur. Chili war jedenfalls schon im Wasser. Geschrieben hat Nina aus Hannover und die ist gerade mit Chili im Urlaub. Chili ist eine Border Collie Hündin, die fröhlich mit dem roten Gummi-Apportierleuchtturm zwischen den Zähnen durchs Wasser läuft. Ja, den Leuchtturm kenne ich übrigens auch. Border Collies sind ja auch ein bisschen wasserverrückt. Die müssen ja sofort da rein, wenn sie es auch nur riechen, das Meer. Auf jeden Fall euch einen richtig schönen Urlaub. Und schön, dass ihr NDR 2 mitgenommen habt. So komme ich immer rum. Und Taylor Swift auch. Hier bei NDR 2 jetzt für euch.

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0: kurz nach 11:30, ihr mit NDR 2, hier kommt der NDR 2 Verkehrsservice für den ganzen Norden. Bisschen was ist los, wir haben noch die Pferde auf der Fahrbahn, Vorsicht bitte in beiden Richtungen auf der B3 Ilze-Nordheim, zwischen Ilze und Ilze-Süd laufen immer noch Pferde, steht hier zumindest, Stau oder stockender Verkehr ab 3 Kilometer für euch. A1 Osnabrück Richtung Bremen, da haben wir, lass mich gucken, zwischen Dreieck Stur und Bremen-Hemmelingen 3 Kilometer stockenden Verkehr vor der Baustelle. A1 Bremen Richtung Lübeck zwischen Maschener Kreuz und Dreieck Norderelbe 4 Kilometer stockender Verkehr. Und dann leider noch 3 Meldungen von der R7. Einmal Hamburg Richtung Hannover zwischen Hamburg-Hausbruch und Dreieck Hamburg-Südwest 4 Kilometer stockender Verkehr. Wegen Bauarbeiten ist da nur eine Spur frei. A7 Hannover Richtung Hamburg zwischen Kreuz Hannover-Kirchhorst und Großburgwedel 4 Kilometer stockender Verkehr vor der Baustelle. Und A7 Hannover Richtung Flensburg zwischen Hamburg-Heimfeld und dem Elbtunnel 8 Kilometer Stau und eine Dreiviertelstunde, die es dort leider länger dauert.
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0: Genießt den Sommer, so wie der Mike aus Markgrafenheide an der Ostsee, dabei Rostock-Warnemünde, hat sich gemeldet über die ARD Sounds App. Vom Strand Markgrafenheide. Moin Holger, Luft 22, Wasser 15, ist herrlich sowohl im Wasser als auch einfach faulenzend in der Sonne. Du machst alles richtig, Mike, muss ich dir sagen. Genieß einfach den Spätsommermittwoch, jetzt mit Pink bei Ponik und ihr macht es ihm am besten nach, auch wenn ihr nicht am Strand sein könnt heute. Kann ja nicht jeder, ich natürlich auch nicht, aber trotzdem, wenn die Sonne so ein bisschen durchs Fenster scheint, ist ja auch schon schön.

0: Vielleicht kennt ihr das vom Streamen. Bevor es losgeht, sucht man erstmal Ewigkeiten nach einer passenden Serie oder nach einem passenden Film oder so. Und damit euch das nicht beim Podcast so geht, habt ihr uns. Der NDR 2 Vormittag ist hier mit Holger am internationalen Podcast-Tag. Und da versorgen wir euch heute mit den besten Podcast-Tipps aus der NDR 2 Redaktion. Auch Christopher Scheffelmeier, mein Kollege, hat einen Podcast-Tipp für uns und es geht um den OMR-Podcast. Richtig, Scheffel?
1: So ist es. Dahinter steckt Philipp Westermeier. Er ist einer der Macher des OMR-Festivals. Und was ich an seinem Interview-Podcast so cool finde, man bekommt Einblicke in ganz verschiedene Welten. Mal spricht er zum Beispiel mit Olli Kahn darüber, wie der nach seiner Karriere als Torwart weiter Geld verdient. Dann lässt er sich von den Inhaberinnen von mehreren Supermärkten mal erklären, womit die ihr Geschäft so machen. Was bei mir hängen geblieben ist, mit frisch gepressten O-Säften lässt sich richtig gut Kohle machen. Und jetzt im Sommer war ein Mann zu Gast im OMR-Podcast, der Betreiber und Mitbesitzer eines Clubs auf Mykonos ist. Also da, wo die schönen und reichen Party machen. Das ist Thomas Heine. Und der lässt hier mal blicken, was ein Top-DJ verdient.
2: Avicii war uns gegenüber sehr loyal. Der hat ja teilweise in Ibiza eine Residency, glaube ich, im Ushuaia und am gleichen Tag in Pascha und hat für beide Shows, für jede Show 500.000 Euro damals schon bekommen. Okay. Und wir haben 120 bezahlt, was natürlich für uns komplett abartig war, aber das war in Anführungszeichen fair.
1: Ja, 120.000 Euro für einmal auflegen. Ich würde es auch machen. Mehr solche Geschichten gibt es im OMR-Podcast.
0: Gut, Musik auflegen, das mache ich ja auch hier im Prinzip, aber das mit der Kohle, da muss ich nochmal drüber nachdenken. Ja, ich würde sagen, ich habe hier noch ein bisschen schöne Musik für euch. Benson Boone, den werde ich jetzt einfach mal so auflegen. Zacki, Schigi, Lagi, The Time of My Life, beste Musik bei NDR 2 und Podcast-Tipps gibt es heute den ganzen Tag hier noch bei uns am Internationalen Podcast Day.

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0: Boomfunk MCs Freestyler, beste Musik hier bei NDR 2 für euch. Und damit ihr auch bestens informiert seid, ist Eva jetzt für euch da.
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2: Die Bundesregierung will Angriffe auf Einsatzkräfte härter bestrafen. In Emden soll, wie es aussieht, ein neuer Marinehafen entstehen. Und auf einem Flug von Dubai nach Tel Aviv ist es zu einem gefährlichen Zwischenfall gekommen. Spion, Soldatin, Löwendompteur, das sind vielleicht alles so Berufe, die einem einfallen, wenn es um potenziell lebensgefährliche Jobs geht. Aber auch Schaffner, Busfahrerinnen oder Rettungssanitäter müssen mitunter um ihr Leben fürchten, weil sie immer häufiger bei der Arbeit bedroht oder angegriffen werden. 5 bis 6 Mal am Tag im Schnitt greift zum Beispiel jemand einen Bahnmitarbeiter an, sagt die Statistik. Zugbegleiterin Nicole zum Beispiel, die konnte eine Zeit lang nicht arbeiten, weil ein Fahrgast sie bei der Arbeit erheblich verletzt hatte, ohne Vorwarnung. Und das ist auch längst nicht alles, was sie und ihre Kollegen täglich erleben müssen.
3: Oh Gott, da gibt's, wo soll man da anfangen, wo soll man da enden? Ne? Tagtäglich diese Beschimpfungen, Beleidigungen. Und es ist auch so, dass man sich einfach nur wundert darüber, wie Menschen so Kopf werden können. Ohne Begründung eigentlich. Wenn die jetzt irgendwo durch wollen und einen wegschieben oder man sagt, der Waggon ist voll, bitte steigen Sie eine Tür weiter ein oder zwei und die schieben einen einfach weg oder springen praktisch in einen rein.
2: Sagt Nicole, und solche Vorfälle passieren auch immer häufiger. Im Februar hatte ein Fahrgast einen Schaffner bei der Fahrkartenkontrolle in einem Regionalexpress bei Kaiserslautern sogar so schwer verletzt, dass der danach gestorben ist. Jetzt soll es für solche Angriffe härtere Strafen als bisher geben. Bianca Schwarz, NDR 2 Berlin. Das hat ja das Kabinett jetzt beschlossen. Wie hoch sollen die Strafen denn in Zukunft sein?
4: Das ist gestaffelt, je nachdem, wer betroffen ist und was genau passiert ist. Also verschärft werden sollen die Strafen für Angriffe gegen 3 Berufsgruppen. Da gibt's einmal die Vollstreckungsbeamten. Dazu gehören Polizistinnen und Polizisten, aber auch Gerichtsvollzieher beispielsweise. Wer sie zum Beispiel schubst oder anspuckt, soll künftig eine höhere Mindeststrafe bekommen. Die steigt von 3 auf 6 Monate Haft, in besonders schweren Fällen auf mindestens 1 Jahr Haft. Wer Vollstreckungsbeamte aber zum Beispiel schlägt oder tritt, soll künftig bis zu 5 Jahre Haft bekommen. Und besonders schwere Fälle sind extra geregelt. Dazu zählen dann zum Beispiel Waffen.

0: reicht das mit dem Bereich häusliche Gewalt? Wenn man sich nicht im Griff hat, darf man ja trotzdem nicht zuschlagen. Hubig meint, man muss gucken, wie man Menschen aus so einer Gewaltspirale wieder rausbekommt. Aber dass man mit härteren Strafen mindestens ein Signal setzt, dass das so nicht geht, das findet sie wichtig.
1: Danke, Bianca, nach Berlin. Außerdem hat die Bundesregierung die Pflegereform beschlossen. Um die hatte es zuletzt ja noch viel Streit gegeben, denn der SPD waren da zu viele Kürzungen drin. Jetzt hat das Kabinett den Gesetzentwurf aber doch noch akzeptiert. Er soll die erwartete Finanzlücke von 8 Milliarden Euro im kommenden Jahr schließen. Wie jetzt genau, das ist aber noch nicht bekannt. Und das Deutschlandticket könnte nächstes Jahr wieder teurer werden. Die Rheinische Post geht von einem Preis von knapp 67 Euro aus. Aktuell kostet es 63 Euro. Bund, Länder, kommunale Spitzenverbände und Verkehrsunternehmen wollen heute darüber entscheiden. Volkswagen will in Osnabrück künftig Rüstungsgüter statt Autos herstellen. Immerzu üben Soldaten irgendein Manöver. Der Hafen in Bremerhaven wird mit Milliardeninvestitionen zur NATO-Drehscheibe. Ja, die Zeitenwende macht sich bei uns im Norden schon ganz schön bemerkbar. Und wie es aussieht, soll jetzt auch noch ein neuer Marinestützpunkt an der Nordseeküste entstehen. Nach NDR-Informationen geht es da um Emden. Verteidigungsminister Pistorius will das Projekt in Ostfriesland wohl kommende Woche verkünden. Patrick Bolduan, NDR 2 Hannover. Was gibt's denn da Neues?
2: Das Ausmaß dieses möglichen neuen Marinehafens, so muss man es ja noch sagen, die scheinen klarer zu werden. Die deutsche Presseagentur will erfahren haben, dass die Marine eine Fläche von 40 Hektar belegen will, mit einer Option auf weitere 10 Hektar. Das wäre im Vergleich deutlich kleiner als der zweite Marinestandort an der Nordsee in Wilhelmshaven. Der ist allerdings auch der größte der Marine. Laut den dpa-Informationen sollen in Emden Liegeplätze für 7 Fregatten, 10 Minensucher und 10 Schlepper entstehen. Platz dafür wäre am Rüsumer Nacken. Dieses Gelände hatte das Land in der Vergangenheit auch schon angepriesen.
1: Ja, und was spricht jetzt dafür, dass Emden wirklich den Zuschlag erhält?
2: Also nach unseren Informationen ist das ziemlich sicher. Offiziell will sich in Ostfriesland bisher nur niemand äußern, weil Verteidigungsminister Pistorius das selbst verkünden will. Jetzt hat die niedersächsische Staatskanzlei zu einem Termin mit dem SPD-Politiker eingeladen. Der ist am nächsten Montag. Und da werden unter anderem auch Ministerpräsident Lies und der Inspekteur der Marine dabei sein. In der Einladung heißt es, nur, der Minister wolle das weitere Vorgehen hinsichtlich eines möglichen neuen Marinestützpunktes erläutern.
1: Also Montag wissen wir mehr. Danke, Patrick, nach Hannover. Und das ist ja wirklich ein Horror. Eine Prügelei zwischen zwei Piloten im Cockpit hat wohl beinahe dazu geführt, dass eine Passagiermaschine abstürzt. Das Flugzeug war von Dubai aus nach Israel unterwegs, als die Flugsicherung ein Notfallsignal empfangen hat. Anna Osius, NDR 2 Kairo. Was ist denn da los gewesen?
3: Ja, offenbar ist der Flieger FZ-1073 von Dubai nach Tel Aviv wirklich nur knapp einer Katastrophe entgangen. Wir bekamen heute früh Meldungen, dass die Maschine der Fluggesellschaft Fly Dubai kurz nach dem Start in Dubai zwei internationale Notrufcodes abgesetzt hat. Erst das für Notlage und dann das für Entführung. An Bord rund 180 israelische Staatsbürger. Da haben wir hier schon mit dem Schlimmsten gerechnet. Israelische Kampfjets sind aufgestiegen und dann teilte das Büro des israelischen Ministerpräsidenten Netanyahu mit, nein, keine Entführung und große Erleichterung. Kurz darauf konnte die Maschine in Saudi-Arabien sicher notlanden. Der Grund für das ganze Drama war offenbar ein heftiger Streit unter den beiden Piloten. Die sollen sich buchstäblich im Cockpit geprügelt haben.
1: Wow, ja, was weiß man denn über diese beiden Piloten und warum die sich geprügelt haben?
3: Ja, Medienberichten zufolge soll der Pilot russischer und der Co-Pilot ukrainischer Abstammung sein. Da denkt man natürlich sofort an einen politischen Streit. Es war aber offenbar viel, viel schlimmer. Wir hören von verschiedenen Medien, dass einer der beiden sich offenbar umbringen wollte, möglicherweise die Maschine zum Absturz bringen wollte. Israelische Medien sprechen von Terrorverdacht. Und sein Pilotenkollege, der hat versucht, das zu verhindern. Deshalb haben die beiden sich so lange geprügelt, bis einer von den beiden bewusstlos geworden ist. Die Passagiere sollen den Streit gehört haben. Das Flugzeug soll abgesackt sein vom Kurs abgekommen und dann konnte es aber zum Glück sicher notlanden.
1: Ja, und an Bord waren ja um die 180 Passagiere. Wie geht's für die denn jetzt weiter?
3: Alle Passagiere seien in Sicherheit, teilt die Fluggesellschaft mit. Die Passagiere wurden wohl erstmal angewiesen, im Flugzeug sitzen zu bleiben. Die beiden Piloten sollen von Bord gebracht worden sein. Ja, und Fly Dubai schickt jetzt ein Ersatzflugzeug nach Saudi-Arabien von Dubai aus, damit dann hoffentlich jetzt alle in Sicherheit gut nach Israel weiterfliegen können.
1: Ja, da weiß ich auch nicht, ob ich da jetzt nochmal einsteigen würde. Das war jedenfalls ein riesiger Schreck für die Passagiere. Danke, Anna, nach Kairo.
4: Ich würde nicht einsteigen, das weiß ich. Das war die Eva. Eva Enger mit dem NDR 2 Update. Mein Sohn Tom, der hat gerade Urlaub, ist an der Nordsee und hat alles richtig gemacht. Auch dort noch über 20 Grad. Dann gucken wir rüber zur Ostsee, Kühlungsborn 20 Grad, Neumünster 21, Emden 22 und in Gifhorn haben wir sogar 26

20 Grad. Es ist ein netter Spätsommertag. Es gibt mal Sonne, mal Wolken. Ja, mal mehr Sonne, mal mehr Wolken. Aber mein Gott, es ist auf jeden Fall trocken im Norden. Und nun gibt's den NDR2-Verkehrsservice für den ganzen Norden. Stau oder stockender Verkehr ab 3 Kilometer. A1 Bremen Richtung Osnabrück. Zwischen Dreieck Stur und Groß-Ippena 5 Kilometer Stau. A1 Osnabrück Richtung Bremen. Zwischen Dreieck Stur und Bremen-Hemelingen 3 Kilometer Stau vor der Baustelle. A1 Bremen Richtung Lübeck. Zwischen Maschener Kreuz und Dreieck Nordelbe 5 Kilometer stockender Verkehr. A2 Berlin Richtung Hannover zwischen Magdeburg-Kannenstieg und Irxleben 5 Kilometer Stau. A7 Hamburg Richtung Hannover zwischen Hamburg-Hausbruch und Dreieck Hamburg-Südwest 5 Kilometer stockender Verkehr. Dann, dort ist wegen Bauarbeiten nur eine Spur frei, das kann ich euch auch noch sagen. Dann die A7 Hannover Richtung Hamburg zwischen Kreuz Hannover, Kirchhorst und Großburg-Wedel. 4 Kilometer stockender Verkehr vor der Baustelle. Und A7 Hannover Richtung Flensburg zwischen Hamburg-Hausbruch und dem Elbtunnel. 4 Kilometer stockender Verkehr.

0: Und mit der Nummer 1 heute im Studio, Holger
1: Holle.
0: Holger
1: Holle.
0: Holger
1: Holle.
0: Danke.
1: Bitte.
2: Ich muss mal lachen, wenn ich das höre, aber egal. Jedenfalls bringen wir euch gleich schon mal in Stimmung, denn morgen ist wieder Fußball-Länderspiel von Kloppos zweitem Team sozusagen gegen Serbien. Und da werden wir hoffentlich auf den Song hören von Peter Schilling, Major Tom, völlig losgelöst, wenn ein Tor fällt für Deutschland. Und den Song hören wir gleich, so zur Einstimmung schon mal. Ja. Und vorher gibt es Aiko Aiko, ist auch ein richtig schöner Song, richtig schöner Sommersong für euch. Beste Musik hier bei NDR 2.
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1: 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Jetzt Tovelo und Stromae. Die Fleur.
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1: Richtig so. Und jetzt kommt ein ganz entspannter Song, also passt genau zum NDR 2 Vormittag. Ich sage ja immer, Stress ist woanders. Überall, aber ganz bestimmt nicht hier. Hier kommt Sabrina Carpenter und Menschheit, beste Musik.

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0: Steinhaus bei NDR 2 mit der besten Musik. Und nun haben wir es ja auch schon wieder kurz nach halb, Mensch, du. Müssen wir mal fix mal hier auf den Verkehr schauen. Der NDR 2 Verkehrsservice für den ganzen Norden. Kleiner Überblick, Stau oder stockender Verkehr ab 3 Kilometer A1 Bremen Richtung Osnabrück zwischen Dreieck Stur und Großippener 5 Kilometer Stau. A1 Osnabrück Richtung Bremen zwischen Dreieck Stur und Bremen-Himmendingen 3 Kilometer Stau vor der Baustelle. A1 Bremen Richtung Lübeck zwischen Maschner Kreuz und Dreieck Nordelbe. 5 Kilometer stockender Verkehr. Eine Meldung von der A2, Berlin Richtung Hannover, zwischen Magdeburg-Kannenstieg und Irxleben, 5 Kilometer Stau. A7 Hamburg Richtung Hannover, zwischen Hamburg-Hausbruch und Dreieck Hamburg-Südwest, 5 Kilometer stockender Verkehr. Dort ist wegen Bauarbeiten nur eine Spur frei. A7 Hannover Richtung Flensburg, zwischen Hamburg-Hausbruch und dem Elbtunnel, 4 Kilometer stockend. A7 Hamburg Richtung Flensburg, zwischen Kreuz Rendsburg und Rendsburg-Büdelsdorf, 4 Kilometer Stau. Und eine Meldung noch, A30 Rheine Richtung Osnabrück, zwischen Rheine-Nord und Rheine-Kanalhafen, 4 Kilometer stockender Verkehr wegen Bergungsarbeiten.
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0: Und einer kleinen Frage zum Allgemeinwissen, obwohl das ist schon eine sehr spezielle Frage. Was haben die Städte Wien, Paris und München gemeinsam? Ja, man könnte jetzt fast sagen, alles Hauptstädte, aber das passt ja mit München, denn nicht so hundertprozentig, wisst ihr. Ja, was könnte sonst noch so geografisch gemeinsam sein? Ich sag's euch, sie liegen alle auf dem gleichen Breitengrad, dem 48. Aber das nur mal am Rande, ne? Nur mal, falls Günther Jauch fragt, bei mir gibt's leichtere Fragen, und zwar gleich im 45-Sekunden-Quiz.

0: Ja, lila Wolken, das sind so Vormittagsfantasien hier bei NDR 2. Es ist 12.44 Uhr und jetzt wird eine Runde gespielt. Wir haben ja noch gar nicht gequizt. Es wird Zeit fürs 45-Sekunden-Quiz. Es geht um Allgemeinbildung, um verschiedene Fragen zu, keine Ahnung, Sport, Musik, ist eigentlich immer dabei. Und dann vielleicht noch ein bisschen Hollywood und vielleicht ein bisschen Politik und Geschichte und Essen und Trinken oder mal gucken, was mir alles so einfällt. Geografie eigentlich auch immer mit dabei. Und heute spielen wir mit Dirk.
1: Hallo Holger.
0: Hi Dirk. Nun habe ich deine Nummer erst einmal gewählt und kann sie schon auswendig.
1: Das ist nicht schlecht.
0: Ja gut, ne? Ja, einmal Nummer vorwärts, einmal Nummer rückwärts und dann zwei Fußball-Weltmeisterschaften. Und schon hat man es,
1: ne? Genau so. Ja. Genau so. Der Erste, der mich darauf anspricht. Aber ja. So habe ich mir die auch gemerkt.
0: Ja, mein lieber Dirk, nun habe ich was gelernt und nun gucken wir mal, was du so auf dem Kasten hast.
1: Ja.
0: Ich habe mir ein paar Sachen überlegt. Es ist auch ein bisschen Fußball dabei. Aber es geht los mit einer Schauspielerin.
1: Alles klar.
2: 45 Sekunden ab jetzt.
0: Welches war der Schauspielerinname der Fürstin Gracia Patrizia von Monaco?
1: Grace Kelly.
0: Von welcher Band waren Giovanni Zarella und Ross Anthony Anfang der 2000er ein Teil?
1: Weiter.
0: Wofür steht die Abkürzung STGB?
1: Strafgesetzbuch.
0: Fußballnationalspieler Alexander Nübel ist heute 30 geworden und spielt auf welcher Position?
1: Er ist Torwart.
0: Aus welchem Land kommt das Gericht Lahmacun?
1: Indien.
0: Wie viele Buchstaben hat der Mittwoch?
1: 9.
0: Wer hat den Titelsong zum James Bond Film Im Angesicht des Todes mit Roger Moore gesungen?
1: Oh.
0: A View to a Kill.
1: Ja.
0: Duran Duran.
1: Ich bin auf die Broses gekommen.
0: Ja, Broses hast du jetzt noch. Na gut, dann gibst du den Punkt noch.
1: Super. War ganz hinten im Kopf.
0: Okay, dann gucken wir mal. Dann haben wir, wie viele Buchstaben hat der Mittwoch? Mit wären 4, Woch wären 4, wären 8.
1: Nur 8.
0: Ja, ja. Und Lahmacun ist die türkische Pizza.
1: Alles klar.
0: Dann sind wir bei 4 Punkten.
1: Okay.
0: Ja, du liegst mit vorne. Also Franziska und der Dirk, der auch schon gespielt hat, haben beide auch 4 Punkte gemacht.
1: Alles klar.
0: Wenn ihr jetzt alle 4 Punkte macht diese Woche, dann gewinnt ihr eben alle, ne? Ist so.
1: Ah, super.
0: Ja. Dirk, dann wünsche ich dir heute einen sonnigen Tag. Wettertechnisch soll es ja weiter gut bleiben.
1: Dankeschön. Bis bald. Tschüss.

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0: Ihr hört NDR 2 und das ist gut so. Und jetzt wird Zeit für die NDR 2 Nachrichten und für Eva. Erst war gar nicht klar, ob es heute eine Entscheidung gibt, was die Zukunft der Pflege betrifft, aber jetzt gibt es einen Beschluss.
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2: Nach Verhandlungen bis zuletzt hat die Bundesregierung die Pflegereform quasi auf den letzten Metern nun doch beschlossen. Die SPD hatte die Reform zuletzt als reines Kürzungspaket kritisiert und nicht mittragen wollen. Gesundheitsminister Linnemann sagt, dass aber nun mal gespart werden muss.
3: Der allgemeine Beitrag bleibt stabil bei 3,6%. Der Kinderlosenbeitrag steigt um 0,3. Es gibt auch viele strukturelle Komponenten. Deswegen möchte ich nicht allein von einem Spargesetz sprechen. Beispielsweise Reha vor Pflege. Das ist das Motto in Zukunft. Im Rahmen der Pflegebegutachtung wird künftig konsequenter geprüft, ob eine Reha den Pflegebedarf spürbar besser senken kann.
2: Soweit Gesundheitsminister Linnemann. Die Pflegereform soll die erwartete Finanzlücke von fast 8 Milliarden Euro im kommenden Jahr schließen. Allerdings soll noch mehr geändert werden im Pflegesystem. Was? Damit befasst sich ab Oktober eine Expertenkommission. Zugbegleiter erleben häufig, dass Fahrgäste sie anpöbeln oder auch richtig angreifen. Die Bundesregierung will unter anderem die Bahnmitarbeiter nun besser schützen. Das Kabinett hat einem entsprechenden Gesetzentwurf von Justizministerin Hubig zugestimmt. Danach soll es härtere Strafen bei Angriffen geben. Anouk Schollen, NDR 2 aktuell. Wie soll die aussehen?
4: Wer Zugbegleiter oder andere Bahnbeschäftigte angreift, muss danach künftig mit mindestens 6 Monaten Haft rechnen. In schweren Fällen soll es mindestens 1 Jahr sein. Die Deutsche Bahn hat alleine im vergangenen Jahr mehr als 3000 Angriffe auf ihr Personal verzeichnet. Im Februar hatte dann der Fall eines Zugbegleiters bundesweites Entsetzen ausgelöst. Der Mann ist gestorben, nachdem ihn ein Fahrgast bei einer Fahrscheinkontrolle attackiert hatte. Das neue Gesetz soll Bahnbeschäftigte besser schützen. Das gilt aber auch für Polizisten, Rettungskräfte oder Gerichtsvollzieher, die auch oft Angriffe erleben.
2: Ein Flug von Dubai nach Tel Aviv ist, wie es aussieht, nur knapp einer Katastrophe entgangen. Kurz nach dem Start in Dubai hat das Flugzeug 2 Gefahrensignale gesendet. Erst das für Notfall, dann das für Entführung. Anna Osius, NDR 2 Kairo.
5: An Bord der Maschine mehr als 170 Passagiere, die meisten offenbar israelische Staatsbürger. Israelische Kampfjets stiegen auf. Israelische Medien sprechen von Terrorverdacht. Möglicherweise wollte einer der beiden Piloten das Flugzeug zum Absturz bringen. Es kam zu einem heftigen Kampf zwischen den beiden Piloten. Das Flugzeug sackte dramatisch ab und kam vom Kurs ab. Der Angreifer konnte schließlich Medienberichten zufolge

um die 21 Grad. Es ist also sommerlich, kann man sagen. Ja, sommerlich. Es hat nur so einen leichten Unterton manchmal so. Ne? Man spürt es in der Nase quasi, eine leichte, kühle Note. Aber es ist Sommer. Ja, anders kann man es nicht sagen, denn die Sonne scheint, ein paar Wolken sind auch mit dabei. Und wie gesagt, morgen wird es ein bisschen kühler. Und nun gucken wir mal auf den Verkehr, ne? Da ist mir ein bisschen was los. Stau oder stockender Verkehr ab 3 Kilometer. A1 Bremen Richtung Osnabrück zwischen Dreieck Stur und Groß-Ippenau 5 Kilometer Stau. A1 Osnabrück Richtung Bremen zwischen Dreieck Stur und Bremen-Hemmelingen 5 Kilometer stockender Verkehr von der Baustelle. Die A2 Berlin Richtung Hannover zwischen Magdeburg-Kannenstieg und Irxleben 5 Kilometer Stau. A7 Hamburg Richtung Hannover zwischen Hamburg-Hausbruch und Dreieck Hamburg-Südwest 3 Kilometer stockender Verkehr. Dort ist wegen Bauarbeiten nur eine Spur frei. A7 Hamburg Richtung Flensburg zwischen Kreuz Rendsburg und Rendsburg-Büdelsdorf 4 Kilometer Stau. A30 Rheine Richtung Osnabrück habe ich noch zwischen Rheine-Nord und Rheine-Kanalhafen 4 Kilometer stockender Verkehr wegen Bergungsarbeiten. Ansonsten wünsche ich gute Fahrt, gutes Ankommen, guten Mittwoch.

0: Also, dass sie gute Musik machen, das ist ja klar. Ne? Und dass sie gute Live-Künstler sind, das ist natürlich auch klar. Aber seit heute wissen wir auch, die Fantastischen Vier sind einfach super sympathisch, obwohl das irgendwie auch klar war. Ihr hört den NDR 2 Vormittag mit Holger. Und heute früh war Thomas D. von den Fantas im NDR 2 Morgen bei Katrin und Jens und hat da sehr persönliche Einblicke gegeben. Er hat nämlich eine Fragerunde der besonderen Art erlebt. Mehr oder weniger als vier war das Motto. Zum Beispiel die Frage, haben mehr oder weniger als vier Leute gesagt, rappen auf Deutsch, das wird doch nie im Leben was.
1: Also, da möchte ich, also meine Mutter war ja dieser Meinung. Ja. Jetzt hat sie ja in Frieden gefunden mittlerweile. Sie war lange dement. Und das hat mein Bruder erzählt, als meine Mutter schon sehr dement war, hat sie zu meinem Bruder gesagt, nach über 30 Jahren Fanta 4 Musikkarriere, sagt sie zu meinem Bruder, sag mal, das mit dem Thomas und der Musik, das hat doch auch keine Zukunft, oder? Also irgendwas tief in ihr hat das bis zum Schluss nicht geglaubt. Das ist also der deutlichste Gegenwind, den ich bekommen habe. Und ich denke mal, es waren mehr als vier, die das damals geglaubt haben. Und wahrscheinlich auch mehr als vier, die uns das gesagt haben.
0: Ja, wenn die sich mal nicht geirrt haben. Ab Dezember gehen die Fantas auf große Abschiedstour und ihr seid mit dabei. Ja, ihr könnt Tickets gewinnen hier bei NDR 2. Nächste Chance im NDR 2 Nachmittag und er beginnt ja schon ab 14 Uhr. Ich drücke euch die Daumen, mehr Infos auf unserer Seite.

Am Ende wird der Song dann doch ein bisschen krude. Wenn man dieses Wort überhaupt noch gebrauchen kann, keine Ahnung. Ihr hört NDR 2, Fanta 4, heute noch Tickets gewinnen im NDR 2 Nachmittag NDR für die fantastischen 4. Und hier kommt ein Song, die beste Musik auf jeden Fall bei NDR 2, Stella Lefty, sowas von entspannt und locker und eine tolle Stimme. Boston, jetzt für euch.

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1: Ihr hört NDR 2, 13.30, Zeit für den Verkehr. Der NDR2 Verkehrsservice für den ganzen Norden, Stau oder stockender Verkehr ab 3 Kilometer Länge. A1 Osnabrück Richtung Bremen zwischen Dreieck Stur und Bremen-Hemmelingen 4 Kilometer Stau vor der Baustelle. A2 Berlin Richtung Hannover zwischen Magdeburg-Kannenstieg und Irxleben 5 Kilometer Stau. A7 Hamburg Richtung Flensburg zwischen Werder und Rendsburg-Büdelsdorf 6 Kilometer Stau. Soweit alles Wichtige vom Verkehr und jetzt gibt es die beste Musik hier bei NDR2. Da trommeln wir gleich mal richtig los mit Walking on Sunshine, Katrina and the Waves, passend zum Wetter. Und vorher haben wir Linkin Park am Start und Lost, die beste Musik bei NDR 2.

0: eigentlich Podcasts so gern mag, ist heute bei uns Podcast-Tag.
1: Also Spaß beiseite, ihr hört den NDR 2 Vormittag mit Holger und heute ist einfach internationaler Podcast-Tag, egal was ich von Podcasts halte. Aber ich höre natürlich auch ganz gerne. Ja, wenn ich so länger unterwegs bin oder so, höre ich auch ganz gerne Podcast. Einer, der mir gut gefällt, ist der Greater Podcast mit Dieter Lange und Alexander Müller zum Beispiel. Da geht es mal so um Wachstum, sag ich mal. Ne? Aber Wachstum so spirituell, ja, oder ja, sich ein bisschen um sein eigenes Glück kümmern und so. Darum geht's im Grunde genommen. Greater Podcast. Und meine Kollegen haben sich natürlich auch nicht lumpen lassen hier bei NDR 2. Und auch Torben hat noch einen Tipp für uns.
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4: Ich bin Vom, Finn-Ole Martins.
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1: Sehr schön. Und der Norden ist ja Handballland. Ne? Insofern passt es ja wie die Faust aufs Auge, wie wir Handballer sagen, oder der Finger in den Herzdorf oder andersrum. Hier gibt's jetzt Lily Allen, die beste Musik, Not Fair. Und ich wünsche euch einen richtig schönen Mittwoch.

0: Hiha.
1: Das ist so ein kleiner Zwang bei mir, dass ich Hiha sagen muss, wenn Lady Ellen Not Fair gelaufen ist. Ja. Beste Musik hier bei NDR 2. Ich kann da kaum was gegen tun. 13:45 habe ich es jetzt und ich wünsche euch jetzt schon mal einen richtig schönen Nachmittag und dass ihr noch ein bisschen Sonne abbekommt heute. Und gleich für euch hier am Start Jessica und Jonas. Jawohl. Und wir hören uns dann morgen wieder, würde ich sagen, 10 Uhr. Also ich bin da.
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0: Mittwochnachmittag mit NDR 2. In der Pflegekasse, da fehlen etliche Milliarden. Und es war bis heute Vormittag nicht ganz klar, ob sich Union und SPD darauf einigen können, wo die herkommen sollen. Jetzt gibt's einen ersten Plan.
1: Es ist 14 Uhr.
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3: Sie kommt in zwei Schritten, die Pflegereform. Heute hat die Bundesregierung nach langer Diskussion erstmal ein Paket beschlossen, das die Pflegekassen stabilisieren soll. Demnach müssen Kinderlose künftig mehr bezahlen. Uwe Berndt, NDR 2 Berlin.
4: Damit soll die drohende Zahlungsunfähigkeit der gesetzlichen Pflegeversicherung verhindert werden. Gesundheitsminister Lindemann kündigt an, dass die Einstufung in die unterschiedlichen Pflegestufen strenger als bisher überprüft werden soll. Das könnte für Betroffene bedeuten, dass es schwerer wird, einen Zuschuss aus der Pflegeversicherung zu erhalten oder in eine höhere Pflegestufe zu gelangen. Außerdem soll die Beitragsbemessungsgrenze in der Pflegeversicherung angehoben werden. Das bedeutet höhere Beiträge für Besserverdienende.
3: Und als nächstes soll dann eine Expertenkommission einen Plan entwickeln, wie das Pflegesystem auch für die Zeit nach 2030 fit bleiben kann. Zugbegleiter erleben häufig, dass Fahrgäste sie anpöbeln oder auch angreifen. Die Bundesregierung will jetzt unter anderem die Bahnmitarbeiter besser schützen. Das Kabinett hat einem entsprechenden Gesetzentwurf von Justizministerin Hubig zugestimmt. Demnach soll es härtere Strafen bei Angriffen geben. Anouk Scholen, NDR 2 aktuell. Und wie sollen die aussehen?
5: Wer Zugbegleiter oder andere Bahnbeschäftigte angreift, muss danach künftig mit mindestens 6 Monaten Haft rechnen. In schweren Fällen soll es mindestens 1 Jahr sein. Die Deutsche Bahn hat alleine im vergangenen Jahr mehr als 3000 Angriffe auf ihr Personal verzeichnet. Im Februar hatte dann der Fall eines Zugbegleiters bundesweites Entsetzen ausgelöst. Der Mann ist gestorben, nachdem ihn ein Fahrgast bei einer Fahrscheinkontrolle attackiert hatte. Das neue Gesetz soll Bahnbeschäftigte besser schützen. Das gilt aber auch für Polizisten, Rettungskräfte oder Gerichtsvollzieher, die auch oft Angriffe erleben.
3: Ein Flug von Dubai nach Tel Aviv ist, wie es aussieht, nur knapp einer Katastrophe entgangen. Der israelische Minister für Sicherheit spricht inzwischen von einem versuchten Terroranschlag. Anna Osius, NDR 2 Kairo.
6: Möglicherweise wollte einer der beiden Piloten das Flugzeug zum Absturz bringen. Es kam zu einem heftigen Kampf zwischen den beiden Piloten. Das Flugzeug sackte dramatisch ab und kam vom Kurs ab. Der Angreifer konnte schließlich Medienberichten zufolge von der Crew und Passagieren überwältigt werden. Das Flugzeug konnte sicher in Saudi-Arabien notlanden. Über die Nationalität der beiden Piloten gibt es unterschiedliche Angaben. Sie werden jetzt vor Ort verhört. Alle Passagiere seien in Sicherheit, teilte die Fluggesellschaft mit.
3: Es gab heute mehrere Razzien in Mecklenburg-Vorpommern, Schleswig-Holstein und Bayern. Dabei geht es um 4 mutmaßliche Rechtsextreme, schreiben das LKA Mecklenburg-Vorpommern und die Staatsanwaltschaft Rostock in einer gemeinsamen Mitteilung. Miriam Nissen, NDR 2 aktuell.
7: Ihnen wird vorgeworfen, Mitglied in einer kriminellen Vereinigung zu sein. Bei einer Person geht es darum, dabei eine führende Rolle zu spielen. Sie sollen sich zusammengeschlossen haben, um eine nationalsozialistische, antisemitische, rassistische und menschenverachtende Ideologie zu verbreiten. Durch volksverhetzende Musik heißt das. In Zusammenhang mit dieser Musik gab es auch in weiteren Bundesländern Durchsuchungen, unter anderem in Niedersachsen und NRW. Festnahmen sind erst einmal nicht geplant. Die Razzien waren offenbar wichtig für die weiteren Ermittlungen.
0: Kommen wir zum NDR 2 Wetter. Und wir sind ja eigentlich schon im Herbst, doch heute ist die Frage, Osnabrück oder Malle, wo ist es wärmer?
1: Tatsächlich 1 Grad wärmer auf Mallorca, aber vergiss das 1 Grad. Der letzte Septembertag 2026 und der wird wirklich toll. Viel Sonne, höchstens mal ein paar Schleierwolken sind unterwegs. Am Abend haben wir dann westlich der Weser erste Schauer. Vorher schaffen wir noch Höchstwerte von 19 Grad auf Hiddensee, 22 Grad in der holsteinischen Schweiz, 26 Grad in Sieke und bis 29 Grad in Wallenhorst.
0: 4 nach 2 oder anders ausgedrückt 14.04 Uhr. Hier ist der NDR 2 Verkehrsservice für den ganzen Norden. Stau oder stockender Verkehr ab 3 Kilometern, zum Beispiel auf der A1.

0: 7,60 Meter und ein Kürbis, ich musste zweimal nachgucken, mit mehr als 1,2 Tonnen Gewicht. Also ungefähr ja, das Gewicht eines Kleinwagens.
1: Wahnsinn. Also falls bei euch im Garten gerade noch eine Zucchini rumliegt, langsam weitergießen, da geht noch was.
0: Ja, da geht noch viel.
2: Zimmer! Nossa!

Alpha Will und David Guetta zusammen mit Ava Max und ihrer Version von Forever Young hier im NDR 2 Nachmittag. Hier sind Jessica und Jonas und jetzt kommt einer, da haben wir wirklich lange dran gesessen. Wollt ihr Cola, Sprite oder doch lieber Fanta?

0: erstmal ein bisschen sacken lassen. Also, wir wissen, wofür wir uns entscheiden würden. Jeden Tag gibt es bei uns Tickets für die Fantastischen Vier zu gewinnen. Die Infos dazu auf unserer Homepage. Und die nächste Chance, die habt ihr schon in einer knappen Stunde bei uns.
1: Yes, und für alle, die keine Tickets abbekommen sollten, gibt es am Samstag so das erste Konzert der Abschiedstournee live bei uns zu hören. Da spielen sie nämlich in Bremen zum Tag der Deutschen Einheit. Und bevor Thomas D. jetzt anfängt, warmen Kamillentee mit Honig zu gurgeln oder was man sonst noch so als Sänger macht, um sich auf ein Konzert vorzubereiten, war er noch im NDR 2 Morgen mit Katrin und Jens zu Besuch.
2: Ich habe mich bis zum Schluss dagegen gewehrt.
3: Ach, dieses Ende der Band und dieses, das wird nicht mehr und das kann doch nicht und wir müssen aufhören, wenn es am besten ist. Der blödste Spruch der Welt, Entschuldigung. Woher soll man denn wissen, ob das es am besten ist, wenn man aufhört? Und dann habe ich gesagt, okay, passt auf, die Band ist erst beendet, wenn ich sag. Und wenn einer denkt, er könnte hier gehen, da ist die Tür. Ich hole einen, der ist jünger, sieht besser aus und kann besser rappen. Und dann kommt damit mal klar. Also wir sind ja schon mal in München gestanden und der Smooth hat Hallo Hamburg gesagt zum Beispiel. Das wird dann nicht mehr passieren. Du weißt ja manchmal echt nicht, wo du bist. Das ist halt einfach eine Halle. Das kommt aber alles zurück, wenn man auf der Bühne ist. Dann kommt das Rückenmark, dann setzt irgendwas ein und du bist Thomas D. Als meine Mutter schon sehr dement war, hat sie zu meinem Bruder gesagt, nach über 30 Jahren Fanta 4 Musikkarriere, sagt sie zu meinem Bruder, sag mal, das mit dem Thomas und der Musik, das hat doch auch keine Zukunft, oder? Also irgendwas tief in mir hat das bis zum Schluss nicht geglaubt.

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0: Eine Minute vor 3, 14:29, NDR 2, der Verkehrsservice für den ganzen Norden mit Stau oder stockendem Verkehr ab 3 Kilometern. A1 Hamburg Richtung Osnabrück zwischen Bremer Kreuz und Asten, da sind es 4 Kilometer Stau. Genau wie auf der Autobahn 1 Osnabrück Richtung Bremen zwischen Dreieck Stur und Bremen-Hemelingen auch 4 Kilometer vor der Baustelle.
1: Die A7 Flensburg Richtung Hamburg zwischen Schleswig-Jagel und Ofschlag 5 Kilometer stockend, da ist wegen Bauarbeiten nur eine Spur frei. Und nochmal die A7 Hamburg in Richtung Flensburg zwischen Wader und Rendsburg-Büdelsdorf, 6 Kilometer Stau und das war's auch schon. Gute und sichere Fahrt.
0: Richtig und viel Spaß im NDR 2 Nachmittag. Die Single passt so gut heute. Cover Me in Sunshine.

0: Entschuldigung, hat er auch Kassette? Das fragt heute keiner mehr beim Autokauf. Heute ist wichtig, dass die neue Karre ein multifunktionales Touchpad-Radio hat, auf die man sowohl NDR 2 hören kann, aber auch seinen Lieblingspodcast.
1: Der NDR 2 Nachmittag ist hier am Mittwoch für euch mit Jessica und Jonas. Und heute ist internationaler Podcast-Tag. Und bei den Podcasts ist es ja so ein bisschen wie bei den Streaming-Anbietern. Man hat ein totales Überangebot und weiß manchmal vor lauter Bäumen nicht, wo der Wald steht. Darum gibt's von uns den ganzen Tag ein paar Empfehlungen aus dem NDR 2-Team. Jetzt kommt ein Tipp von unserem Kollegen Karl Schreiber.
2: Hochsensibilität, mentale Stärke oder Heimweh. Das sind einige Themen, die in dem Podcast Wie wir ticken behandelt werden. Mir gefällt an dem Podcast, dass ich mehr über psychologische Themen lernen kann. Vor allem, weil in dem Podcast auch immer Psychotherapeutinnen und Psychotherapeuten zu Wort kommen. Also Leute vom Fach quasi. Die Folge zum Thema Overthinking bzw. Grübeln ist bei mir besonders hängen geblieben, weil ich das auch aus meinem eigenen Alltag kenne. Ich liege dann abends auch manchmal im Bett, will eigentlich schlafen, aber das Gedankenkarussell dreht sich auf Hochtouren.
3: Wer vor einer Prüfung oder einem Bühnenauftritt steht, fragt sich womöglich verzweifelt, was, wenn ich scheitere? Warum bin ich nicht widerstandsfähiger oder souveräner? Warum habe ich mich überhaupt in diese Lage gebracht?
2: Ich glaube, dass jeder von uns schon mal in so einer Situation gesteckt hat und in dem Podcast werden solche psychologischen Phänomene super gut erklärt und es gibt hilfreiche Tipps. Aber es ersetzt natürlich keine Psychotherapie, wenn es einem mental über längere Zeit nicht gut geht. Wie wir ticken, kommt einmal die Woche raus und eine Folge geht so 20 bis 25 Minuten. Absolut.

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0: Ihr seid bei NDR 2. 8 Milliarden Euro hätten kommendes Jahr in der Pflegekasse gefehlt, wenn die Bundesregierung nichts gemacht hätte. Und sie hat sich schwer damit getan, eine Lösung zu finden. Jetzt hat sie quasi auf den letzten Metern eine Reform beschlossen.
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2: Darum gab es bis zuletzt eine Menge Streit in der Regierungskoalition. Jetzt hat sie aber doch die Pflegereform beschlossen. In einem ersten Schritt geht es erstmal darum, Geld zu sparen. Uwe Berndt, NDR 2 Berlin. Was sind da die wichtigsten Punkte?
3: Gesundheitsminister Lindemann hat angekündigt, dass zum Beispiel die Einstufung in die unterschiedlichen Pflegestufen strenger als bisher überprüft werden soll. Das könnte für Betroffene bedeuten, dass es schwerer wird, einen Zuschuss aus der Pflegeversicherung zu bekommen oder in eine höhere Pflegestufe eingestuft zu werden. Außerdem soll auch die Beitragsbemessungsgrenze in der Pflegeversicherung angehoben werden. Das heißt dann auf Deutsch höhere Beiträge für Besserverdienende. Und auch Kinderlose sollen einen höheren Zuschlag zahlen als bisher.
2: Und als nächstes soll dann auch noch eine Strukturreform folgen. Eine Expertenkommission soll dafür bis Januar Vorschläge ausarbeiten. Polizisten, Bahnmitarbeiter, Rettungssanitäter oder auch Gerichtsvollzieher. Menschen in diesen Jobs werden immer häufiger bedroht oder auch körperlich angegriffen. Die Bundesregierung hat sich jetzt auf einen Gesetzentwurf geeinigt, der für solche Attacken härtere Strafen vorsieht. Bianca Schwarz, NDR 2 Berlin.
4: Wenn man zum Beispiel Polizisten schubst oder anspuckt, steigt die Mindeststrafe von 3 auf 6 Monate Haft, in schweren Fällen auf mindestens 1 Jahr Haft. Wer schlägt oder tritt, kann mit bis zu 10 Jahren Haft bestraft werden. Dasselbe soll künftig auch für Bahnmitarbeitende oder Busfahrer gelten. Wer Ärzte oder Sanitäter angreift, soll in besonders schweren Fällen ebenfalls bis zu 10 Jahre ins Gefängnis kommen können. Nach dem Kabinettsbeschluss muss der Gesetzentwurf noch vom Bundestag beschlossen werden.
2: Ein Flug von Dubai nach Tel Aviv ist, wie es aussieht, nur knapp einer Katastrophe entgangen. Die Behörden schließen einen versuchten Terroranschlag nicht aus. Iris Völlnagel, NDR 2 Kairo.
5: An Bord sollen sich 180 Israelis befunden haben. Laut Berichten in israelischen Medien soll einer der Piloten den anderen mit einem Messer verletzt haben, bevor er von Passagieren überwältigt wurde. Die Maschine ist im saudi-arabischen Tabuk notgelandet. Alle Passagiere sind wohlauf. In Israel geht man Medienberichten zufolge von einem möglichen Terroranschlag aus.
2: Noch nie war Tanken teurer als jetzt im September. Und die hohen Spritpreise haben sich auch auf die Preise für Waren und Dienstleistungen ausgewirkt. Die waren diesen Monat im Schnitt 3,3% teurer als noch im August, geht aus vorläufigen Daten des Statistischen Bundesamts hervor. Und damit ist die Inflation gerade so hoch wie seit fast 3 Jahren nicht mehr.
0: Das NDR2-Wetter am letzten Septembertag 2026. Der wird wirklich richtig schön heute. Es gibt viel Sonne, höchstens mal so ein paar Schleierwölkchen sind unterwegs. Heute Abend dann westlich der Weser erste Schauer. Wir schaffen Höchstwerte von 19 Grad auf Rügen, 22 Grad an der Müritz, 24 in Buxtehude und bis 29 Grad heute Nachmittag in Bay.
1: 15.03 Uhr ist es, NDR2, der Verkehrsservice für den ganzen Norden mit Stau oder stockendem Verkehr ab 3 Kilometern. A1 Hamburg Richtung Osnabrück zwischen Bremer Kreuz und Asten. 4 Kilometer Stau, dann die A1 Osnabrück Richtung Bremen zwischen Dreieck Stur und Bremen-Hemelingen. 4 Kilometer Stau direkt vor der Baustelle. Und A7 Hamburg Richtung Flensburg zwischen Wader und Rendsburg-Büdelsdorf. 6 Kilometer Stau. Da wo es geht, gute Fahrt euch.
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1: Schönen Mittwoch euch. Jessica und Jonas sind hier und so langsam geht's in Richtung Endspurt. Noch bis übermorgen gewinnt ihr hier bei uns NDR 2 Tickets für die Fantastischen Vier für ihre ausverkaufte Abschiedstournee Der letzte Bus.
0: Und das machen wir jetzt auch wieder. Wir spielen jetzt um Tickets für den 14. Januar. Das Konzert ist in Hamburg. Wenn ihr dahin wollt, bitte diese Nummer anrufen. 01375 95 1095 für 14 Cent pro Anruf.

0: 2 Nachmittag mit Jesse und Jonas. Und zum Glück haben wir hier im Studio seit vielen Jahren eine Telefonanlage und keine echten Telefone. Das würde hier klingen ohne Ende, nicht mehr aufhören. Und wir würden komplett durchdrehen und verrückt werden.
1: Noch verrückter.
0: Ja, ihr ruft wieder an. Und zwar nicht zu wenig, denn wir haben wieder Tickets für die ausverkaufte Abschiedstournee der Fantastischen Vier für euch.
1: Genauer gesagt spielen wir jetzt um Tickets für den 14. Januar in Hamburg. Und Juliane aus Grevesmühlen, du willst gern zu den Fantas?
2: Würde ich super gerne, ja.
0: Und du würdest von dir selbst sagen, du bist textsicher?
2: Kommt drauf an, wollen wir mal hoffen.
1: Juliane, du weißt, wie das Spiel geht?
2: Also ihr spielt einen Song von Fanta 4 an und irgendwann stoppt ihr dann und ich muss dann weiter aufsagen, aufreppen oder ja, wie auch immer.
1: Ganz genau.
0: Klingt gut. Dann höchste Disziplin und Konzentration.
3: Wie Spaß damit, doch eins geht mir zu denken. Warum muss ich hier die ganze Zeit nur Geschenke schenken? Wem sagst du das? Ich bin schon wieder blank.
2: Doch dafür hat meine jetzt neue Klamotten im Schrank.
3: Ich bin schon wieder blank. Doch dafür hat meine jetzt neue Klamotten im Schrank.
1: Ja! Das ist richtig!
2: Okay. Super, oh super, ich freue mich total.
1: Juliane, du bist dabei beim Konzert der Fantas.
2: Ehrlich jetzt?
1: Ja!
0: Ja.
2: Okay. Vielen Dank. Oh, super. Ich freue mich. Ich weiß gar nicht, was ich sagen soll. Herzlichen Dank.
1: Sehr, sehr gerne. 14. Januar Hamburg. Dickes Kreuz im Kalender. Wir wünschen dir ganz viel Spaß.
2: Vielen, vielen Dank. Mach weiter so. Ich höre jeden Tag. Danke.

0: 15.26 Uhr, NDR 2 mit dem Verkehrsservice aktuell. Eine Info in beiden Richtungen auf der B244 Schöningen, Elbingerode nochmal. Beide Richtungen betroffen, B245 Schöningen, Elbingerode zwischen Dedeleben und Vogelsdorf. Da laufen Pferde auf der Fahrbahn. Bitte fahrt da vorsichtig.
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0: 9.30 Uhr. NDR 2, der Verkehrsservice für den ganzen Norden. Bitte vorsichtig fahren beide Richtungen auf der B244. Schöningen-Elbinger-Rode zwischen Dedeleben und Vogelsdorf. Da laufen, wie gesagt, Pferde auf der Fahrbahn. Ansonsten staut's oder stockt's ab 3 Kilometern. A1 Hamburg Richtung Osnabrück zwischen Bremer Kreuz und Asten. 4 Kilometer Stau.
1: Die A1 Osnabrück in Richtung Bremen. Zwischen dem Dreieck Stur und Bremen-Hemelingen 4 Kilometer Stau vor der Baustelle. Und die A2 noch Hannover Richtung Dortmund. Zwischen Hannover-Bothfeld und Hannover-Herrenhausen 6 Kilometer Stau. Da ist wegen Bergungsarbeiten nur eine Spur frei.
0: Gute Fahrt euch.

0: 20 vor 4 ist durch. Hier ist der NDR2-Nachmittag. Heute mit Jessi und Jonas. Stellt euch mal vor, ihr schmeißt eine Party und dann sagt die Tante, komm ich auch. Und ich bringe noch Freunde mit, die alle bei euch übernachten. Oder in Hamburg ist Schlagermove und der Hafen sagt, hey, da habe ich Geburtstag. Die Stadt ist zwar schon voll genug, aber ich lade euch alle ein.
1: Alles fast ausgedacht, aber das hier nicht. In München ist Oktoberfest und ein Länderspiel der Fußballnationalmannschaft. So wie morgen, Wiesn- und Länderspiel, Deutschland gegen Serbien. Die Stadt München, die hat sich jetzt beschwert und sagt, das geht nicht. Moritz Kasserlet, NDR 2 Sport und nu?
2: Ja, sind nicht nur die Krüge im Festzelt voll oder diejenigen, die sie halten, sondern auch die ganze Stadt. Das sogenannte Kreisverwaltungsreferat, so heißt das da unten, hat versucht, das Spiel zu verschieben, was aber natürlich Quatsch ist, weil der Terminplan ist von den Verbänden strikt vorgegeben. Monate, also fast Jahre im Voraus werden die Spiele geplant und auch vergeben. Und der Deutsche Fußballbund hat sich München als Spielort ausgesucht, weil es vom Quartier in Herzogenaurach eben nicht so weit ist. Also da ist nichts zu machen, aber mit den Folgen muss jetzt auch die Nationalmannschaft leben.
0: Wieso mit den Folgen?
2: Weil die Arena in München, und das ist sehr ungewöhnlich, nicht ausverkauft ist. Ich habe gerade noch mal geguckt, da sind so ganze Blöcke im Stadion noch frei. Und ich würde sagen, das liegt nicht an den Ticketpreisen, die sind echt okay. Ich glaube, es liegt an den Hotelpreisen. München ist voll und die wenigen freien Zimmer kosten richtig Asche. So ein mittelmäßiges Drei-Sterne-Hotel. 230 Euro die Nacht.
0: Oha.
2: Also das wäre ein teurer Ausflug.
1: Okay, wir halten fest, Länderspiel und Wiesn, vielleicht nicht die beste Kombi.

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0: NDR 2, der Nachmittag am Mittwoch. Gähnen leere Pflegekassen und immer mehr Pflegebedürftige, das geht definitiv nicht auf. Jetzt soll eine Reform zumindest dafür sorgen, dass die Pflegekassen zahlungsfähig bleiben.
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3: Darum gab es bis zuletzt eine Menge Streit in der Regierungskoalition. Jetzt hat sie aber doch die Pflegereform beschlossen. In einem ersten Schritt geht es erstmal darum, Geld zu sparen. Uwe Berndt, NDR 2 Berlin. Was sind da die wichtigsten Punkte?
4: Gesundheitsminister Lindemann hat angekündigt, dass zum Beispiel die Einstufung in die unterschiedlichen Pflegestufen strenger als bisher überprüft werden soll. Das könnte für Betroffene bedeuten, dass es schwerer wird, einen Zuschuss aus der Pflegeversicherung zu bekommen oder in eine höhere Pflegestufe eingestuft zu werden. Außerdem soll auch die Beitragsbemessungsgrenze in der Pflegeversicherung angehoben werden. Das heißt dann auf Deutsch höhere Beiträge für Besserverdienende. Und auch Kinderlose sollen einen höheren Zuschlag zahlen als bisher.
3: Als nächstes soll dann auch noch eine Strukturreform folgen. Eine Expertenkommission soll dafür bis Januar Vorschläge ausarbeiten. Das ist der nächste Sparschritt bei Volkswagen. Der Autobauer hat angekündigt, fast alle Tarifverträge zu kündigen. Nach Angaben der IG Metall geht es da um 10 Tarifverträge, darunter auch der wichtige Manteltarifvertrag. Darin sind viele grundlegende Regelungen festgehalten, die für die mehr als 100.000 VW-Beschäftigten in Deutschland wichtig sind. Die Gewerkschaften sprechen von einem üblen Foul an der Belegschaft und haben Widerstand angekündigt. Ein Flug von Dubai nach Tel Aviv ist, wie es aussieht, nur knapp einer Katastrophe entgangen. Das Flugzeug hat kurz nach dem Start 2 Notrufsignale abgesetzt. Eins für Notfall und eines für Entführung. Anna Osius, NDR 2 Kairo. Was wissen wir bis jetzt darüber?
5: Berichten zufolge hat der Co-Pilot versucht, das Flugzeug zu entführen, ist mit einem Messer auf den Piloten losgegangen. Es hat dann einen heftigen Kampf der beiden Männer gegeben. Das Flugzeug ist in einen Sturzflug geraten und hat wohl innerhalb von einer Minute mehr als 5000 Höhenmeter verloren. Das war für die Passagiere natürlich ein Moment von großer Angst, großer Panik. Die Passagiere haben es dann offenbar geschafft, den Angreifer zu überwältigen. Dass die Maschine nicht abgestürzt ist, das grenzt wirklich an ein Wunder, denn der Pilot war ja schwer verletzt. Aber glücklicherweise gab es vielleicht zufällig eine zweite Crew an Bord und die haben dann die Kontrolle über das Flugzeug übernommen und es konnte sich ja in Saudi-Arabien notlanden.
3: Das Deutschland-Ticket wird teurer. Ab dem kommenden Jahr soll es 66,80 Euro kosten, also fast 4 Euro mehr als jetzt. Wiebke Drescher, NDR 2 aktuell. Warum?
6: Das liegt aktuell auch an den steigenden Energiepreisen, die ja auch die Bahn zahlen muss. Hinzu kommen aber die höheren Personal- und Betriebskosten, die Verkehrsunternehmen haben. Weil aber das Ticket so häufig verkauft wird, steigt der Preis nicht noch mehr. Seit 2022 gibt es das Angebot und hieß 9-Euro-Ticket. Es wurde wegen der steigenden Energiepreise eingeführt, um Menschen finanziell zu entlasten. Ein Jahr später, dann das Deutschland-Ticket, stieg der Preis auf 49 Euro und wurde seitdem schon weitere 2 Male erhöht.
0: Willkommen zum Ende des Wetter. Und weißt du, was ich bei dem Wetter heute im Feierabend mache?
1: In den Biergarten gehen?
0: Nein, ein großes Spaghetti-Eis essen.
1: Ah, auch sehr gut. Heute Nachmittag ist es schon mal sehr sommerlich. Maximal Schleierwolken sind unterwegs. Topwerte bis 29 Grad im südlichen Niedersachsen. Am Abend haben wir dann erste Schauer im westlichen Niedersachsen. Und morgen kommt der Wetterumschwung, denn von Westen kommt ein Regenband reingezogen. Und das zieht ganz langsam nach Osten weiter. Das wird es im Laufe des Tages gar nicht schaffen. Die Topwerte dazu 18 Grad in Leck, 20 Grad in Quickborn, 22 Grad in Rostock und bis 24 Grad morgen nochmal in Braunschweig.
0: 16.03 Uhr, der NDR2-Verkehrsservice für den ganzen Norden mit Stau oder stockendem Verkehr ab 3 Kilometern. A1 Hamburg Richtung Osnabrück zwischen Bremer Kreuz und Asten 4 Kilometer Stau. A1 Osnabrück Richtung Bremen zwischen Dreieck Stur und Bremen-Hemelingen 4 Kilometer Stau vor der Baustelle. A2 Hannover Richtung Dortmund zwischen Hannover-Bodfeld und Hannover-Herrenhausen 6 Kilometer Stau. Wegen Bergungsarbeiten ist nur eine Spur frei. Und A7 Hannover Richtung Kassel zwischen Dreieck Drammetal und Hedemünden 3 Kilometer Stillstand. Vorsicht, das Stauende liegt nämlich direkt hinter einer Kuppe.
1: Die A7 nochmal Hamburg Richtung Flensburg zwischen Schleswig-Jagel und Schleswig-Schubi 3 Kilometer stockender Verkehr. Und im Stadtbereich Hamburg ist die Trinkwasserversorgung durch Wasserrohrbrüche von Hauptleitungen aktuell gestört. Im Bereich Innenstadt und Ohlsdorf kommt es derzeit zu erheblichen Verkehrsbehinderungen und Staus. Bitte meidet das betroffene Gebiet, wenn es irgendwie geht. Und den Wasserverbrauch auf das Nötigste reduzieren.
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0: Heute mit Jessica und Jonas. Kommt gut in Richtung Feierabend, jetzt mit Lady Gaga.
1: Oder hat meine Mama mir neulich eine WhatsApp geschrieben. Die hatte nämlich A Star is Born geguckt mit Lady Gaga und war danach total begeistert. Zitat, sie hat so eine super Stimme, fast ein bisschen wie Whitney Houston.
0: Da hat sie recht. Hier kommt Lady Gaga für alle und natürlich deine Mama. Paparazzi.
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0: Der NDR2-Nachmittag ist hier mit Jessica und Jonas am Mittwoch und auf dem Weg zur Arbeit. Da läuft das Radio. Bei der Arbeit wird man den ganzen Tag zugequatscht. Und auf dem Rückweg läuft wieder das Radio. Da braucht man ja spätestens zum Feierabend irgendwas ganz Beruhigendes. Und da kommen dann die Podcasts ins Spiel. Jemand, der einem ganz ruhig erzählt und von dem man vielleicht auch noch was lernen kann.
1: Ja, es gibt wirklich richtig schöne Podcasts. Und heute am Internationalen Podcast-Tag, da stellen wir euch ein paar Podcasts vor. Jetzt ein Tipp von unserer Kollegin Jessica Liedtke aus den NDR2-Nachrichten.
0: Ganz genau. Ich liebe den Geschichtspodcast Was bisher geschah. Ob es da um die Französische Revolution geht, den Berliner Mauerbau oder wie die Mafia entstanden ist. Der Journalist Joachim Telgenbüscher und der Historiker Nils Minkmar, die sprechen über die Vergangenheit immer so anschaulich, das ist Kino für die Ohren, ganz ehrlich, fesselnder als jedes Schulbuch. Und zwar, weil die beiden immer den Menschen und sein Schicksal in den Vordergrund stellen. Zum Beispiel, wenn sie über eine der größten Expeditionen der Menschheit sprechen, die zum Südpol, dann geht's um die britischen Männer und warum die den historischen Wettlauf dahin gegen die Norweger verlieren. Das ging mir zwischendurch so nah.
2: Dann zieht er die Zeltklappe auf, der Sturm schlägt hinein und dann geht Oates hinaus. In das kalte Nichts.
0: Also echt, Pipi in den Augen.
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0: 16.30 Uhr. NDR2, der Verkehrsservice für den ganzen Norden mit Stau oder stockendem Verkehr und zwar ab 3 Kilometern und auch mehr. A1 Hamburg Richtung Osnabrück zwischen Bremer Kreuz und Asten 6 Kilometer Stau. A1 Osnabrück Richtung Bremen zwischen Dreieckstur und Bremen-Hemelingen 4 Kilometer Stau direkt vor der Baustelle. A1 Bremen Richtung Lübeck zwischen Harburg und Norderelbbrücke 4 Kilometer Stop and Go und A2 Hannover Richtung Dortmund zwischen Hannover-Bodfeld und Hannover-Herrenhausen 9 Kilometer Stau. Wegen der Bergungsarbeiten ist nur eine Spur frei. LKW sollten das Gebiet meiden.
1: Es geht auf die A7 Hannover Richtung Kassel zwischen dem Dreieck Drammetal und Hedemünden 3 Kilometer Stau. Vorsicht bitte, das Stauende ist hinter einer Kuppe. Die A7 Hamburg Richtung Flensburg zwischen Schleswig-Jagel und Schleswig-Schubi 3 Kilometer stockend und die A352 in Richtung A2 zwischen Hannover Flughafen und dem Dreieck Hannover West 4 Kilometer Stau.
0: Schönen Nachmittag euch!

0: Katy Perry im NDR 2 Nachmittag. Hier sind Jessica und Jonas. Wir wünschen euch einen guten Mittwoch. Und in zwei Monaten, da hängt hier im NDR 2 Studio schon wieder die traditionelle Lichterkette.
1: Oh nein!
0: Bei Wham wird dann der Blinke-Modus angemacht für die völlige atmosphärische Eskalation.
2: Ja, die einen sagen so, die anderen so, aber so ein bisschen Gemütlichkeit im Büro ist ja schon ganz gut. Immerhin sind wir da ja eine ganze Weile. Unsere Promis in der Kuroase sehen ein Büro zwar nur noch sehr selten, bis gar nicht mehr von innen, aber eine Meinung haben sie natürlich trotzdem.

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1: Und wie sind Sie heute da?
2: Also ja,
1: Frau Voss.
2: Ja, ich war gestern bei einem großen Getränkemarkt und wollte 2 Kisten Cremant für die Golfdamen. Ich war dran. Schön, muss ja Spaß machen.
1: Deinhard.
2: Ja, und dann sollte ich ins Lager und dann sehe ich da einen Raum. Da saß der Lagerarbeiter drin, ein riesengroßes Kordsofa, Busenkalender, das. Kaffeemaschine und.
3: Ah. Ja, warte.
2: Ich sag, ihr habt das ja auch gemütlich hier. Und selbst riecht ihr euch wahrscheinlich auch über Philipp Amthor, weil der sich einen Strandkorb auf dem Balkon von seinem Büro und Kanzleramt gestellt hat.
3: Oh. Ah, jetzt verstehe ich. Frau Voss wittert eine Ungerechtigkeit.
2: Naja, wo ist der Unterschied?
1: Ja.
2: Wenn Amthor sich ein durchgebocktes Kordsofa mit Brandlöcher auf dem Balkon stellt, dann ist das in Ordnung.
4: Ja, die macht der Bilder. Weil er ist denn ja immer noch nicht an Arbeiten, wenn er drauf sitzt.
3: Jetzt lass ihn doch mal. Amthor hat sich von seinem eigenen Geld einen Strandkorb aus seinem eigenen Wahlkreis mitgebracht. Der Mann hat einen 15-Stunden-Tag.
1: Nun, ich denke, in der Bewertung dieser Frage wirken tatsächlich 2 Aspekte.
2: Ja.
1: Zum einen das Gefühl des doppelten Standards, wenn Fleiß gepredigt wird, was Sozialneid triggert.
4: Ja, warum haben die überhaupt einen Balkon vorm Büro? Also,
2: das.
4: Und diese Fensterfront.
1: Ja,
2: wer soll das putzen? Da kommst du gar nicht hinterher.
1: Ja und zum anderen... Hat er politischen Instinkt vermissen lassen?
3: Also...
1: Was wahrscheinlich das eigentliche Problem ist.
3: Na gut, das habe ich auch gesagt. Wie bescheuert kann man sein? Musst du doch wissen, wie das ankommt bei den Leuten.
2: Ich habe ihn auch noch nie in Jeans gesehen.
4: Ja. Meinst du denn, Silvia, dass das Amthor in einer Dreiviertelhose mit Trekking-Sandalen und Schlupfhoodie bürgernäher in seinen Strandkorb rübergekommen wäre?
2: Ich meine, ja. Obwohl es noch freizeitmäßiger ist. Ist auch verrückt.
3: Wenn Amthor eine Xbox in seinem Büro am Flatscreen hängen hätte... Für zwischendurch zum Runterkommen.
4: Ja.
3: Werdet auch ein Aufschrei?
4: Ich find's bürgernah. Kommst du an die Jugend ran, spielst du GTA 6 bei Twitch, holst du von der AfD zurück.
1: Herr Deinert macht sich auch seine und durchdringt das.
3: Ja. Ich meine, jeder, der eine Bürotasse hat mit Sprich mich nicht an, bevor dieser Becher leer ist.
2: Wetter.
3: Ja. Also, das impliziert doch nichts anderes, als dass er mal Pause macht.
4: Ja, aber nicht in den Strandkorb.
3: Auf dem Ledersofa oder Sitzsack oder am Tischkicker, den ihm sein Chef hingestellt hat.
2: Merz hat ihm jetzt auch noch einen Tischkicker hingestellt.
3: Was überhaupt?
1: Das.
4: Was ist los mit Ihnen, Frau Doktor?
1: Ja, ich weiß auch nicht. Ich bin irgendwie auf den Knopf für die Massagefunktion.
2: Frau.
1: Halten wir fest, Politik. Politik hat den Anschluss zum Volk verloren.
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1: Genau meine Musik.
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12: Hier

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1: Nach langem Hin und Her hat die Bundesregierung die Pflegereform beschlossen. Volkswagen hat, um zu sparen, fast alle Tarifverträge gekündigt. Und hinter dem verhinderten Flugzeugabsturz könnte ein versuchter Terroranschlag stecken. Die Zahlungsunfähigkeit, die ist gerade noch mal abgewendet. Inzwischen gibt es fast 6 Millionen Menschen, die Leistungen der Pflegeversicherung erhalten und immer weniger Beitragszahler. Die Pflegekassen sind so gut wie pleite. Deshalb steuert die Bundesregierung jetzt gegen mit einer Pflegereform in 2 Schritten. Der erste Schritt, der ging heute durchs Kabinett und der war auch umkämpft bis zum Schluss, weil es da nämlich hauptsächlich ums Kürzen geht. Oliver Neuroth, NDR 2 Berlin. Trotzdem konnten sich Union und SPD ja gerade noch einigen. Was kommt denn da jetzt auf Beitragszahler und Pflegebedürftige zu?
2: 2 Gruppen müssen mehr einzahlen künftig in die Pflegeversicherung. Gutverdiener und Kinderlose. Da geht es um Aufschläge zum Grundbeitrag. Außerdem soll künftig stärker kontrolliert werden, ist jemand, der Leistungen aus der Versicherung beantragt, überhaupt dazu berechtigt. Man möchte also schauen, dass eventuell weniger Menschen ins System reinkommen, in die Pflegeversicherung, was die Kosten natürlich senken würde. Aber es gibt auch positive Dinge. Gesundheitsminister Linnemann hat angekündigt, dass pflegende Angehörige stärker entlastet werden. Und zwar unter anderem dadurch, dass es mehr Plätze in der akuten Kurzzeitpflege geben soll, zum Beispiel für Menschen, die nach einem Krankenhausaufenthalt noch Pflege benötigen für einen bestimmten Zeitraum.
1: Da bin ich gespannt, wie das zu schaffen ist mit einem akuten Fachkräftemangel. Was ist denn jetzt mit dieser Reform erreicht und was vielleicht auch nicht?
2: Erreicht ist, dass die Beiträge zur Pflegeversicherung für uns alle stabil bleiben im nächsten Jahr. Hätte man sich jetzt nicht geeinigt, wären die Beiträge wohl gestiegen, weil die Pflegeversicherung ein riesiges Problem hat, was Einnahmen und Ausgaben angeht. Was nicht erreicht ist, wir haben noch keinen echten Fahrplan, noch keine echte Pflegereform, die stabil ist für die nächsten Jahre und nächsten Jahrzehnte.
1: Ja, und da tagt ja schon ab der kommenden Woche eine Expertenkommission. Die soll sich um diese ganz großen Brocken kümmern, um eine Strukturreform am Ende. Aber was ist damit genau gemeint und was könnte da noch auf uns zukommen?
2: Das ist schwer zu sagen, ob tatsächlich noch Leistungskürzungen kommen oder dann doch höhere Beiträge. Irgendwo muss ja das Geld herkommen, wenn mehr Menschen gepflegt werden müssen. Das Problem wird ja eher größer. Weniger Menschen, die einzahlen in die Versicherung, mehr die Pflege benötigen. Mittel- und kurzfristig, eine Expertengruppe soll das jetzt beraten, wie die Pflegekasse fit gemacht werden kann für die 2030er Jahre. Und im April, heißt es, sollen wir dazu schon ein neues Gesetz haben.
1: Ja, mal sehen, wie gut man sich dann darauf wird einigen können. Danke, Oliver, nach Berlin. Und auch hier geht's ums Sparen. Volkswagen hat fast alle Tarifverträge gekündigt zum Jahresende. In einer Erklärung von Volkswagen ist die Rede von Kostendruck. Die Arbeitnehmerseite dagegen ist empört und kündigt Widerstand an. Gucken wir genauer drauf mit Torben Hildebrand in Hannover. Ist das Ganze jetzt wirklich noch eine Eskalation?
3: Na, das hört sich an wie ein neuer großer Hammer bei VW, aber dieser Schritt war zu erwarten, denn VW muss irgendwie Milliarden zusammenkriegen und ein großer Teil dürfte eben auch über die Beschäftigten laufen. Das betrifft zum Beispiel die Arbeitszeit, es geht um Gehaltszulagen, da geht es um Urlaub, um die Eingruppierung, also welcher Job wird wie bezahlt. Und um das alles neu zu verhandeln, muss VW die Tarifverträge kündigen, fristgerecht, und das ist jetzt passiert. Die IG Metall als Gewerkschaft, die sieht das Ganze natürlich anders. Da ist von einem üblen Foul die Rede, das Ganze sei ein schamloser Versuch, in den Geldbeutel der Beschäftigten zu greifen.
1: Und was sagt Volkswagen zu diesem Schritt?
3: VW sagt, es geht nicht anders. Die Lage auf dem Automarkt habe sich massiv verschärft. Beispiel China. Von da kommt eine Welle von E-Autos auf VW zu. Da kann der Konzern mit seinen teuren Produktionsstätten in Deutschland kaum mithalten, heißt es vom Unternehmen. Die Gewerkschaft hatte ja im Vorfeld sogar einen Lohnplus gefordert. 5% mehr Geld soll es geben in den laufenden Tarifverhandlungen. Das geht gar nicht, argumentiert Volkswagen und kündigt nun eben diese Tarifverträge. Und das heißt, in vielen Runden werden Arbeitnehmerseite und VW Führung neu verhandeln, neu ausloten, wo gespart werden kann. Das Ganze betrifft um die 100.000 VW-Beschäftigte in Deutschland.
1: Jetzt gibt es ja aktuell eine Jobgarantie bis 2030. Was heißt denn die Kündigung der Tarifverträge dafür und auch für die Zukunft der Werke?
3: Erstmal nichts. Die Vereinbarung von Dezember 2024, die steht. Das war ja das sogenannte Weihnachtswunder. Die Jobgarantie bis Ende 2030 hat mit den Tarifverträgen von heute nichts nichts zu tun und auch über Werksschließungen wird in den Tarifverhandlungen nicht entschieden. Es geht jetzt darum, wie lange arbeiten die VW-Mitarbeiter künftig, was verdienen sie, welche Zulagen erhalten sie. Natürlich werden die Gewerkschaft und der Betriebsrat harte Einschnitte verhindern wollen. Das werden also wieder mal heftige Wochen, die da jetzt bei Volkswagen anstehen. Die Arbeitsplätze und die Werke sind bis Ende 2030 sicher. Es geht jetzt sozusagen um alles andere.
1: Also Volkswagen hat fast alle Tarifverträge gekündigt. Danke, Torben, nach Hannover. Und auch darauf schauen wir noch. Die Bundesregierung will Berufsgruppen wie Zugbegleiter, Polizisten und Pflegekräfte besser vor Übergriffen schützen. Der entsprechende Gesetzentwurf sieht vor, härtere Strafen bei Angriffen auf diese Personen. Die Mindeststrafe soll dabei von 3 Monaten auf 6 erhöht werden, in besonders schweren Fällen sogar auf 1 Jahr. Das Deutschland-Ticket wird teurer werden. Aktuell kostet es ja 63 Euro, ab Januar dann 66,80 Euro. Gründe dafür sind die steigenden Kosten für Diesel, aber auch für das Personal und die Inflation. Womöglich ist da heute eine Katastrophe gerade noch verhindert worden. An Bord eines Passagierflugs von Dubai nach Tel Aviv hat es, vorsichtig ausgedrückt, einen Zwischenfall gegeben. Da sind Pilot und Co-Pilot aneinander geraten. Da war ein Messer im Spiel und schlussendlich

0: Es hat dann einen heftigen Kampf zwischen den beiden Männern gegeben, was sich natürlich auf das Flugzeug ausgewirkt hat. Das ist in einen Sturzflug gekommen und hat innerhalb von einer Minute mehr als 5000 Höhenmeter eingebüßt. Also für die Passagiere wirklich ein Moment der absoluten Angst und Schrecken.
1: Ja, da kursieren ja in den sozialen Medien inzwischen auch Videos von dieser Situation an Bord. Wie konnte denn die Maschine nach all diesem Chaos überhaupt noch sicher landen, zumal ja wohl auch der Pilot verletzt war?
0: Genau, Passagiere haben es dann tatsächlich geschafft, den Angreifer zu überwältigen. Und dann hatten sie das Problem, wer soll das Flugzeug fliegen? Aber sie hatten ein Riesenglück im Unglück. Es gab eine zweite Crew an Bord und die hat dann offenbar übernommen und konnte die Maschine sicher runterbringen. Also ein unfassbares Glück, was die Leute hatten. Und jetzt sind sie eben in Saudi-Arabien notgelandet und von dort aus geht es dann weiter nach Tel Aviv.
1: Wie geht's denn jetzt den Menschen überhaupt, die an Bord waren? Also sowohl den Piloten und auch den Passagieren der Crew?
0: Also die Piloten wurden beide ins Krankenhaus gebracht und der Angreifer, so meldete eben der israelische Ministerpräsident Netanyahu, sei verhaftet worden. Über die Hintergründe der Tat wissen wir noch nichts, also ob es sich wirklich um einen versuchten Terroranschlag handelt oder möglicherweise in Anführungsstrichen nur um einen erweiterten Suizid, das wird sich alles noch klären. Die Passagiere wurden am Flughafen in Saudi-Arabien versorgt und dann haben sie eben auf ihren Anschlussflug gewartet. Und soeben, hören wir, ist die Maschine Richtung Tel Aviv gestartet, wo natürlich am Flughafen die Liebsten schon sehnsüchtig auf ihre Angehörigen warten.
1: Ja, und die israelische Regierung, die ja einen Terroranschlag, einen versuchten, vermutet, hat inzwischen eine Krisensitzung einberufen, um zu beratschlagen, wie es für sie weitergeht. Danke, Anna, nach Kairo.
2: Das war das NDR2 Update um 5 mit Eva Engert. Willkommen zum NDR2 Wetter. Wie schön ist das da draußen heute Abend? Nicht auf die Couch, sondern Garten, Balkonien. Also einfach alles Hauptsache draußen, oder?
3: Ja, ganz genau. Es sind maximal ein paar Schleierwolken unterwegs, viel Sonne. Topwerte bis 29 Grad im südwestlichen Niedersachsen. Am Abend dann allerdings auch erste Schauer im westlichen Niedersachsen. Der Rest bleibt noch trocken und morgen kommt dann der dicke Wetterumschwung. Von Westen kommt nämlich ein Regenband reingezogen. Das zieht dann ganz langsam nach Osten weiter. Also das Regenband wird es morgen im Laufe des Tages nicht schaffen, quasi bis Polen. Das hält sich eine ganze Weile über uns. Die Topwerte 18 Grad in Leck, 20 Grad in Lingen, 22 in Rostock, 24 Grad morgen nochmal in Helmstedt.
2: 17.10 Uhr inzwischen. NDR2, der Verkehrsservice für den ganzen Norden mit Stau oder stockendem Verkehr ab 3 Kilometern. A1 Hamburg Richtung Osnabrück zwischen Bremer Kreuz und Asten 4 Kilometer Stau. Osnabrück Richtung Bremen auf der A1 zwischen Dreieck Stur und Bremen-Hemelingen 4 Kilometer Stau vor der Baustelle. A1 Bremen Richtung Lübeck zwischen Marschener Kreuz und Norderelbbrücke 6 Kilometer Stop and Go. Und A2 Hannover Richtung Dortmund zwischen Hannover-Bothfeld und Hannover-Herrenhausen 9 Kilometer Stau. Da ist wegen Bergungsarbeiten nur eine Spur für euch frei. Wenn ihr mit dem LKW unterwegs seid, dann solltet ihr das Gebiet komplett meiden.
3: Die A7 Hamburg Richtung Flensburg zwischen Schleswig-Jagel und Tarp 4 Kilometer stockend. Die A28 Bremen Richtung Oldenburg zwischen Hatten und Oldenburg-Marschweg 3 Kilometer Stau wegen LKW-Bergungsarbeiten. Und die A352 in Richtung A2 zwischen Hannover Flughafen und dem Dreieck Hannover West 4 Kilometer Stau.
2: Gute Fahrt, da wo es geht. Ihr seid im NDR2 Nachmittag heute mit Jessi und Jonas. Schönen Feierabend, da wo es schon geht.

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0: 17.31 Uhr, der Endertal-Verkehrsservice für den ganzen Norden mit Stau oder stockendem Verkehr ab 3 Kilometern. A1 Hamburg Richtung Osnabrück zwischen Bremerkreuz und Asten, 4 Kilometer Stau. Dann Osnabrück Richtung Bremen auf der A1 zwischen Dreieck Stur und Bremen-Hehelingen, 4 Kilometer Stau vor der Baustelle. Und A1 Bremen Richtung Lübeck zwischen Maschner Kreuz und Norderelbbrücke, 6 Kilometer Stop and Go.
1: Die A2 Hannover Richtung Dortmund zwischen Hannover-Bodfeld und Hannover-Herrenhausen, 9 Kilometer Stau. LKW sollten das Gebiet bitte meiden. A28 Bremen Richtung Oldenburg zwischen Hatten und Oldenburg-Marschweg, 3 Kilometer Stau wegen LKW-Bergungsarbeiten. Und die A352 in Richtung A2 zwischen Hannover-Flughafen und dem Dreieck Hannover-West, 4 Kilometer Stau.
0: Gute Fahrt, da wo es geht. Jetzt gibt's für euch hier den Mr. Rodrigo mit Good For You.

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0: Billy Idol für euren Feierabend. Hier ist der NDR2 Nachmittag. Heute mit Jessica und Jonas. Und sie sind weg. Weg. Und wir sind wieder allein. Also ticketlos. Wir haben nämlich Tickets für die Abschiedstournee der Fanta 4. Es gibt keine mehr zu kaufen, nur noch welche zu gewinnen. Bis übermorgen hier bei NDR2.
1: Ja, jeden Tag schenken wir euch Tickets für die Fantas im Norden. Jetzt mit Marco aus Goslar. Wie ist das Wetter bei euch, Marco?
2: Oh, bei uns sind die letzten 3 Tage mehr als herrlich. Also wirklich sommerliche Temperaturen. Hier oben im Harz ist strahlend blauer Himmel.
0: Ja, krass. Und du willst den ganzen Weg aus Goslar nach Hamburg für die Fantas fahren?
2: Für die Fantas auf jeden Fall.
1: Also für die Fantas einmal um die Welt, oder?
2: Sozusagen.
0: Marco, du weißt, wie unser Spiel funktioniert?
2: Also ihr spielt was vor und ich muss es sozusagen dann weiter singen. Ich hoffe, dass ich das hinkriege, aber ich denke...
0: Okay, wenn du bereit bist, dann hast du jetzt deine Chance.
2: Nein, freitags ist sie nieder. Dida, dida, dida, dida, dida, dida, oder dida.
3: Nein, freitags ist sie nieder.
0: Marco! Das war richtig!
2: Geil! Richtig gut!
1: Einmal um die Welt für die Fantas, von Goslar bis nach Hamburg.
2: Mega geil!
0: 2 Tickets gehen an dich.
2: Mega, Feierabend gemacht, fahre schön hart runter und fahre zu den Fantas. Geiler geht's gar nicht.
0: Glückwunsch!
2: Super, ich danke euch!

0: war der NDR2-Nachmittag. Heute mit Jessi und Jonas. Schönen Feierabend euch. Ich freue mich jetzt, die letzte Abendsonne zu genießen und auf mein Spaghetti-Eis. Ne?
1: Und wir freuen uns natürlich alle auf die Peter-Obern-Show. Geht los hier nach den Nachrichten um 18 Uhr. Macht euch einen schönen Abend.

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0: Der Pflegeversicherung fehlt viele Milliarden Euro. Jetzt hat sich die Bundesregierung auf eine Reform geeinigt, die wieder Geld in die Kassen bringen soll. Es ist 18 Uhr.
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2: Nach langem Hin und Her hat die Bundesregierung die Pflegereform beschlossen. Es geht in erster Linie darum, so die Pflegekassen vor der Pleite zu bewahren. Karin Busche, NDR 2 aktuell.
3: Das Kabinett hat sich auf ein ganzes Bündel von Maßnahmen geeinigt. So sollen zum Beispiel Kinderlose einen höheren Zuschlag zahlen als bisher. Auch Gutverdiener sollen mehr zahlen. Außerdem werden künftig auch die Arbeitgeber von Minijobbern erstmals zu Beiträgen verpflichtet. Und die Kriterien für die Pflegegrade werden verschärft. Die Regierung will zudem, dass Angriffe auf Einsatzkräfte künftig härter bestraft werden. Also zum Beispiel auf Polizisten, Feuerwehrleute, Zugbegleiter oder Busfahrer. Die Mindeststrafe soll angehoben werden von 3 auf 6 Monate Haft. In besonders schweren Fällen ist mindestens 1 Jahr Haft vorgesehen.
2: Ein Flug von Dubai nach Tel Aviv ist, wie es aussieht, nur knapp einer Katastrophe entgangen. Das Flugzeug hat kurz nach dem Start 2 Notrufsignale abgesetzt. Eines für Notfall und eines für Entführung. Anna Osius, NDR 2 Kairo, was wissen wir bis jetzt darüber?
4: Berichten zufolge hat der Co-Pilot versucht, das Flugzeug zu entführen, ist mit einem Messer auf den Piloten losgegangen. Es hat dann einen heftigen Kampf der beiden Männer gegeben. Das Flugzeug ist in einen Sturzflug geraten und hat wohl innerhalb von einer Minute mehr als 5000 Höhenmeter verloren. Das war für die Passagiere natürlich ein Moment von großer Angst, großer Panik. Die Passagiere haben es dann offenbar geschafft, den Angreifer zu überwältigen. Dass die Maschine nicht abgestürzt ist, das grenzt wirklich an ein Wunder, denn der Pilot war ja schwer verletzt. Aber glücklicherweise gab es vielleicht zufällig eine zweite Crew an Bord und die haben dann die Kontrolle über das Flugzeug übernommen und es konnte sich ja in Saudi-Arabien notlanden.
2: Das ist der nächste Sparschritt bei Volkswagen. Der Autobauer hat angekündigt, fast alle Tarifverträge zu kündigen. Nach Angaben der IG Metall geht es um 10 Tarifverträge, darunter auch der wichtige Manteltarifvertrag. Darin sind viele grundlegende Regelungen festgehalten, die für die mehr als 100.000 VW-Beschäftigten in Deutschland wichtig sind. Die Gewerkschaften sprechen von einem üblen Foul an der Belegschaft und haben Widerstand angekündigt. In Hamburg sind heute einige Straßen und viele Keller mit Wasser vollgelaufen. Gleichzeitig kam in vielen Haushalten plötzlich kein Wasser mehr aus dem Hahn. Jetzt haben Polizei und Feuerwehr aber entwarnt. Der Wasserdruck baut sich langsam wieder auf. Jörn Strelapol, NDR 2 Hamburg.
5: Auslöser für den Druckabfall in vielen Stadtteilen war offenbar ein Wasserrohrbruch in der Amsingstraße beim Hamburger Hauptbahnhof, einer zentralen Trinkwasserleitung der Stadt. Dieser Schaden soll vorläufig behoben sein, hieß es. Eine offizielle Bestätigung von Hamburg Wasser gibt es bisher aber nicht. Einen weiteren Rohrbruch gab es direkt vor dem Haupteingang des Friedhofes Ohlsdorf. Beide Leitungsbrüche führen zu großen Verkehrsproblemen in der Stadt. Unklar ist, ob es einen Zusammenhang gibt und wie lange die Reparaturen brauchen werden.
0: Die Zeit, es wird 18:03 Uhr. Hier das Wetter bei NDR 2. Heute Abend neben Sonnenschein ein paar Wolkenfelder, meist aber trocken. Geringe Schauerneigung an der Ems. Temperaturen heute Abend 17 bis 25. Heute Nacht gering bewölkt, es wird ein bisschen kühler natürlich und dichter bewölkt, aufkommender Regen. 18 bis 9 Grad. Morgen dann vereinzelt gewittriger Regen. Dabei im Osten länger trocken. Am Abend auch von der Ems her wieder trockener. Höchstwerte 18 bis 25 Grad. NDR 2 Verkehrsservice A1. Hamburg Richtung Osnabrück. Zwischen Bremer Kreuz und Arsten 4 Kilometer Stau. A1 Osnabrück Richtung Bremen, zwischen Dreieck-Stur und Bremen-Himmeling ebenfalls 4 Kilometer Stau vor der Baustelle. A1 Bremen Richtung Lübeck, zwischen Maschnerkreuz und Norderelbbrücke 6 Kilometer stockender Verkehr. A2 Hannover Richtung Dortmund, zwischen Hannover-Bodfeld und Hannover-Herrenhausen 9 Kilometer Stau. A28 Bremen Richtung Oldenburg, zwischen Hatten und Oldenburg-Marschweg 3 Kilometer Stau wegen LKW-Bergungsarbeiten. A29 Oldenburg Richtung Wilhelmshaven zwischen Farel-Bockhorn und Zetel 5 Kilometer Stau.
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0: Und einen schönen Abend wünsche ich. Schöne Fahrt nach Hause, wenn ihr noch auf der Fahrt von der Arbeit seid. Und ja, Musik haben wir bis 21 Uhr und zwar neue Musik. Das geht gleich los mit dem neuen Album von Leon Bridges, der sein Album zusammen mit der britischen Band, dem Projekt Jungle gemacht hat. Und das spricht ja für sehr, sehr schöne Melodien und gute Grooves und Rhythmen. Hier Hier ist Light the Way von Liam Bridges, danach Freya Sky mit Bad Taste und War on Drugs. Who's That?

0: aus Travemünde für die evangelische Kirche.
1: Neulich in Kopenhagen habe ich einen alten Bekannten getroffen. Wir hatten uns lange nicht gesehen. Während der Begrüßung sagt er: Tak for sist, danke fürs letzte Mal. Erst der Dank, dann alles Weitere. Das ist typisch dänisch. Es gibt im Dänischen kein eigenes Wort für Bitte. Wer etwas möchte, sagt nicht Bitte, sondern bedankt sich. Vorher, nachher, manchmal beides. Selbst beim Wiedersehen wird zuerst gedankt, bevor überhaupt etwas Neues beginnt. Ich finde, darin steckt eine kleine Weisheit. Wir bringen unseren Kindern bei, Bitte und Danke zu sagen, meist in dieser Reihenfolge. Erst die Bitte, dann, wenn es klappt, der Dank. Das Dänische dreht das um. Der Dank kommt zuerst. Höflich um etwas bitten, das geht auch ohne das Wort Bitte. Der Dank aber, Tak, ist in Dänemark unverzichtbar. Tak, Seltak, Tusentak, Tak for sist. Als wäre das Wichtigste nicht, was ich noch bekommen möchte, sondern was ich schon habe. Am kommenden Sonntag ist Erntedankfest. Und im Grunde ist Erntedank genau das. Ein großes gemeinsames Tak for sist. Ein Innehalten Anfang Oktober, um Danke zu sagen für das, was hinter uns liegt. Für die Ernte auf den Feldern und die vielen kleinen, unscheinbaren Geschenke des vergangenen Sommers. Vielleicht probieren Sie es ja mal aus. Wenn Sie das nächste Mal jemanden wiedersehen, sagen Sie doch als erstes Tak for sist. Oder auf Deutsch, danke fürs letzte Mal.
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0: Sounds of Love, toller neuer Titel von Tove Lo aus Schweden. NDR 2 im Verkehrsservice, 18.30 Uhr ist es, A1 Hamburg Richtung Osnabrück, zwischen Bremerkreuz und Arsten 4 Kilometer Stau. A1 Osnabrück Richtung Bremen, zwischen Dreieck-Stur und Bremen-Hemelingen 4 Kilometer Stau vor der Baustelle. A1 Bremen Richtung Lübeck, zwischen Maschnerkreuz und Norderelbbrücke 6 Kilometer stockender Verkehr. Und A2 Hannover Richtung Dortmund, zwischen Hannover-Bodfeld und Hannover-Herrenhausen 6 Kilometer Stau.
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0: Und wir machen weiter mit Fontaines DC aus Irland, mit Marianne, ihrem neuen Titel, dann die Sugar Babes und dann Michael Schulte.
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Michael Schulte mit seinem neuen Song Cover You. Ja, wie ein Cover klingt es ja manchmal, weil ja die Melodien doch immer wieder ähnlich sind. Aber das liegt ja wohl in der Natur der Sache. Hier kommt ein ganz, ganz neues Duo, Berg, der junge, sehr, sehr experimentelle und sehr abenteuerliche Singer-Songwriter. Und Kitschkrieg zusammen mit dem Produzententeam Hund ohne Namen.

0: Gravity's Pulled von Softloft aus der Schweiz. Schöner Titel.
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1: Um 19 Uhr mit Klaas Christoffersen. Der israelische Premierminister Netanyahu ist überzeugt, dass das Flugzeug der Airline Fly Dubai, das heute in Saudi-Arabien notgelandet ist, nur knapp einem Terroranschlag entgangen ist. An Bord der Maschine waren vor allem Israelis. Aus Tel Aviv Felicitas von Böselager.
2: Aus Sicht des Premierministers Benjamin Netanyahu ist die Maschine der Fluggesellschaft Fly Dubai nur knapp einer Katastrophe entgangen. In einem Video sagt Netanyahu, einer der Piloten habe den anderen Piloten niedergestochen und offenbar versucht, das Flugzeug mit allen an Bord zum Absturz zu bringen. Er nennt die Passagiere des Flugzeugs Helden, die eine größere Katastrophe verhindert hätten. Außerdem habe er die Sicherheitsbehörden angewiesen, sich auf mögliche weitere Bedrohungen vorzubereiten. Noch sind das Motiv des mutmaßlichen Täters und der Ablauf des Vorfalls unklar.
1: Im Ringen um schärfere Sparmaßnahmen hat Volkswagen eine Reihe von Tarifverträgen gekündigt. Aus Sicht des Unternehmens müssten verschiedene Regelungen in diesen Verträgen angepasst werden, erklärte der Autobauer in Hannover. Aus der NDR-Nachrichtenredaktion Ulrike Ufer.
3: Grund sei der aktuelle Kostendruck. Laut IG Metall handelt es sich um 10 Tarifverträge. Darunter ist angeblich auch der wichtige Manteltarifvertrag. VW-Personalvorstand Maiswinkel erklärte, das wirtschaftliche Umfeld habe sich für die Branche und auch für Volkswagen in den vergangenen 18 Monaten gravierend verschärft. Der Vorstand verwies auch auf die wachsende Konkurrenz chinesischer Hersteller in Europa. Maiswinkel nannte diese Marktveränderungen wörtlich strukturell und tiefgreifend. Deshalb müsse Volkswagen jetzt handeln.
1: Das Bundeskabinett hat heute den ersten Teil einer Pflegereform auf den Weg gebracht. Kritik kam von Verbänden. Laut dem Spitzenverband der gesetzlichen Krankenversicherung sind die Belastungen einseitig zulasten von Pflegebedürftigen und Beitragszahlenden. Der GKV sieht zwar einen ersten Schritt, fordert aber weitere Maßnahmen. Die hohen Spritpreise haben die Inflation in Deutschland erstmals seit Ende 2023 über die 3%-Marke getrieben. Wie das Statistische Bundesamt in einer ersten Schätzung mitgeteilt hat, verteuerten sich Waren und Dienstleistungen im September im Vergleich zum Vorjahresmonat im Schnitt um 3,3%. Im August lag der Wert bei 2,9%. Größter Preistreiber war demnach erneut Energie. Hier müssen die Verbraucher fast 15% mehr bezahlen als noch vor einem Jahr.
4: Und hier das Wetter bei NDR 2. Es ist 19.03 Uhr in 20 Sekunden genau. Heute Nacht gering bewölkt, von Westen her zunehmend dichter bewölkt, im späteren Verlauf von der Ems her aufkommender Regen. Die Tiefstwerte gehen runter auf 18 bis 9 Grad. Morgen dann von Westen her vereinzelter, gewittriger Regen. In Mecklenburg am längsten trocken, zeitweise noch Sonnenschein. Abends an der Ems auch wieder trockener. Höchstwerte 18 bis 25 Grad. NDR 2 Verkehrsservice A1 Hamburg Richtung Osnabrück zwischen Bremerkreuz und Arsten 4 Kilometer Stau. A1 Osnabrück Richtung Bremen zwischen Dreieckstuhl und Bremen-Himmelingen 4 Kilometer Stau vor der Baustelle. A1 Bremen Richtung Lübeck zwischen Maschnerkreuz und Norderelbbrücke 6 Kilometer stockender Verkehr.
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4: Und hier geht's weiter mit einer ganz tollen Nummer von Tina Diko, der Singer-Songwriterin aus Dänemark, mit Emiliana Torini. Das ist eine isländische Sängerin, die schon früher für große Hits gesorgt hat und für viel Furore. This Fire, so heißt dieser Titel. Feurig ist er. Danach Pedro Santos und danach ein neuer Song von der großartigen Olivia Dean.

Baby Steps, der neue Song von Olivia Dean, die gerade für großes Aufsehen erregte. Bei verschiedenen Veranstaltungen und Verleihungen war sie Stargast. Überall umjubelt, eine der besten aktuellen Sängerinnen, die es gibt. Dazu gehört natürlich die Frau, die seit vielen, vielen Jahren schon eine der besten Sängerinnen und Songschreiberinnen ist, nämlich Taylor Swift. Sie hat jetzt das Encore, die Zugabe veröffentlicht zu ihrem letzten Album Showgirl. Und es sind vier Songs und das ist Patient Zero.

Wildfire, ein neuer Song vom Vasia Project aus England. Und U2 sind in der letzten Woche 50 Jahre alt geworden und haben das zu Hause in Dublin groß gefeiert mit einem Auftritt in der Schule, in der sie sich gefunden haben, oder dann auch in der Grafton Street draußen auf dem Balkon einer großen, berühmten Kneipe, einem Pub. Hier ist der zweite Song aus ihrem nächsten Album. Das erscheint erst im November, aber verspricht wirklich viel, viel Tolles. Silencio von U2.

Joy von Ray und Emma und Absolutely. Das ist ein wunderbares Trio und Joy, Ray, immer eine großartige Sängerin. Hier ist Charlie Gere, Saxophonist, Sänger, Musiker, sein neuer Song Jennifer. Okay.

0: Es wird 19.30 Uhr in der 2 Verkehrsservice A1 Hamburg Richtung Osnabrück zwischen Bremer Kreuz und Arsten 4 Kilometer Stau. A1 Osnabrück Richtung Bremen zwischen Dreieck Stur und Bremen-Himmelingen 4 Kilometer Stau vor der Baustelle.
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0: Weiter geht's mit Nessa Barrett mit Back und noch ein zweiter Titel von der neuen EP von Taylor Swift, Babylon. Viel Spaß.

Taylor Swift, Babylon. Und hier kommt ein neuer Song von Placebo, der britischen Band im Trio. Lange nichts von ihnen gehört. Und sie singen hier einen Song über eine große Frau, Helen Keller. Placebo.

mit Stella Defty und schönen Country-Klängen Boston. Ein Lied über Boston an der Ostküste. Gleich kommt ein Lied über Texas von Ella Langley, Choosin Texas. Und wo wir von Country sprechen, in der nächsten Woche sind Peter Maffay und Johannes Oerding bei mir hier zu Gast. Und sie haben ein Country-Album aufgenommen. Das heißt Nashville, erscheint am Freitag. Und darüber erzählen sie dann ganz ausführlich.

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Fireflies, neuer Song von John Legend und Pharrell Williams. Hier ist Joy Denalane. I miss the summer already. Recht hat sie.

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1: Um 20 Uhr mit Klaas Christoffersen. Die Passagiere des Fly Dubai Fliegers, der nach einem gewaltsamen Vorfall im Cockpit in Saudi-Arabien notlanden musste, sind nach Medienberichten wieder in Israel. Die israelische Regierung geht von einem versuchten Terroranschlag aus. Aus Tel Aviv, Felicitas Böselager.
2: Aus Sicht des Premierministers Benjamin Netanyahu ist die Maschine der Fluggesellschaft Fly Dubai nur knapp einer Katastrophe entgangen. In einem Video sagt Netanyahu, einer der Piloten habe den anderen Piloten niedergestochen und offenbar versucht, das Flugzeug mit allen an Bord zum Absturz zu bringen. Er nennt die Passagiere des Flugzeugs Helden, die eine größere Katastrophe verhindert hätten. Außerdem habe er die Sicherheitsbehörden angewiesen, sich auf mögliche weitere Bedrohungen vorzubereiten. Noch sind das Motiv des mutmaßlichen Täters und der Ablauf des Vorfalls unklar.
1: Volkswagen will das Tarifniveau absenken und kündigt deshalb mehrere Haustarifverträge mit der IG Metall. Der Autobauer erklärte, das wirtschaftliche Umfeld habe sich für VW gravierend verschärft. Personalvorstand Maiswinkel verwies auf die Konkurrenz chinesischer Hersteller. Weitere Einzelheiten nannte er nicht. IG Metall und Betriebsrat kündigten Widerstand an. Die Bundesregierung hat Teil 1 einer Pflegereform auf den Weg gebracht. Ziel ist zunächst, die Beiträge für die Pflegeversicherung zu stabilisieren. Kritik kommt aus der Opposition. Aus Berlin, Lissi Kaufmann.
3: Grüne, AfD und Linke kritisieren, dass die Bundesregierung noch gar keine echte Strukturreform der Pflege vorgelegt hat. Dafür will die Bundesregierung kommende Woche eine Kommission einsetzen. Die Grünen werfen der Bundesregierung vor, selbst keine Vision und keine Kraft dafür zu haben. Die Linkspartei zeigt sich enttäuscht von der SPD, weil die sich nicht stärker gegen die Union durchgesetzt habe. Die AfD spricht von einem Armutszeugnis, weil immer mehr Geld von den Bürgern abgegriffen werde. Mit der jetzigen Reform hat sich die Bundesregierung auf Einsparungen und höhere Beiträge, zum Beispiel für Kinderlose, geeinigt.
1: Die Bundesregierung will Berufsgruppen wie Zugbegleiter, Polizisten und Pflegekräfte besser vor Übergriffen schützen. Das Kabinett billigte einen Gesetzentwurf von Justizministerin Hubig. Er sieht härtere Strafen bei Angriffen auf Menschen vor, deren berufliche Tätigkeit für das Gemeinwesen besonders wichtig ist. Die Mindeststrafe soll dabei von 3 Monaten auf 6 erhöht werden. Die Obergrenze für eine Haftstrafe wird auf 10 Jahre verdoppelt.
4: Die Zeit ist jetzt 20:03. Hier das Wetter bei NDR2. Heute Nacht gering bewölkt, von Westen her zunehmend dichter bewölkt. Im späteren Verlauf von der Ems her aufkommender Regen. Temperaturen 18 bis 9 Grad. Morgen dann von Westen vereinzelt gewittriger Regen, in Mecklenburg am längsten trocken. Zeitweise noch Sonnenschein, abends auch von der Ems her wieder trockener. Höchstwerte 18 bis 25 Grad. NDR2 Verkehrsservice A1, Hamburg Richtung Osnabrück, zwischen Bremer Kreuz und Arsten 4 Kilometer Stau. A1 Osnabrück Richtung Bremen, zwischen Dreieckstur und Bremen-Hemelingen, 4 Kilometer Stau vor der Baustelle.
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4: Und hier sind wir in der dritten Stunde. Da gibt's Musik vom neuen Album von Michelle Ndegeocello, von Dokunbo, der Liedermacherin, der Singer-Songwriterin aus Hannover. Neue Songs, bisher nicht bekannte Songs von Stevie Wonder. Zurzeit aufgenommen von Songs in the Key of Life, das er jetzt auch live auf die Bühne bringt. Und hier die Stones mit einem Song, den wir schon ein bisschen kennen, Mr. Charm. Hier ist die Radioversion, The Rolling Stones.

ist denn der 2 mit Islands in the Stream, ein alter Klassiker in der neuen Version von Michelle Andiego-Cello, der Produzentin, Bassistin, Sängerin, und Chaka Khan ist auch hier dabei mit einem Song, der ursprünglich von den Bee Gees komponiert wurde, aufgenommen wurde und dann von Kenny Rogers und Dolly Parton zu einem riesigen Hit wurde. Das neue Album von Tokunbo heißt Lost and Found. Wir hören einige Songs heute. Das Album ist seit einigen Tagen draußen. Hier ist 70s Magazine Memory Tokunbo.

Song von Tokunbo, On the Corner of Oak Street. Ein sehr, sehr schönes neues Album der Singer-Songwriterin. Hier kommt Marian Kleebaum. Er ist ein Singer-Songwriter aus dem Raum Mannheim, Frankfurt, Wiesbaden. Sein neues Album heißt Gestern, Heute, Morgen. Dieser Song, Die Welt ist schizophren, wo er nicht Unrecht hat.

Kleebaum, die Welt ist schizophren. Es gibt Songs von Stevie Wonder, die wir alle kennen, von seinem genialen Album Songs from the Key of Life. Und dieses Album stellt er ja nun wirklich in seinem jetzigen Alter, das ja auch schon relativ hoch ist, live vor. Zum ersten Mal das gesamte Album, das gesamte Doppelalbum plus EP, die dazugehörte. Und das Ganze auch in Deutschland, in Hannover und in Köln ist er. Und überall in der Welt reißen sich die Menschen um Karten. Ich glaube, die Tournee beginnt jetzt in den nächsten Tagen in den USA und geht dann nach Europa weiter. Hier ist er mit Songs, die damals in den Sessions aufgenommen wurde, aber nicht veröffentlicht wurden. Hier ist My's Life Story of Love aus der Zeit, in der Songs from the Key of Life in the Key of Life aufgenommen wurde. Und zwar war das so in den Jahren 74 bis 75, 76. Stevie Wonder.

Stevie Wonder, My Life Story of Love, gerade veröffentlicht. Eine EP mit 4 Songs aus der Zeit Mitte der 70er Jahre. Songs in the Key of Life war die Zeit, als das Album entstand. Vor einigen Tagen ist einer der berühmtesten Musiker der Karibik verstorben, im Alter von 93 Jahren. Mighty Sparrow, the Mighty Sparrow, der große, mächtige Spatz, so war sein Spitzname. Eigentlich hieß er Slinger Francesco und er war einer der besten Calypso-Sänger, Soca-Sänger, die die Insel Trinidad je erlebt hat. Er stammte von Grenada, aber er hat seine große Karriere auf Trinidad gemacht, war sehr, sehr oft der Soca, der Calypso-King, der berühmteste Musiker, der auch immer improvisierte in seinen Texten, die zum Calypso-Rhythmus entstanden. Er hat berühmte Klassiker geschrieben, zum Beispiel Gene and Dina und Diner und Songs, die von allen möglichen Leuten gecovert wurden. Mick Jagger hat Mighty Sparrow gedankt in einem Instagram-Post, hat an diesen großen Mann erinnert, der die Calypso-Musik und die Soca-Musik auf Trinidad und in der Karibik mitgeprägt hat. Hier ist er mit Jack Palance, ein Lied über den Schauspieler Mighty Sparrow.

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1: The Mighty Sparrow. Es ist 20.32 Uhr, es liegen uns keine Meldungen vor. Ja, dann wünsche ich euch allen eine gute Fahrt und wir machen weiter.
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1: Und wir machen weiter mit Michelle Andiocello. Sie hat einen weiteren Titel auf ihrem Album Cinnamons, eine Coverversion. Das ganze Album sind Coverversionen, aber ganz, ganz spannende Versionen. Zum Beispiel hier ein Song von Donny Hathaway und Roberta Flack. Zusammen aufgenommen mit Liz Wright und Emily King. Michelle Andiocello. Be Real Black for Me.

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Golden Ring, so heißt dieser Song von Michelle and Diggy Ocello, zusammen mit Brandy Carlisle, ein Country-Klassiker. Hier ein weiterer Song von Stevie Wonder, in den 70ern aufgenommen, bei Songs in the Key of Life, bei den Sessions. Es sind 4 Songs insgesamt, die er jetzt veröffentlicht hat. Es hat schon seinen Grund, warum die damals nicht auf dem Originalalbum waren. Sie sind wirklich nicht so stark wie die Songs, die wir von dem klassischen Album kennen, aber trotzdem immer wieder schön vom damals jungen Stevie Wonder. Er war gerade 25 zu hören. I'm into livin'.

wieder Tokumbo von Rem Album Lost and Found und dieser Song hieß Lost My Ace. Ihr Ass hat sie aber wirklich nicht verloren. Hier kommt Father John Misty mit einem sehr, sehr exquisiten neuen opulenten Song wie Expanded Universe.

sehr, sehr schöner Song von Tokunbo von ihrem Album Lost and Found, When the Summer Ends. Und da hat sie ja wirklich ebenfalls recht. Tokunbo, das neue Album. Und das war's für heute. Zum Schluss das schweizerisch-äquatorianische Duo Hermanos Gutierrez. Gutierrez, so heißen sie. Tren Macho heißt der Song vom Album Los Ojos del Condor. Hermanos Gutierrez. Bis zur nächsten Woche. Peter Obermann sagt, bye bye.

0: 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Um 21 Uhr mit Klaas Christoffersen. Die Passagiere des Fly Dubai Fliegers, der nach einem gewaltsamen Vorfall im Cockpit in Saudi-Arabien notlanden musste, sind nach Medienberichten wieder in Israel. Die israelische Regierung geht von einem versuchten Terroranschlag aus. Aus Tel Aviv, Felicitas Böselager.
1: Aus Sicht des Premierministers Benjamin Netanyahu ist die Maschine der Fluggesellschaft Fly Dubai nur knapp einer Katastrophe entgangen. In einem Video sagt Netanyahu, einer der Piloten habe den anderen Piloten niedergestochen und offenbar versucht, das Flugzeug mit allen an Bord zum Absturz zu bringen. Er nennt die Passagiere des Flugzeugs Helden, die eine größere Katastrophe verhindert hätten. Außerdem habe er die Sicherheitsbehörden angewiesen, sich auf mögliche weitere Bedrohungen vorzubereiten. Noch sind das Motiv des mutmaßlichen Täters und der Ablauf des Vorfalls unklar.
0: Volkswagen will das Tarifniveau absenken und kündigt deshalb mehrere Haustarifverträge mit der IG Metall. Der Autobauer erklärte, das wirtschaftliche Umfeld habe sich für VW gravierend verschärft. Personalvorstand Maiswinkel verwies auf die Konkurrenz chinesischer Hersteller. Weitere Einzelheiten nannte er nicht. IG Metall und Betriebsrat kündigten Widerstand an. Die Bundesregierung hat nach langem Ringen grünes Licht für die geplante Pflegereform gegeben. Ziel ist in erster Linie, die Finanzen zu stabilisieren. Aus der NDR-Nachrichtenredaktion Karen Busche.
2: Das Kabinett hat sich auf ein ganzes Bündel von Maßnahmen geeinigt. So sollen zum Beispiel Kinderlose einen höheren Zuschlag zahlen als bisher. Auch Gutverdiener sollen mehr zahlen. Außerdem werden künftig auch die Arbeitgeber von Minijobbern erstmals zu Beiträgen verpflichtet. Und die Kriterien für die Pflegegrade werden verschärft. Die Regierung will zudem, dass Angriffe auf Einsatzkräfte künftig härter bestraft werden. Also zum Beispiel auf Polizisten, Feuerwehrleute, Zugbegleiter oder Busfahrer. Die Mindeststrafe soll angehoben werden von 3 auf 6 Monate Haft. In besonders schweren Fällen ist mindestens 1 Jahr Haft vorgesehen.
0: Der Preis für das Deutschland-Ticket steigt im kommenden Jahr von derzeit 63 auf 66,80 Euro pro Monat. Das teilte der Vorsitzende der Verkehrsministerkonferenz, Bayerns Ressortchef Bernreiter, mit. Berechnet wurde der Preis erstmals anhand eines Kostenindex, der Personal-, Energie- und Betriebskosten berücksichtigt. Besitzer des Deutschland-Tickets können den öffentlichen Regional- und Nahverkehr bundesweit nutzen. Das waren die Nachrichten. Das Wetter in Norddeutschland. Mal klar, mal bewölkt, meist trocken. Abendwerte 17 bis 25 Grad. Nachts wechselnd bewölkt, im Verlauf zur Ems hin Regen, minimal 18 bis 9 Grad. Morgen in Vorpommern länger sonnig, sonst stark bewölkt. Von Westen her Regen sowie vereinzelt Gewitter, maximal 18 bis 25 Grad. Am Freitag freundlicher und meist trocken, 18 bis 21 Grad. Und am Sonnabend heiter bis wolkig bei 17 bis 22 Grad. Es ist 21.03 Uhr.
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4: A1 Bremen Richtung Osnabrück. Die Ausfahrt Bremen-Asten ist wegen einer Nachbaustelle bis morgen und vom 5. Oktober 2026, 7. Oktober 2026 gesperrt. A2 Berlin Richtung Hannover. Die Einfahrt Lehrte Ost wird wegen Bauarbeiten bis Freitag früh jeweils zwischen 19 Uhr und 5 Uhr gesperrt. Bitte folgen Sie den Schildern.
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5: Mit Michael Reifsteg. Hallo. Wenn ihr gewusst hättet, dass sich A Cappella auf Nutella reimt, dann wärt ihr diese Woche vielleicht schon weit gekommen in unserem Quiz. Reim dich. Heute spielen wir einen neuen Reimlaut. Spielt ihr mit? Dann meldet euch jetzt gerne an unter 07221 2011. Wir freuen uns auf eure Anrufe. Ihr könnt euch natürlich auch per WhatsApp oder Signal bewerben. Schreibt uns einfach eine kurze Nachricht mit Reim dich. 07221 2011. Auf allen Wegen freuen wir uns auf euch. Für unser Quiz, das sich reimt. Und hier ist Teddy Swims mit Mr. Know-It-All.
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0: Like the Wall ist der aktuelle Hit von Gracie Abrams.
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0: Und jetzt reim dich. Wir spielen mit Christiane aus Pulheim bei Köln. Hallo Christiane.
2: Hallo.
0: Du bist in der komfortablen Situation, aus dem Urlaub zurück zu sein und trotzdem noch ein paar Tage frei zu haben jetzt.
2: Ja, genau. So sieht's aus.
0: Verbringst du sie mit Wäsche waschen?
2: Habe ich gestern und heute gemacht, richtig.
0: Was? Sofort? Gestern zurückgekommen? Heute schon alles durchgewaschen?
2: Sofort. Gestern schon angefangen.
0: Bist eine Streberin.
2: Ja, bin ich.
0: Das heißt, jetzt kannst du aber wirklich noch ein paar freie Tage genießen, weil alles schon von der Backe ist. Das ist doch toll.
2: Ja, so ist das.
0: Was machst du mit der Zeit?
2: Morgen gehe ich ein bisschen shoppen und fahre zu meinen Eltern. Und am Freitag gehe ich einfach ein bisschen in die Natur.
0: Das klingt nach genau der ausgewogenen Mischung aus, noch ein bisschen was zu tun zu haben, aber immer noch genug Zeit, um sich zwischendurch ein bisschen gezielt zu langweilen, weil man frei hat und es geht.
2: Genau, und einfach mal ausschlafen.
0: Und jetzt zwischendurch vielleicht noch ein kleines Quiz spielen, im besten Fall gewinnen. Es heißt, reim dich. Mhm. Und geht so. 6 Fragen trennen dich vom Gewinn. Die Antworten müssen sich alle aufeinander reimen, abgesehen davon, dass sie richtig sein müssen. Alle Antworten reimen sich aufeinander und innerhalb von 30 Sekunden müsstest du alle untergebracht haben. Nur dann gewinnst du, bei einer falschen Antwort nicht. Und wenn sich was nicht reimt, dann fresse ich dich. Das ist das Spiel. Und wenn du alles verstanden hast, können wir loslegen. Noch Fragen?
2: Keine Fragen.
0: Dann geht's jetzt los. 30 Sekunden, reim dich. Wie nennt man einen dickeren Zweig eines Baums?
2: Ast.
0: Was ist eine Person, die man zu sich einlädt?
2: Gast.
0: Wie heißt das prunkvolle Gebäude, in dem Könige residieren?
2: Palast.
0: Woran hisst man Fahnen?

0: Mast.
1: Was macht man zwischendurch während einer langen Fahrt oder Wanderung?
0: Rast.
1: Wohin kommen verurteilte Verbrecher?
0: Knast.
1: Ja!
0: Yes! Juhu!
1: Wir haben eine Gewinnerin, die erste diese Woche! Yay!
0: Super! Oh Gott, bin ich aufgeregt.
1: Ja, das hat man dir nicht angemerkt, Christiane. Das hast du ganz locker durchgespielt, ganz souverän, großartig. Sehr gut gemacht.
0: Ja, schön. Dankeschön.
1: Herzlichen Glückwunsch. Wir schicken dir einen kleinen Überraschungsgewinn und dir dann jetzt noch eine schöne freie Woche.
0: Danke und einen schönen Abend noch.
1: Danke so. Ebenso.

0: Feiern und Dalton mit Versprich mir. Aktueller Hit in Pop der Abendshow. Herzlichen Glückwunsch an Christiane aus Pulheim, die eben unser Quiz gewonnen hat mit 6 richtigen und klaren, deutlichen, verständlichen Antworten. Wir hatten ein bisschen Angst, dass heute Abend vielleicht jemand kommt und den Rat von Niall Horan von gestern Abend befolgt.
1: You don't know the words, mumble something, I don't care. I can't tell if you don't know the words from here.
0: Er bezog sich eigentlich auf Songtexte beim Mitsingen in Konzerten. Wenn ihr den Text nicht kennt, dann nuschelt einfach irgendwas. Ich sehe doch von hier nicht, ob es richtig ist. Hätte man vielleicht auch im Quiz anwenden können. Wer die Antwort nicht kennt, nuschelt irgendwas. Ja. Nee, hier vielleicht nicht. Unbedingt. Habt ihr den Rat vielleicht an irgendeiner Stelle schon angewendet heute? Also es kann erfolgversprechend sein, wenn man es nicht so genau weiß, einfach irgendwas zu nuscheln, gerade bei Songtexten. Und es gibt eine Anekdote der Pet Shop Boys, die das beweist. Die wurden 1992 gebeten, für eine Benefizveranstaltung den Song Go West von den Village People zu covern. Das haben sie gemacht, aber 92, es gab noch keine Internetseiten, auf denen man jederzeit einfach die Songtexte von jedem Song, der jemals erschienen ist, nachlesen konnte. Und Neil Tennant, der Sänger der Pet Shop Boys, kannte den Originaltext nicht so genau und hat einfach irgendwas genuschelt. Kam sehr gut an. Danach haben sie es aufgenommen. Aber mit verständlicheren Worten. Hier ist die Pet Shop Boys Version von Go West.

0: Closer von Neo und gleich Kamrat und sein aktueller Hit Love Sober.
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2: Heute Nacht gebietsweise gering bis dicht bewölkt, später aufkommender Regen. Minimal 18 bis 9 Grad. Tagsüber nach Osten hin längerer Sonnenschein. Sonst viele Wolken und von Westen her Regenfälle, vereinzelt Gewitter möglich. Maximal 18 bis 25 Grad.
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3: A1 Bremen Richtung Osnabrück. Die Ausfahrt Bremen-Asten ist wegen einer Nachtbaustelle bis morgen und vom 5. Oktober 2026, 7. Oktober 2026 gesperrt. Die A1 Osnabrück Richtung Bremen ist in der Ausfahrt Bremen-Asten wegen einer Nachtbaustelle bis Freitag und Deibisdu gesperrt. A7 Hannover Richtung Kassel. Zwischen Hildesheim und Dreieck Salzgitter 4 Kilometer Stau.
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0: Save My Love, Kygo, Khalid und Griffin. Hier ist Pop, die Abendshow. Jetzt Musik von Adela, einem kommenden Star. Adela kommt aus der Slowakei und ihre größte Inspiration ist Hannah Montana. Also das Mädchen aus der Disney-Serie, gespielt von Miley Cyrus, die heimlich ein Popstar ist und ja, tagsüber ein ganz normales Leben führt. Genau das wollte Adela auch und mittlerweile wirkt und klingt sie wie ein US-Popstar, obwohl alles mit so einem schönen kindlichen Irrtum angefangen hat, sagt Helena Stössel aus unserem Musikteam.
1: Tatsächlich mit dem Glauben, dass Englisch eine Musiksprache ist, also keine Bedeutung hat. Und die hat Adela schon fleißig in Grundschulzeiten auswendig gelernt. Natürlich mit Hannah Montana Songs. Ihr war nicht klar, dass die Serie nicht in ihrer Heimat stattfindet, sondern in den USA. Ihr großer Bruder hat sie dann aufgeklärt, aber auch ein bisschen belächelt dafür, dass sie sich schon so früh dahin gewünscht hat, um auch Superstar zu werden. In ihrem Kinderzimmer hat sie Tag und Nacht Interviews ihrer Vorbilder studiert, von Miley über Beyoncé bis hin zu Madonna.

Heute ist Adela 22, lebt seit 4 Jahren in Los Angeles und tourt auf der ganzen Welt. Ihr aktuelles und erstes Album Prima wurde schon millionenfach gestreamt und beeindruckend sind vor allem ihre Tanzeinlagen. Seit sie 3 ist, tanzt

ihr Traum, eines Tages so erfolgreich sein, damit sie ihrer Mutter und kleinen Schwester ein besonders schönes Leben ermöglichen kann. Mit Ain't in L.A. ist sie auf dem besten Weg dahin und macht klar, die coolsten Mädels kommen nicht unbedingt aus Los Angeles und Träume können wahr werden.

Echt und Junimond. In Pop, der Abendshow. 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Und hier ist ein Satz, den man nicht allzu oft hört. Das mexikanische Militär hat einen Chihuahua rekrutiert. Also so einen kleinen, sagen wir, mittelmajestätischen Hund. Er heißt Commando, wiegt 7 Kilo und hat gleich mehrere Jobs in der mexikanischen Nationalgarde. Such- und Rettungshund und süß sein. Zum einen wird er gerade trainiert für Einsätze. Die haben ein Video mit ihm gepostet, inklusive Minischutzbrille, taktischer Hundeweste und Helm mit aufmontierter Kamera. Und außerdem soll Commando noch den Ruf der Nationalgarde verbessern. Ich möchte gerne unbedingt ausführlicheres Filmmaterial von dessen Einsätzen sehen. Halt, wartet, gibt's ja schon. Paw Patrol, Paw Patrol, wir lösen schwere Fälle. Vielleicht wäre das auch ein Modell für die Bundeswehr. Irgendein Tier, so eine Art Maskottchen, das den Ruf aufbessern könnte von der Bundeswehr. Welches Tier wäre da geeignet? Vielleicht eine Schildkröte. Bei der funktioniert der Panzer. Like

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1: Um 22 Uhr mit Cedric Bies. Das Deutschlandticket für Bus und Bahn wird ab kommendem Jahr wieder teurer. Der Preis soll ab Januar von jetzt 63 Euro auf 66,80 Euro im Monat steigen. Das haben die Verkehrsminister der Länder beschlossen. Als Jobticket kostet es dann knapp 63 Euro, als Semesterticket rund 40 Euro pro Monat. Aus Berlin dazu Jim Bob Nikschas.
2: Grund für die erneute Preiserhöhung sind die steigenden Kosten, unter anderem für Diesel und die Angestellten der Verkehrsbetriebe. Zum ersten Mal wurde der neue Preis für das Deutschlandticket nicht von der Politik festgelegt, sondern nach einer speziellen Formel berechnet, die auch die steigende Inflation berücksichtigt. Bund und Länder hatten sich darauf geeinigt, ihren Zuschuss für das Deutschlandticket nicht zu erhöhen. Bis 2030 geben beide Seiten jeweils 1,5 Milliarden Euro pro Jahr. Das allein deckt die Kosten aber nicht. Kritik an der Preiserhöhung kommt unter anderem von der Deutschen Umwelthilfe, von Fahrgastvertretern und der Linkspartei. Sie kritisieren unter anderem, dass Bund und Länder 2,5 Milliarden Euro für einen Tankrabatt ausgeben, während Bus- und Bahnfahren teurer werden soll.
1: Bei einer Razzia gegen die Rechtsrockszene hat die Polizei Gebäude in 9 Bundesländern durchsucht, unter anderem in Baden-Württemberg, Bayern und Nordrhein-Westfalen. Die Staatsanwaltschaft Rostock sagt, dass gegen insgesamt 12 Verdächtige ermittelt wird. Sie sollen volksverhetzende Musik verbreitet haben. Festnahmen gab es aber keine. Neben Deutschland gab es auch Durchsuchungen in Estland, Italien, Polen und Tschechien. Die Proteste und Ausschreitungen an Schulen in Frankreich haben sich heute ausgeweitet. Innenminister Nunez hat gesagt, dass im Laufe des Tages 625 Menschen festgenommen worden sind. 115 wurden verletzt. Bei den Protestaktionen in über 350 Schulen gab es Zerstörungen und Brandstiftungen. Seit Freitag protestieren französische Schülerinnen und Schüler unter anderem gegen zu wenig Personal und Ausstattung an den Schulen. Die deutsche Fußballnationalmannschaft muss morgen im Nations League-Spiel gegen Serbien ohne Kapitän Nico Schlotterbeck auskommen. Er hat sich heute beim Training verletzt. Das hat Bundestrainer Klopp bestätigt. Beim Spiel in München wird außerdem ein Bayern-Spieler im Tor stehen. André Siems.
3: Jonas Obig wird sein Nationalmannschaftsdebüt geben und zum ersten Mal im Tor für die deutsche A-Mannschaft stehen. Als Kapitän könnte Serge Gnabry das Team auf das Feld führen. Jürgen Klopp meinte, der Spieler mit den meisten bisherigen Einsätzen habe diese Ehre. Das wäre eigentlich Gnabry. Die Serben erwartet der Bundestrainer bissig und mit allen Wassern gewaschen. Jeder würde für den anderen kämpfen. Seine Mannschaft nahm Klopp in Schutz. Man benötige noch Zeit für bestimmte Abläufe. Aber dann soll ein Team auf dem Rasen stehen, das jedem Gegner Probleme bereiten kann.
1: Das Wetter. Heute Nacht ist es in Deutschland im Osten klar. Im Westen kann es regnen bei Temperaturen zwischen 4 und 19 Grad. Morgen dann zwischen Alpen und Oder noch Sonne und bis 27 Grad. Im Westen regnet es teilweise stark und kann gewittern bei Werten zwischen 16 und 20 Grad. Die Zeit 22.03 Uhr.
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4: Vorsicht bitte in beiden Richtungen auf der A28 Leer-Oldenburg. Zwischen Ahna, Meer und Neuenkruge sind Personen auf der Fahrbahn. A1 Bremen Richtung Osnabrück. Die Ausfahrt Bremen-Arsten ist wegen einer Nachtbaustelle bis morgen und vom 5. Oktober 2026, 7. Oktober 2026 gesperrt. A7 Hannover Richtung Kassel. Zwischen Hildesheim und Dreieck Salzgitter 4 Kilometer Stau. Die A7 Hannover Richtung Kassel ist zwischen Hildesheim und Derneburg Salzgitter nach einem LKW-Unfall gesperrt.
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5: Mit Michael Reifsteg. Hallo, wenn ihr den Sommer jetzt schon vermisst, stellt euch hinten an. Joy Denalani vermisst ihn zuerst und singt drüber. Das ist ihr neuer Hit, der kommt gleich. Außerdem Musik von Madonna und jetzt Dua Lipa und Dance the Night.
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0: Weez, Control. Hallo zusammen, hier ist Pop, die Abendshow. Kennt ihr diese Anrufe, die man bekommt, die aber eigentlich völlig unnötig sind? Wartet, wir beziehen mal jemanden aus dem Team mit ein und rufen ihn an.
1: Kevin Frisch, hallo.
0: Kevin, hier ist Michael. Kennst du diese Anrufe, die man bekommt, die aber eigentlich völlig unnötig sind?
1: Oh ja, den hier.
0: Bravo, bravo. Großer Applaus, ja. Die Laienspielgruppe der Abendshow verbeugt sich und dankt ganz herzlich dafür. Ja, das war schon deshalb unnötig, weil Kevin mir gegenüber sitzt. Aber du hast heute tatsächlich so einen Anruf bekommen, der völlig unnötig war.
2: Ja, ich habe einen Kredit abgeschlossen bei einem großen Vergleichsportal und klar, irgendwie, man hat viel verglichen, ist dann irgendwie einigermaßen zufrieden. Und ich hatte quasi gerade online unterschrieben für diesen Kredit und schon klingelt mein Handy. Ein Typ von diesem Portal dran. Hallo, ich bin Ihr persönlicher Kreditberater. Und dann alles, was er sagte, war, ach, Sie haben sich für diesen Kredit entschieden. Das war eine gute Entscheidung. Das Geld kommt die Tage.
0: Also er wollte dir nichts mehr verkaufen, weil du hattest ja schon unterschrieben, schon entschieden, schon abgeschlossen.
2: Das, ja, das war soweit durch. Ich dachte, okay, vielen Dank. Und bis dahin stand auch alles auf der Website, was er gesagt hatte. Ja. Also, und ich wartete noch auf weitere Infos von ihm, was jetzt vielleicht noch passieren könnte. Oder vielleicht, dass er mir ein noch besseres Angebot noch unterbreitet. Keine Ahnung.
0: Wollen Sie diesen Kredit behalten? Oder möchten Sie ihn setzen und um einen noch besseren Spiel?
2: Es kam nichts. Es kam nur so, ja, tschüss, schönen Tag noch. Und ich, ja, was wollte mir der Mann damit sagen? Also die Botschaft, hallo, wir sind für dich da.
0: Ja.
2: Oder so ein auf die Schulter klopfen, das haben Sie gut gemacht.
0: Ja, ist doch schön, wenn man so einen Anruf bekommt, oder nicht?
2: Also mein Gefühl war jetzt eher, also so ein Schnuff Lebenszeit ist da wirklich unnötig flöten gegangen.
0: Ja, kann ich nachvollziehen, aber andererseits ist es doch eine tolle Sache, wenn jemand im Prinzip grundlos anruft und nur nett sein will, Service zeigen will, ohne dir noch was verkaufen oder dich übers Ohr hauen zu wollen. Ist doch eine feine Sache.
2: Ist eine feine Sache, aber ich brauchte es nicht.
0: Ich habe mal einen Anruf bekommen, mit dem ich auch nicht gerechnet hatte. Es war ein Tag, an dem ich einen Flug gebucht hatte, beziehungsweise gebucht hatte ich vorher schon. An dem Tag sollte der Flug stattfinden, als das Telefon klingelte und jemand von der Fluggesellschaft dran war. Ich dachte schon, oh Gott, oh nein.

0: der mich darüber informieren wollte, dass der Flug wie geplant stattfand. Ist ja normalerweise auch kein Grund, warum jemand extra anruft, wenn alles nach Plan läuft, aber offenbar waren wir an dem Punkt, an dem das eine extra Information wert war.
1: Vielleicht kann sich die Deutsche Bahn das auch angewöhnen und es wird nie jemand angerufen.

heißt diese Abendshow gemeinsam bei Bremen 4, RBB 888, HR3, MDR Jump, NDR 2, WDR 2, SR 1 und SWR 3. Vor etlichen Wochen stand Joy Denelani bei 40 Grad Außentemperatur in einem Studio und sang "Ich vermisse den Sommer jetzt schon", weil sie dieses Gefühl besingen wollte, das sonst ja Menschen oft zueinander sagen, die wissen, dass sie sich trennen müssen und dann sagen, ich vermisse dich jetzt schon und sie vermisste den Sommer jetzt schon. Und jetzt ist morgen Oktober und es werden immer noch an vielen Orten Temperaturen bis 25 Grad und sie bekommt einfach nicht die Chance, den Sommer wirklich zu vermissen. Aber den Song hat sie schon mal rausgebracht. I Miss the Summer Already, neu von Joy Denelani.

0: von Mark Atlas. Gleich Tampa City, Self-Aware, der aktuelle Hit von Christos Cerandi, Good Old Days. Und ein Kulthit, von dem ihr nur noch entscheiden müsstet, wer ihn dann singt.
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7: Heute Nacht gebietsweise gering bis dicht bewölkt, später aufkommender Regen. Minimal 18 bis 9 Grad. Tagsüber nach Osten hin längerer Sonnenschein. Sonst viele Wolken und von Westen her Regenfälle, vereinzelt Gewitter möglich. Maximal 18 bis 25 Grad.
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8: Vorsicht bitte auf der A24 Berlin Richtung Hamburg. Zwischen Dreieck Wittstock, Dosse und Pritzwalk steht ein defektes Fahrzeug. Vorsicht bitte in Hannover auf der B6 Westschnellweg Richtung A2. Zwischen Herrenhäuserstraße und Stöckener Straße steht ein unbeleuchtetes Fahrzeug. A1 Bremen Richtung Osnabrück. Die Ausfahrt Bremen-Asten ist wegen einer Nachtbaustelle bis morgen und vom 5. Oktober 2026, 7. Oktober 2026 gesperrt. Die A7 Hannover Richtung Kassel ist zwischen Hildesheim und Derneburg-Salzgitter nach einem LKW-Unfall gesperrt.
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Good Old Days ist der aktuelle Hit von Krista Sarandi. Hier ist Pop, die Abendshow. Und jetzt geht es um die Frage, wer den nächsten Hit singen, performen soll. Die Entscheidung übergeben wir an euch live unter 07221 2011. Candy Shop ist der Hit. Drei Versionen stehen zur Auswahl. Die erste ist von 50 Cent aus New York. In heutigem Geld schon über $2. Candy Shop von ihm ist Nummer 1.

0: ist die Auswahl. Eine dieser Versionen kommt gleich in voller Länge im Radio. Und zwar die, die zuerst von euch drei Stimmen bekommt. Jetzt unter 07221 2011. Was darf es denn bitte sein? Hallo, wer ist da?
1: Hier, Thomas, guten Abend. Die 1, bitte.
0: Einmal 50 Cent, das Original. Vielen Dank. Mach's gut, tschüss. Michael Räufsteck hier, hallo.
2: Ja, der Micha aus Neuwied, hallo, Nummer 1 natürlich.
0: Einmal 50 Cent auch für dich, vielen Dank. 2-0, mach's gut. Wer spricht jetzt?
3: Ja, hallo, hier ist Paul.
0: Hi, Paul.
3: Ich fand diese Country-Version vom Candy Shop ganz lustig.
0: Die letzte, die wir gehört haben, die Nummer 3?
3: Genau, ja.
0: Alles klar, einmal die Baseballs, ist notiert für dich, vielen Dank. Die machen das im Rockabilly-Stil der 50er Jahre. Ganz viele Hits haben sie auf diese Weise schon gecovert. Heute vielleicht den, wenn er jetzt noch aufholt. Hallo, wer spricht?
4: Hallo, Petra hier, die 1 bitte.
0: Er holt nicht auf, dann gewinnt 50 Cent. Danke, Petra, schönen Abend für euch alle. Danke fürs Abstimmen. Und hier 50 Cent.

Aktuelle Meldungen aus dem Verkehrszentrum. Vorsicht auf der A1 Richtung Köln zwischen Kreuz Leverkusen West und Leverkusener Brücke ist eine ungesicherte Unfallstelle. Und Vorsicht auf der A44 Düsseldorf-Mönchengladbach in Höhe Krefeld-Forstwald sind Menschen auf der Fahrbahn. Michael Schulte jetzt mit seinem aktuellen Hit Love Sick.

wieso startet jetzt der Song nicht? Woran liegt das? Ah, Moment. Ah, ich habe Flugmodus drin. Moment. Raus. So, Flugmodus. Raus! Kann ich Flugmodus starten? Permanent.

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1: Um 23 Uhr mit Cedric Bies. Nach dem Vorfall auf einem Flug der Gesellschaft Fly Dubai spricht der israelische Verteidigungsminister von einem versuchten Terroranschlag. Premierminister Netanyahu ist etwas zurückhaltender. Aus Tel Aviv, Felicitas Böselager mit mehr Details.
2: Aus Sicht des Premierministers Benjamin Netanyahu ist die Maschine der Fluggesellschaft Fly Dubai nur knapp einer Katastrophe entgangen. In einem Video sagt Netanyahu, einer der Piloten habe den anderen Piloten niedergestochen und offenbar versucht, das Flugzeug mit allen an Bord zum Absturz zu bringen. Er nennt die Passagiere des Flugzeugs Helden, die eine größere Katastrophe verhindert hätten. Außerdem habe er die Sicherheitsbehörden angewiesen, sich auf mögliche weitere Bedrohungen vorzubereiten. Noch sind das Motiv des mutmaßlichen Täters und der Ablauf des Vorfalls unklar. Die israelischen Passagiere sind inzwischen in Israel gelandet.
1: Das Deutschlandticket wird nächstes Jahr wieder teurer. Der Preis steigt von jetzt 63 Euro auf 66,80 Euro pro Monat. Das haben die Verkehrsminister der Länder bekannt gegeben. Als Jobticket kostet es dann knapp 63 Euro, als Semesterticket rund 40 Euro pro Monat. Der Preis wird zum ersten Mal an die Entwicklung der Kosten gekoppelt. Das heißt, es werden unter anderem Personal-, Energie- und Betriebskosten berücksichtigt. Im Moment haben knapp 15 Millionen Menschen das Deutschlandticket. Damit kann man bundesweit mit Bus und Bahn fahren. In Frankreich hat es heute wieder Proteste und Krawalle an Schulen gegeben. Noch mehr als in den letzten Tagen. Dabei sind nach Regierungsangaben 625 Menschen festgenommen worden. Aus der Nachrichtenredaktion berichtet Niklas Behrendt.
3: Seit Ende letzter Woche protestieren die Schüler unter anderem gegen zu große Klassen, Unterrichtsausfall und schlechte Ausstattung der Schulen. Dabei ist es erneut zu Ausschreitungen gekommen. Innenminister Núñez sprach von 115 Verletzten bei den Protesten an über 350 Schulen. Unter den Verletzten seien über 80 Polizisten. Núñez berichtete außerdem von Zerstörungen und Brandstiftungen. So seien beispielsweise auch Autos von Lehrern in Brand gesetzt worden.
1: In einer Wohnung im vierten Stock darf man kein Schwein halten. Das hat das Verwaltungsgericht Berlin aus Tierschutzgründen entschieden. Hintergrund ist der Fall einer Frau, die genau das machen wollte. Sie hatte argumentiert, dass sich das Schwein in ihrer 70 Quadratmeter großen Wohnung frei bewegen könne. Außerdem gehe sie mit dem Tier regelmäßig nach draußen. Das Gericht hat aber entschieden, dass eine Etagenwohnung ohne Auslauf dem Schwein keine Möglichkeiten bietet, sich zu suhlen oder zu wühlen. Behörden waren auf das Schwein aufmerksam geworden, weil die Besitzerin Bilder und Videos auf TikTok hochgeladen hat. Das Wetter. Heute Nacht ist es in Deutschland im Osten klar. Im Westen kann es regnen bei Temperaturen zwischen 4 und 19 Grad. Morgen dann zwischen Alpen und Oder noch Sonne und bis 27 Grad. Im Westen regnet es teilweise stark und kann auch gewittern bei bis zu 20 Grad. Die Zeit, es ist 23.03 Uhr.
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4: Vorsicht bitte auf der A39 Braunschweig Richtung Salzgitter. Zwischen Salzgitter-Lebenstedt Süd und Salzgitter-Lichtenberg liegen Metallteile. A1 Bremen Richtung Osnabrück. Die Ausfahrt Bremen-Arsten ist wegen einer Nachtbaustelle bis morgen und vom 5. Oktober 2026, 7. Oktober 2026 gesperrt. Die A7 Hannover Richtung Kassel ist zwischen Hildesheim und Derneburg-Salzgitter nach einem LKW-Unfall gesperrt.
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5: Mit Michael Reufsteg. Wir machen den September dicht. Eine Stunde haben wir aber noch. Und Nico Santos fängt sie an. Mit Why Don't You Stay?
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Habt ihr vielleicht Lust, uns dabei zu helfen, den September dicht zu machen? Dann könnten wir euch jetzt gebrauchen unter 07221 2011 für eine Runde unseres Spiels Skip, in dem ihr euch entscheiden könnt, welchen Song ihr hören möchtet, der vielleicht unbedingt in den September noch rein muss, bevor er vorbei ist. Wir würden euch eine kleine Auswahl geben und ihr könnt ja einfach die wegskippen, die ihr nicht haben wollt, und da zuschlagen, wo ihr sagt, das ist der Song, den wir jetzt noch unbedingt brauchen. Wir geben euch quasi die Macht über die Playlist. Jetzt hier unter 07221 2011. Mischt euch ein, sortiert aus und ein unter 07221 2011 und spielt mit uns unser Musikauswahlspiel Skip.

0: Ja, bitte?
1: Wie wäre es noch mit Wake Me Up When September Ends von Green Day? Das wäre auch noch passend zum Ausklang vom September.
0: Ah, danke, Brodel, für die Nachricht. Können wir mal drüber nachdenken. Jetzt spielen wir erstmal Skip. Und George aus Zürich hat den Zuschlag bekommen. Hallo, George.
2: Hallo, hallo.
0: Du räumst gerade noch deine Bar auf. Wie nötig ist es?
2: Korrekt. Sehr nötig, sehr nötig. Ein guter Song, damit es noch schneller geht.
0: Achso, du brauchst noch was, was dich beschwingt. Damit wäre schon relativ klar, dass du jetzt keine Ballade erwartest, oder?
2: Absolut nicht, nein. Bitte, was Schnelles, Fasses.
0: Wann sind die letzten Gäste raus?
2: Um 10 Uhr.
0: Okay, und seitdem räumst du schon?

0: Jawohl.
1: Haben die sich so daneben benommen? Gab es noch eine Schlägerei heute Abend?
0: Nein, aber gute Drinks.
1: Ja, das ist okay, ja dann. Vor allem gehen viele Gläser natürlich, die in die Spülmaschine müssen.
0: Natürlich.
1: George, ja, dann gucken wir doch mal, ob wir was finden, das dich beim Saubermachen beschleunigt. Skip geht so. Du entscheidest jetzt in mehreren Einzelfällen, ob du den Song, den ich dir jeweils anbiete, hören möchtest oder nicht. Da hören wir erstmal ein. Wenn du den magst, spielen wir den und die Sache ist schon erledigt, wenn wir uns einig sind. Wenn du ihn nicht magst, dann würde ich dir nach und nach weitere anbieten. Und in jedem Einzelfall musst du entscheiden, skippst du ihn oder spielen wir ihn. Wenn du einen skippst, ist er allerdings weg und kommt auch nicht wieder. Wenn du die Entscheidung dann bereust, ist das Pech. Und wenn wir beim fünften Song angekommen sind, dann führt an dem auch kein Weg mehr vorbei, denn mehr haben wir nicht im Angebot, bei dem bleiben wir dann.
0: Alright, verstanden.
1: Dann wäre hier mal der erste Vorschlag. Ach, guck mal, es ist Wake Me Up When September Ends von Green Day. Der würde natürlich passen, in 42 Minuten endet der September, dann könnten wir dich wecken. Aber ich habe schon einen Skip gehört.
0: Korrekt.
1: Ja, oh Gott. Tut mir leid, Brodel, der eben die Nachricht hinterlassen hat. Nix mit Green Day. Skip! Das muss raus, der Oktober.
0: Let's do it like that.
1: Bitte?
0: Let's do it like that.
1: Den spielen wir?
0: Nehmen wir, jawohl.
1: Okay, gut. Also, ich wollte gerade noch sagen, alles muss raus. Bald kommt der Oktober. Hier sind noch ein paar September-Hits, aber wir haben schon einen Gewinner. Es ist Earth, Wind and Fire mit dem 99er Fats and Small Remix. September 99. George, gutes Aufräumen. Das sollte dir Tempo geben.
0: Vielen Dank.
1: Ciao.
0: Ciao. Danke. Ciao, ciao.

führen gerade eine Debatte im Team, ob man Miley Cyrus auch bei älteren Songs, die noch als Miley Cyrus erschienen sind, jetzt nur noch Miley nennt, weil sie sich bei ihren neuen Songs hier nur noch Miley nennt. Wir sind noch zu keiner Lösung gekommen. Derweil nennen wir sie bei ihrem Geburtsnamen Destiny Hope Cyrus.

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6: Heute Nacht gebietsweise gering bis dicht bewölkt, später aufkommender Regen. Minimal 18 bis 9 Grad. Tagsüber nach Osten hin längerer Sonnenschein. Sonst viele Wolken und von Westen her Regenfälle, vereinzelt Gewitter möglich. Maximal 18 bis 25 Grad.
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7: Vorsicht bitte auf der A33 Osnabrück Richtung Bielefeld. Zwischen Kreuz Osnabrück Süd und Haderberg steht ein defekter LKW. Die A7 Hannover Richtung Kassel ist zwischen Hildesheim und Derneburg-Salzgitter nach einem LKW-Unfall gesperrt. Die A38 Richtung Leipzig ist zwischen Friedland und Ahrenshausen wegen Tunnelwartungsarbeiten bis 5.30 Uhr gesperrt. Die Umleitung führt über die U85.
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Moonlight von Taylor Swift. Hier ist Pop, die Abendshow. Neues von Clock Clock. Und ich bezweifle, dass es Zufall ist, dass kurz vor Halloween von ihnen ein Song namens Skelette rauskommt. Skeletons.

0: Martins, das Neue von Clock Clock. Und über die Gefahren des Fahrradfahrens klärt nun auf Johann König.
1: Es ist so, ich kriege mittlerweile jetzt keinen Bauch, aber so eine Art Feinkostgewölbe. Also so eine Art Schlemmerplötzchen. Und meine Frau hat neulich zu mir gesagt, ich solle doch ein bisschen Rennrad fahren. Und dann habe ich gesagt, soll ich auch noch einen Buckel kriegen oder was? Also ich habe generell nichts gegen Fahrradfahren, wobei ich auch weiß, Fahrradfahren ist gefährlich. Fahrradfahren ist wirklich sehr, sehr gefährlich. Und das weiß ich auch aus eigener Erfahrung. Denn ich habe, neulich habe ich einen Fahrradkurier abgedrängt. Mit meinem SUV, weil der ist gefahren wie eine gesenkte Sau, ja. Und sowas kann ich nicht leiden, ja. Der fuhr direkt vor mir her, hatte so einen riesigen Transportkorb auf dem Rücken, so ein Riesenteil, fuhr direkt vor mir her in der Fußgängerzone. Und ja, was soll ich denn sonst machen, als den abdrängen? Ich musste nach Hause, ja. Und dann war ich zu Hause. Kurze Zeit später sagt meine Frau zu mir, komisch, das Essen müsste längst da sein.

The Great Divide von Noah Kahan. In Pop, der Abendshow mit Michael Reufsteck. Das war's von mir. Herzlichen Dank fürs Zuhören. Gleich die Popnacht mit Dennis Tienert. Und leider gab's auch heute Abend wieder ein paar Themen, zu denen wir nicht mehr gekommen sind. Wir hatten noch vor, zu berichten über die neuesten Zahlen des Statistischen Bundesamts zur Inflatulenzrate in Deutschland. Dann eine Reportage Gute Schlupflöcher für Schlupflieder. Und eine Textaufgabe. Wenn nach Einführung des 17-Cent-Tankrabatts morgen das Benzin wieder um 11 Cent billiger wird und in 3 Monaten nach dem Ende des 17-Cent-Tankrabatts der Preis wieder um 30 Cent steigt, wie wirkt sich das auf die Zufriedenheitswerte mit der Arbeit von Bundeskanzler Wüst aus?

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1: Um 0 Uhr mit Juliette Groß. Ab heute gilt ein neuer Tankrabatt auf Benzin und Diesel. Die Regierung hat dazu für 3 Monate die Energiesteuern gesenkt. Die Mineralölkonzerne sollen das an die Autofahrer weitergeben. Inke Henkel aus der Nachrichtenredaktion.
2: Wann und um wie viel der Treibstoff wirklich billiger wird, ist noch nicht ganz klar. Denn erstens sind die Mineralölkonzerne nicht gesetzlich verpflichtet, die Preissenkung an die Verbraucher weiterzugeben. Und zweitens gilt die neue Regelung nur für Sprit, der ab Mitternacht Tanklager oder Raffinerien verlässt und nicht für die Vorräte, die noch gelagert sind. Es wird aber erwartet, dass die Preise an den meisten Tankstellen deutlich fallen. Dann könnte Benzin bis zu 17 Cent pro Liter billiger werden.
1: Volkswagen hat 10 Tarifverträge zum Jahresende gekündigt. Darunter ist offenbar auch der Manteltarifvertrag, in dem die grundlegenden Arbeitsbeziehungen in einem Unternehmen geregelt sind. Aus Hannover Bertil Starke.
3: Volkswagen begründet die Kündigungen der Tarifverträge mit dem verschärften wirtschaftlichen Druck auf das Unternehmen. Die Marktveränderungen seien strukturell und tiefgreifend, so VW-Markenpersonalvorstand Arne Maiswinkel. Er nannte als Beispiel chinesische Hersteller, die mit günstigen Exporten nach Europa drängen. Bei dem heutigen Treffen in Hannover sollte es im Wesentlichen um den Zukunftstarifvertrag gehen. Der wurde vor 2 Jahren vereinbart. Er sieht eine Beschäftigungssicherung bis 2030 vor. Dieser Vertrag bleibt nach VW-Angaben unangetastet.
1: Eine Maschine der Fluggesellschaft Fly Dubai ist nach Einschätzung der israelischen Regierung nur knapp einem Terroranschlag entgangen. Laut Ministerpräsident Netanyahu hat einer der Piloten den anderen mit einem Messer angegriffen und offenbar vorgehabt, das Flugzeug zum Absturz zu bringen. Ein Besatzungsmitglied und ein Passagier hätten den Angreifer überwältigt. Eine weitere Crew an Bord habe es geschafft, das Flugzeug zu stabilisieren. In Italien gilt jetzt an allen Schulen ein Verschleierungsverbot. Staatschef Mattarella unterschrieb am Abend ein Dekret der Rechtsregierung von Ministerpräsidentin Meloni, wie das Präsidialamt in Rom mitteilte. Darin ist festgelegt, dass das Gesicht erkennbar sein muss. Außerdem gilt ab kommendem Sommer eine 30%-Grenze für ausländische Kinder, die die italienische Sprache nicht richtig beherrschen. Das Dekret wurde als Notverordnung erlassen, damit es schnell in Kraft treten kann. Das waren die Nachrichten. Das Wetter in Deutschland. Im Osten und Südosten leicht bewölkt oder klar von Westen her Schauer. Tiefstwerte 8 Grad am Niederrhein bis 5 Grad in Ostbayern. Tagsüber im Westen dicht bewölkt und Regen, teils Gewitter. Im Osten und Südosten heiter, maximal 18 bis 26 Grad. Am Freitag Richtung Osten Regen, von Westen her freundlich. Es ist 0 Uhr 3.
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4: Die A1 Osnabrück Richtung Bremen ist in der Ausfahrt Bremen-Asten wegen einer Nachtbaustelle bis Freitag und Deibesdu gesperrt. A2 Berlin Richtung Hannover. Die Einfahrt Lehrte Ost wird wegen Bauarbeiten bis Freitag früh jeweils zwischen 19 Uhr und 5 Uhr gesperrt. Bitte folgen Sie den Schildern. Die A7 Hannover Richtung Kassel ist zwischen Hildesheim und Derneburg-Salzgitter nach einem LKW-Unfall gesperrt. Die A38 Richtung Leipzig ist zwischen Friedland und Ahrenshausen wegen Tunnelwartungsarbeiten bis 5.30 Uhr gesperrt. Die Umleitung führt über die U85.
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5: Mit Dennis Tienert. Hallo Deutschland, hallo Welt. Da sind wir noch wieder zusammen aneinander geschweißt bis morgen früh. Nee, heute früh. Es ist ja schon morgen. Um 5 Uhr. Und vielleicht könnt ihr mal ganz kurz helfen. Wir müssen mal einen kleinen Studio-Postfachtest hier machen. Ich sehe, die letzte Nachricht, die hier reingekommen ist, total untypisch. Um 23 Uhr 21. Das ist ja jetzt schon über 40 Minuten her. Könnt ihr mal bitte eine Nachricht schicken? An die 0722 1 2011, nur testweise, damit ich weiß, ob das technisch hier alles in Ordnung ist, weil meine ganze Sendung baut ja auf euch auf, bis ich mir dann schnell was anderes überlegen, wenn es hier nichts reinkommt. Schickt mal einen kurzen Gruß durch hier, wir gucken, ob das funktioniert. Per WhatsApp oder Signal an die 0722 1 2011.
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0: Also, das Postfach scheint zu funktionieren. Da ist einiges reingekommen. Vor allem auch viele Sprachnachrichten, die mich immer sehr freuen. Wir fangen mal an mit der hier.
1: Guten Morgen, Dennis. Ich freue mich auf 5 Stunden Unterhaltung mit dir.
0: Ja.
1: Gib Vollgas.
0: Mach
1: bis
0: mal.
1: Dann.
0: Olli, liebe Grüße, wo auch immer du unterwegs bist. Wen haben wir hier?
2: Ja, moin. Bin gerade auf dem Weg von der Arbeit nach Hause und ich wünsche allen eine angenehme Nacht.
0: Dir auch, René. Was haben wir hier noch?
3: Hallo, Tarek hier. Ich wünsche allen eine gute Fahrt. Kommt gut heim. Ich wollte mal den Nachrichtentest machen. Mayday, Mayday.
0: Ja, Tarek. Und auch alle anderen, die da mitgemacht haben. Das hat funktioniert. Ich musste das natürlich vorher testen, weil ihr wisst, meine Sendung baut sehr auf Interaktion. Chartroulette zum Beispiel brauche ich ja. Ne, da brauche ich euch. Oder die 3 nach 3. Da würden ja schon 2 Stunden leer sein, wenn das hier nicht geklappt hätte. Aber Gott sei Dank, es hat geklappt. So, hallo, willkommen. Ach so, Moment, Leute, ich habe ja noch gar nicht aufgeschlossen. Achtung, hier. Hat mich irgendjemand daran erinnert, ist wahrscheinlich in den Nachrichten untergegangen. Hallo, nur jetzt ist es eine richtige Popnacht, denn ihr wisst, alles, was zwischen jetzt und 5 Uhr passiert, bleibt unter uns garantiert. Das ist unser Safe Space in der Nacht. Und wer von euch ist schon zur Tanke und hat sich den Tankrabatt geholt? Hä? Ich hörte von einigen Freunden, dass sie gerade die letzten Tage auf den letzten Tropfen sich in diesen Donnerstag geschleppt haben. Seit 14 Minuten müsste der Sprit ja 17 Cent billiger sein. Guckt da mal einer nach, ob das auch wirklich stimmt und berichtet. Meldet euch an der 07221 2011, ob ihr da schon was gemerkt habt an der Tanke. Was hat denn der Tag hier heute noch zu bieten? Oh, es ist der internationale Tag des Kaffees. Moment, ich habe mir doch heute extra einen geholt. Warte. Das mache ich normalerweise tatsächlich eher selten. Heute habe ich dran gedacht. Schöner Automatenlatte mit 3x Zucker. Darauf einen Schluck. So, dann alles Gute zum 9. Hochzeitstag an alle, die die Ersten waren, als heute vor 9 Jahren die Ehe für alle eingeführt wurde. Ein großer Meilenstein. Feiert schön heute. Ui, und wichtiger Tag heute auch in der Musikgeschichte. Heute vor 44 Jahren ist der erste CD-Player auf den Massenmarkt rausgekommen. Könnt ihr euch noch erinnern, was eure erste CD war? Ich sag euch, was meine war. Rolf Zukowski. Also ich hab den natürlich auch erst Anfang der 90er, ich bin ja noch nicht so alt, ich habe den erst Anfang der 90er bekommen und da habe ich mit dem CD-Player meine erste CD bekommen. Rolf Zukowski, jetzt geht's los. Da sind so Sachen drauf wie, wir sind die Kinder des Rock'n'Roll oder ich habe einen Walkman, was hast du gesagt? Erinnert sich irgendjemand? Das erklärt meinen heute noch sehr verkorksten Musikgeschmack, glaube ich, und noch so manch andere auffällige Dinge an mir. Nun ja, ich würde sagen, da alles läuft, starten wir doch einfach entspannt in diese Popnacht. 5 Stunden Seite an Seite. Schön, dass ihr da seid. Talk to you jetzt hier um 0:16 Uhr.

0: Top-Nacht-Hörer Olli meldet an seiner Lieblingsheimattankstelle im Kreis Soest. Da ist der Tankrabatt ganz offensichtlich angekommen. Die Preise sprechen zumindest diese Sprache. Alle anderen Tankstellen dort im Umfeld aber offensichtlich noch nicht. Der hat das genau im Blick. Dann schreibt Michi hier aus Halle an der Saale. Hier an der Tankstelle 2,21 Euro. Gestern noch 2,38 Euro, also das wären tatsächlich genau die 17 Cent. Auch Alexander bestätigt, Großraum Mannheim-Heidelberg, da ist der Tankrabatt laut App an den Zapfsäulen auch angekommen. Und Biggie hat uns hier noch eine Sprachnachricht geschickt an die 0722211.
1: Ganz toller Tankrabatt, Dennis. Wenn man bedenkt, dass der Sprit gestern um 12 Uhr noch 2,30 Euro gekostet hat und jetzt steht er bei 2,13 Euro. Und gestern Morgen, da war er noch bei 2,22 Euro. Also die haben schon wieder richtig draufgehauen. Naja, kann man nichts machen. Kann mal unsere Regierung da mal was gegen tun. Okay, dir eine gute Nacht. Bis dann. Ciao.
0: Danke, dir auch. 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

0: Es ist 0.30 Uhr.
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2: Heute Nacht gebietsweise gering bis dicht bewölkt, später aufkommender Regen. Minimal 18 bis 9 Grad. Tagsüber nach Osten hin längerer Sonnenschein. Sonst viele Wolken und von Westen her Regenfälle, vereinzelt Gewitter möglich. Maximal 18 bis 25 Grad.
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3: Die A1 Osnabrück Richtung Bremen ist in der Ausfahrt Bremen-Arsten wegen einer Nachtbaustelle bis Freitag und da bist du gesperrt. Die A7 Hannover Richtung Kassel ist zwischen Hildesheim und Derneburg-Salzgitter nach einem LKW-Unfall gesperrt. Die A20 Bad Segeberg Richtung Lübeck ist zwischen Geschendorf und Mönkhagen nach einem Unfall gesperrt. Die A38 Richtung Leipzig ist zwischen Friedland und Ahrenshausen wegen Tunnelwartungsarbeiten bis 5.30 Uhr gesperrt. Die Umleitung führt über die U85.
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4: 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Hi.

Wir haben ein paar, die gefragt haben, hier Roland zum Beispiel. Hey Dennis, hast du dein Paket von, also ich darf ja die Marke nicht sagen, das sind die dieser Paketdienstleister mit den braunen Autos, ne? Ob ich das erhalten habe, habe ich euch gestern erzählt oder Silas auch. Hey Dennis, willst du uns noch ein Update zu deinem Paket geben? Ich muss dazu die Musik wechseln, denn das geht jetzt in Richtung Slapstick, ehrlich gesagt. Also gestern war ja nur das Problem, dass die mir das vor 9 Uhr zustellen wollten. Und da ich ja hier bis um 5 Uhr arbeite, schlafe ich um 9 Uhr. Und dann haben die aber das nicht beim Nachbarn abgegeben oder geben mir auch keine Möglichkeit, das irgendwo anzugeben in ihren diesen Benachrichtigungsmails, dass sie es irgendwo ablegen dürfen oder beim Nachbarn abgeben, sondern sie sagen, sie probieren es am nächsten Werktag nochmal. Das war der Stand gestern. Natürlich wieder um kurz vor 9, wo ich wieder im Bett liegen würde. So, wir hatten gestern den Tipp bekommen, ich soll doch bei diesem Laden da mal anrufen und denen die Situation schildern, dann würde man ja irgendwie eine Vereinbarung treffen. Jetzt ist der Witz. Heute Morgen bin ich aufgewacht und ich hatte einen Anruf auf meinem Telefon und zwar von diesem Paketdienstleister. Dann habe ich diese Nummer zurückgerufen und dann bin ich in einem Sprachsystem gelandet, in dem man mir das mitgeteilt hat, was auch in dieser Statusmail drin steht, die man, also diese Statusseite, wo man die Sendungsverfolgung machen kann, ne? Das Gleiche. Da ist dann aber jetzt was Neues aufgetaucht und zwar steht da jetzt Empfängeradresse falsch. Also angeblich ist meine Adresse falsch. Dann habe ich, und jetzt ist vielleicht ein hilfreicher Trick für euch, wenn ihr dieses Sprachsystem da überspringen wollt und mit einem echten Menschen sprechen wollt, das gibt euch keine Möglichkeit. Also das sagt nicht, wenn ihr mit einem Mitarbeiter persönlich sprechen wollt, dann drückt diese Taste. Nee, das geht nur mit einem Geheimtrick. Das habe ich mir von der KI sagen lassen. Wenn man ganz oft die Null drückt, dann kommt irgendwann ein echter Mensch, mit dem man sprechen kann, der aber von nichts weiß. Ich habe dem dann meine Nummer gegeben, also diese Paketverfolgungsnummer, und der hat dann gesagt, ja, da gibt es ein Problem. Offensichtlich ist ihre Adresse falsch. Habe ich aber gesagt, nein, die Adresse ist richtig. Genauso wie sie da steht. Jetzt haben sie gesagt, sie rufen mich zurück. Das ist dann aber über den ganzen Tag nicht passiert. Und jetzt habe ich wieder eine Erinnerung per E-Mail bekommen, bitte meine Adresse korrigieren. Und wenn ich da drauf drücke, dann steht da, Adresskorrektur ist vom Absender gesperrt. Hilfe, ich bin gefangen. Wird dieses Paket jemals irgendwie bei mir ankommen? Macht es bitte wie Chaperone und wünscht mir viel Glück. Ich werde euch natürlich auf dem Laufenden halten. Morgen gibt es bestimmt wieder irgendwelche Updates dazu. Hier in der Popnacht. It's fun.

Drei Meldungen aus dem Verkehrszentrum. Achtung, Falschfahrer auf der A29 Wilhelmshaven-Oldenburg. Zwischen Oldenburg-Ohmstede und Oldenburg-Hafen kommt euch ein Falschfahrer entgegen. Fahrt äußerst rechts. Nicht überholen auf der A29 Wilhelmshaven-Oldenburg. Zwischen Oldenburg-Ohmstede und Oldenburg-Hafen ist ein Falschfahrer unterwegs. Vorsicht hier in beiden Richtungen.

Und da ist auch schon wieder die Entwarnung aus dem Verkehrszentrum auf der A29 Wilhelmshaven Richtung Oldenburg. Kein Falschfahrer mehr zwischen Oldenburg-Romstede und Oldenburg-Hafen. Fahrt vorsichtig, kommt gut durch die Nacht. Ich hatte vorhin ja gefragt, weil heute vor 44 Jahren der erste CD-Player auf den Markt kam, was denn eure erste CD war. Und natürlich, man kann sich auf euch verlassen, nur die Rocker haben sich gemeldet hier. Die, die so richtig Musik lieben, Markus zum Beispiel. Meine erste CD, Running in the Family von Level 42, abgespielt auf einem XY-CD-Player. Ich darf die Marke doch nicht sagen, Markus. Von 86 aber. Okay, bist auch ein bisschen später eingestiegen. Meine erste CD war Love Over Gold von den Dire Straits. Kommt hier von Andreas aus Bern, aber gerade in München. Dann hier meine CDs waren Metallica und AC/DC. Schöne Grüße von LKW Thomas. Oder auch hier, oh, schön, The Cure, Live in Paris. Seite an Seite mit dir, Dennis, grüßt der Michael aus Speyer. Da grüße ich doch mal lieb zurück.

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1: Um 1 Uhr mit Juliette Groß. Ab heute gilt ein neuer Tankrabatt auf Benzin und Diesel. Die Regierung hat dazu für 3 Monate die Energiesteuern gesenkt. Die Mineralölkonzerne sollen das an die Autofahrer weitergeben. Inken Henkel aus der Nachrichtenredaktion.
2: Wann und um wie viel der Treibstoff wirklich billiger wird, ist noch nicht ganz klar. Denn erstens sind die Mineralölkonzerne nicht gesetzlich verpflichtet, die Preissenkung an die Verbraucher weiterzugeben. Und zweitens gilt die neue Regelung nur für Sprit, der ab Mitternacht Tanklager oder Raffinerien verlässt und nicht für die Vorräte, die noch gelagert sind. Es wird aber erwartet, dass die Preise an den meisten Tankstellen deutlich fallen. Dann könnte Benzin bis zu 17 Cent pro Liter billiger werden.
1: Nach der Einigung im Bundeskabinett auf eine Pflegereform hat der Chef der Krankenkasse DAK Gesundheit Storm verfassungsrechtliche Zweifel angemeldet. Bei der geplanten Anhebung der Beitragssätze für Kinderlose sei man in einer bedenklichen Dimension angekommen, sagte er der Rheinischen Post. Aktuell liegt der Beitragssatz zur Pflegeversicherung bei 3,6%. Für Kinderlose soll er ab dem kommenden Jahr von 4,2 auf 4,5% steigen. Eine Maschine der Fluggesellschaft Fly Dubai ist nach Einschätzung der israelischen Regierung nur knapp einem Terroranschlag entgangen. Laut Ministerpräsident Netanyahu hat einer der Piloten den anderen mit einem Messer angegriffen und offenbar vorgehabt, das Flugzeug zum Absturz zu bringen. Ein Besatzungsmitglied und ein Passagier hätten den Angreifer überwältigt. Eine weitere Crew an Bord habe es geschafft, das Flugzeug zu stabilisieren. Die Gletscher in der Schweiz sind in diesem Jahr extrem stark geschmolzen. Messungen haben ergeben, dass sie mehr als 5% ihres Volumens verloren haben. Aus Genf, Sandra Bigger.
3: Als Gründe für den diesjährigen Gletscherschwund nennt Klamos die intensiven Hitzewellen im Sommer in Kombination mit einem vorangegangenen schneearmen Winter. Dadurch verschwand die schützende Schneedecke vielerorts schon früh, sodass das blanke Eis über Monate hinweg der Sonne und den hohen Temperaturen ausgesetzt war. Von der Eisschmelze besonders betroffen waren laut Klamos unter anderem auch der große Aletschgletscher am Jungfraujoch und der Rhonegletscher.
1: Das waren die Nachrichten. Das Wetter in Deutschland. Im Osten und Südosten leicht bewölkt oder klar, von Westen her Schauer, Tiefstwerte 18 Grad am Niederrhein bis 5 Grad in Ostbayern. Tagsüber im Westen dicht bewölkt und Regen, teils Gewitter, im Osten und Südosten heiter, maximal 18 bis 26 Grad. Am Freitag Richtung Osten Regen, von Westen her freundlich, 15 bis 23 Grad. Am Sonnabend Sonne und Wolken, nur vereinzelt Schauer, bei 18 bis 25 Grad. Es ist 1.03 Uhr.
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4: Entwarnung auf der A29 Wilhelmshaven-Oldenburg. Kein Falschfahrer mehr zwischen Oldenburg-Homstede und Oldenburg-Hafen. Die A1 Bremen Richtung Osnabrück ist zwischen Bramsche und Osnabrück-Nord nach einem Unfall gesperrt. A2 Berlin Richtung Hannover. Die Einfahrt Lehrte Ost wird wegen Bauarbeiten bis Freitag früh jeweils zwischen 19 Uhr und 5 Uhr gesperrt. Bitte folgen Sie den Schildern. Die A7 Hannover Richtung Kassel ist zwischen Hildesheim und Derneburg-Salzgitter nach einem LKW-Unfall gesperrt. Die A38 Richtung Leipzig ist zwischen Friedland und Ahrenshausen wegen Tunnelwartungsarbeiten bis 5.30 Uhr gesperrt. Die Umleitung führt über die U85.
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5: Mit Dennis Tienert. Hallo Deutschland, hallo Welt. Das Chartroulette wartet schon auf uns. Spielen wir gleich nach The Fray und Holly Humberstone.
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0: Bei unserem kleinen Musikkrimi in der Nacht, bei dem keiner weiß, was jetzt gleich passiert. Wir ergeben uns dem Schicksal und dem Zufall. Und wir machen alle mit. Wir sind alle gemeinsam dran schuld, was jetzt gleich passiert. Wir bauen uns ein Datum zusammen, wie immer, in diesem Spiel. Das besteht aus drei Elementen, Tag, Monat, Jahr. Ne? Das sind drei Zahlen. Die sammle ich innerhalb der nächsten drei Songs ein. Während jedes Songs eine dieser Zahlen. Im ersten Song also den Tag, im zweiten den Monat, im dritten den Jahr. Und dann spiele ich noch einen vierten Song. Und in diesem Song brauche ich dann noch eine Chartplatzierung von euch. Danach habe ich hier einen Topf voll Zahlen im Studio. Und werde vier dieser Zahlen ziehen. Dann haben wir ein Datum und eine Chartplatzierung. Und dann gucken wir in unserer schlauen Chart-Historien-Datenbank der letzten 46 Jahre. Was war an diesem Tag Platz so und so in den deutschen Singlecharts? Und was es auch immer ist, was wir da ausgraben, wir werden diesen Song spielen. Das macht immer sehr großen Spaß, bisher zumindest. Also es hat das ein oder andere Mal auch schon richtig wehgetan, aber im Großen und Ganzen muss man sagen, haben wir eigentlich immer ganz gutes Glück und entdecken auch mal wieder Songs, die lange verschollen geglaubt waren. Die wiederbeleben wir an dieser Stelle vielleicht. Toby Romeo und You Not Us, What It Feels Like. Jetzt, das ist 2 Minuten 15 lang. Diese Zeit habt ihr, um mir jetzt eure Zahl für den Tag zu schicken. Also eine Zahl von 1 bis 31. Jetzt per WhatsApp oder Signal an die 07221 20 11.

Zugegeben, 2 Minuten 15 war jetzt nicht wirklich viel Zeit für den Tag, aber wir haben, glaube ich, genug. Jetzt müsst ihr umswitchen auf den Monat. Während Chris de Serendi läuft, brauche ich jetzt einen Monat von euch, entweder als Zahl oder ausgeschrieben, auch an dieselbe Nummer 07221 2011 schicken jetzt.

jetzt das Jahr. Aus welchem Jahr soll der Chart-Hit sein, den wir gleich zufällig ziehen bei unserem Chart-Roulette? Alles von 1980 bis heute ist erlaubt. Schickt euer Lieblingsmusik-Jahr jetzt an den 07221 2011 hier in der Popnacht.

Und da sind wir schon wieder bei der letzten Zahl, die ich von euch brauche. Eine Zahl für die Chartplatzierung noch. Also eine Zahl von 1 bis 10 an die 07 221 20 11.

aus Monday. French Kids, ganz neu in der Popnacht. Das Gefährliche ist aus dem Verkehrszentrum. Vorsicht in beiden Richtungen auf der A1 Fehmarn-Lübeck zwischen Bad Schwartau und Lübeck-Zentrum sind Personen auf der Fahrbahn. Fahrt vorsichtig, kommt gut an. Und fahrt vor allem jetzt nicht in den Graben, wenn ihr euch erschreckt, weil vielleicht jetzt irgendwas ganz Wildes im Radio kommt. Wir wissen nicht, was passiert. Das Schicksal wird uns jetzt einen Song zuteilen. Aus der deutschen Chartgeschichte der letzten 46 Jahre mit eurem Zutun. Ihr habt die letzten 4 Songs Zahlen geschickt. Die brauche ich jetzt, um uns ein Datum zusammenzubauen. Und am Ende gucken wir, was war an diesem Tag an Platz so und so in den deutschen Singlecharts. Und wir werden diesen Song dann spielen, ertragen, genießen, was auch immer es sein wird. Wir beginnen mit der Ziehung des Tages. Solange die Kugel rollt, kreist mein Mauszeiger blind im Postfach, fällt die Kugel, bleibt der Zeiger stehen und das ist unsere Auswahl. Olli macht den Anfang. Die 14 bitte. Sonny schickt den Juni rüber. 14. Juni, wir sind schon mal im Sommer. Vielleicht haben wir Glück und es wird ein Sommerhit aus dem Jahr 1991, kommt von Biene hier rüber. Und die Chartplatzierung noch. Die kommt von Tommy. Für die Platzierung bitte die Zahl 7 schreibt er. Was war also am 14. Juni 1991 Platz 7 in den deutschen Singlecharts? Fragen wir unsere schlaue Datenbank. Ach ja. Schön, wir kennen eigentlich in der letzten Zeit immer nur diesen einen Song, der auch für eine berühmte TV-Serie benutzt wurde, I Be There For You. Aber die Rembrandts hatten ja zum Beispiel auch diesen Song. Bisschen entspannter. Just the way it is, baby. The Rembrandts, jetzt. Unser Chartroulette heute hier in der Popnacht.

0: harten Gitarren gestern von Papa Roach. Heute mal sehr entspannt. Ein Song, auf den sich auch alle einigen können hier. Mike schreibt top. Flo, schöner Song von den Rembrandts. Kann man sich jederzeit gut anhören. Unser Chartrolett heute. Morgen das letzte für diese Woche.
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0: 1.30 Uhr ist es.
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7: Heute Nacht gebietsweise gering bis dicht bewölkt. Später aufkommender Regen. Minimal 18 bis 9 Grad. Tagsüber nach Osten hin längerer Sonnenschein. Sonst viele Wolken und von Westen her Regenfälle, vereinzelt Gewitter möglich. Maximal 18 bis 25 Grad.
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8: Entwarnung auf der A29 Wilhelmshaven-Oldenburg. Kein Falschfahrer mehr zwischen Oldenburg-Homstede und Oldenburg-Hafen. Die A1 Bremen Richtung Osnabrück ist zwischen Bramsche und Osnabrück-Nord nach einem Unfall gesperrt. A1 Bremen Richtung Osnabrück. Die Ausfahrt Bremen-Arsten ist wegen einer Nachbaustelle heute noch gesperrt. Die A7 Hannover Richtung Kassel ist zwischen Hildesheim und Derneburg-Salzgitter nach einem LKW-Unfall gesperrt. Die A38 Richtung Leipzig ist zwischen Friedland und Ahrenshausen wegen Tunnelwartungsarbeiten bis 5.30 Uhr gesperrt. Die Umleitung führt über die U85.
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So, heute versuche ich beim Deutschland-Dart mal ein bisschen tiefer anzusetzen, nachdem wir die letzten beiden Nächte ja immer im Norden gelandet sind. Auf geht's in eine neue Runde Deutschland-Dart. Das Spiel, bei dem ihr euch den begehrtesten Preis der Nacht verdienen könnt, einen Pop-Nacht-Goodie, wenn ihr den Ort erratet, den ich jetzt beim Blindwurf auf die Deutschland-Karte mit dem Deutschland-Pfeil treffe. Achtung, Köpfe runter! Da steckt er. Ui, sogar ziemlich mittig heute. Schon mal ein erster Hinweis für euch. Mittig. Und der eigentliche Hinweis ist eng. Der Ort bzw. die besondere Einzigartigkeit, die wir suchen, ist eng. Wer hat eine Idee, was das sein könnte? Oder wer möchte sich langsam ranfragen? Ihr dürft entweder direkt einen Tipp abgeben oder euch mit Ja-Nein-Fragen langsam ranzoomen. Also Fragen, die ich mit Ja oder Nein beantworten kann. Wenn ihr euch drei Neins verdient habt, ist wie immer der Nächste dran. So kommen wir der Sache hoffentlich schneller näher. Was liegt ziemlich in der Mitte von Deutschland und ist sehr eng? 07 221 2011.

0: das Saxophon ist wieder zurück. Toll, Nils, oder?
1: Ja, super.
0: Ich mag Saxophon. Ist gerade auch wieder im Trend. So, es gibt ja auch diesen bei den sozialen Netzwerken dieses Saxophon, was da immer untergelegt wird unter die Videos.
1: Schön. Richtig.
0: Hört sich ein bisschen so nach 80er, 90er an. Nils, du bist Küchenmeister heute Nacht.
1: Ja.
0: Aber nicht in der Form, in der man das jetzt vermuten würde, sondern du renovierst deine Küche.
1: Ja, ich baue so ein bisschen um. Also ich stelle um und...
0: Ach, du stellst nur um?
1: Genau.
0: Das hört sich so an, als wenn du jetzt handwerklich unterwegs wärst.
1: Ja, dafür muss man natürlich auch handwerklich unterwegs sein, ja. Aber ich versuche es ein bisschen zu optimieren, sodass es schöner aussieht.
0: Und okay, was zum Beispiel? Was kannst du da machen?
1: Ja, ich kann so ein bisschen die Sachen halt umstellen innerhalb der Wohnung.
0: Ja. Aber die Küchenschränke und so weiter sind ja fest und so eine Spüle und so ein Herd kannst du ja auch nicht einfach umstellen, oder?
1: Ich kann nicht ja abmontieren und irgendwo anders
0: aus. Sowas machst du dann doch.
1: Das mache ich schon, ja.
0: Ach doch. Ja, guck mal, so dann kannst du schon mehr als ich.
1: Geschickt bin ich schon, also das geht schon, ja.
0: Na, guck mal, wie geschickt du bist hier bei unserem Deutschland-Dart, wie du dich auch geografisch auskennst in unserem wunderschönen Land. Du darfst dich als Erster weiter ranfragen. Wir haben zwei Tipps. Einmal wissen wir sind relativ mittig von Deutschland oder in Deutschland. Und die Sache, die wir suchen, ist sehr eng.
1: Okay.
0: Womit fangen wir an?
1: Mein erster Gedanke war wegen eng, weil Wuppertaler Stadt sehr schmal ist. Irgendwie, ob das vielleicht ein Hinweis sein könnte. Also,
0: konkrete Ja-Nein-Frage.
1: Ja, im Westen von Deutschland, mittig im Westen.
0: Nein.
1: Überhaupt gar nicht.
0: Nee, okay. Tatsächlich eher mittig-mittig.
1: Mittig-mittig.
0: Ja.
1: Wenn ich an mittig denke, ist es vielleicht eine Stadt, wo die Documenta schon mal stattgefunden hat.
0: Oh Gott, woher soll ich denn das wissen, ob die da schon mal stattgefunden hat? Warte mal, ich kann es ja die KI schnell fragen. Hat in schon mal die Documenta stattgefunden? Ich dachte, die findet immer am selben Ort statt.
1: Richtig.
0: Nicht mal in Kassel? Nein, die Dokumente hat noch nie in stattgefunden. Leider nicht.
1: Schade. Müsste ich wirklich... jetzt fällt mir keine dritte Frage ein.
0: Nein? Du kannst immer nach Bundesland fragen. Zum Beispiel.
1: Befinden wir uns vielleicht in Niedersachsen?
0: Nein.
1: Nein?
0: Nein.
1: Okay, das war das dritte, nein.
0: Ja, leider, Nils. Jetzt musst du doch schon wieder weiter in die Küche.
1: Ja, ich höre aber weiter Radio.
0: Ja, genau. Und du darfst doch jederzeit nochmal anrufen. Ne?
1: Ja.
0: Wir geben jetzt die Runde wieder frei. 07221 2011. Wer fragt sich weiter ran an unseren Deutschland-Dart-File? Wir wissen jetzt also, es ist mittig in Deutschland, es ist eng und es ist nicht in Niedersachsen und es ist nicht in Kassel. Ich glaube, das war alles, was wir rausgekriegt haben aus dir, ne?
1: Richtig.
0: Dann, alles Nils, klar. Gute Nacht dir.
1: Vielen Dank. Tschüss.
0: Tschüss.

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1: Um 2 Uhr mit Juliette Groß. Seit Mitternacht gilt der 2. Tankrabatt in diesem Jahr. Eine für 3 Monate geltende Absenkung der Energiesteuern soll eine Entlastung von 16,7 Cent pro Liter Benzin oder Diesel bringen. Aus Bonn, Anne Burkhardt.
2: Einschreiten kann das Bundeskartellamt aber nicht, falls es anders kommt, denn die Mineralölkonzerne sind gesetzlich nicht verpflichtet, den Rabatt an die Verbraucher weiterzugeben. Unabhängig vom Tankrabatt hat das Bundeskartellamt Verfahren gegen 12 Raffinerieunternehmen eingeleitet. Sie wurden zu Auskünften verpflichtet, unter anderem über Einkaufspreise, Margen und Produktionskosten. Diese Daten werden derzeit ausgewertet mit dem Ziel, herauszufinden, ob die Raffinerien die Spritpreise unangemessen in die Höhe treiben.
1: Umweltverbände und Verbraucherschützer kritisieren, dass das Deutschlandticket ab Januar teurer wird. Die Chefin der Verbraucherzentralen POP warnt, das Angebot müsse für alle bezahlbar bleiben. Greenpeace nennt die Erhöhung klimapolitisch kurzsichtig. Der Preis für das Deutschlandticket steigt ab Januar um knapp 4 Euro auf 66,80 Euro. Grund sind höhere Kosten für Personal und Energie. Bundesverkehrsminister Bilger nennt die Erhöhung moderat. Das Deutschlandticket sei weiterhin ein sehr attraktives Angebot. Der oberste Gerichtshof der USA hat den Weg für die erste Hinrichtung einer Frau im Bundesstaat Tennessee seit mindestens 200 Jahren freigemacht. Damit hob das Gericht einen kurz zuvor verhängten Aufschub der Hinrichtung auf. Die 50-jährige Krista Pike soll in einem Hochsicherheitsgefängnis durch eine Giftspritze getötet werden. Sie und ihr damaliger Freund waren 1995 schuldig gesprochen worden, eine Klassenkameradin erstochen zu haben. Der Fall hatte Bezüge zum Satanismus und erregte große Aufmerksamkeit in den USA. Die Gletscher in der Schweiz sind in diesem Jahr extrem stark geschmolzen. Messungen haben ergeben, dass sie mehr als 5% ihres Volumens verloren haben. Aus Genf, Sandra Bieger.
3: Als Gründe für den diesjährigen Gletscherschwund nennt Klamos die intensiven Hitzewellen im Sommer in Kombination mit einem vorangegangenen schneearmen Winter. Dadurch verschwand die schützende Schneedecke vielerorts schon früh, sodass das blanke Eis über Monate hinweg der Sonne und den hohen Temperaturen ausgesetzt war. Von der Eisschmelze besonders betroffen waren laut Klamos unter anderem auch der große Aletgletscher am Jungfraujoch und der Rhonegletscher.
1: Das waren die Nachrichten. Das Wetter in Deutschland. Nachts im Süden und Osten kaum Wolken, von Westen kommen Schauer, 18 Grad am Niederrhein bis 5 Grad in Ostbayern. Tagsüber im Westen regnerisch, sonst heiter, maximal 18 bis 26 Grad. Am Freitag Richtung Osten Regen. Es ist 2.03 Uhr.
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4: Die A1 Bremen Richtung Osnabrück ist zwischen Bramsche und Osnabrück Nord nach einem Unfall gesperrt. Die A1 Osnabrück Richtung Bremen ist in der Ausfahrt Bremen-Arsten wegen einer Nachtbaustelle bis Freitag und da bist du gesperrt. A2 Berlin Richtung Hannover. Die Einfahrt Lehrte Ost wird wegen Bauarbeiten bis Freitag früh jeweils zwischen 19 Uhr und 5 Uhr gesperrt. Bitte folgen Sie den Schildern. Die A7 Hannover Richtung Kassel ist zwischen Hildesheim und Derneburg-Salzgitter nach einem LKW-Unfall gesperrt. Die A38 Richtung Leipzig ist zwischen Friedland und Ahrenshausen